0: die Sonne, 16 Grad dann schon. Das ist ein Start ins Wochenende, in ein richtig schönes, warmes Wochenende. Dann noch viel mehr Sonne und bis zu 20 Grad.
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2: Hier die aktuelle Verkehrslage. A2 Dortmund-Oberhausen, zwischen Bottrop und Kreuz Oberhausen 2 Kilometer Stau, 39 Minuten Zeitverlust. Weiterhin auf der A45 Hagen-Gießen zwischen Wilnsdorf und Haiger-Burbach 1 Kilometer stockender Verkehr. Zusätzlich auf der A46 Hagen-Hämer zwischen Iserlohn-Zentrum und Hämer 2 Kilometer zähfließender Verkehr, 6 Minuten längere Fahrzeit. Und darüber hinaus auf der A445 Hamm-Arnsberg zwischen Kreuzwerl und Wickede. Ruhe, dichter Verkehr, 5 Minuten Zeitverlust. Wir wünschen allen unterwegs gute Fahrt.
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0: Claudia Löhi, hallo. Oh, ihr könntet gleich wohl ein bisschen abrocken, wenn ihr Bock hättet, mit Bon Jovi, It's My Life. Neue Musik gibt's von BTS und Swim und das ist Real Life, Send Me an Angel. Kommt gut durch diese Nacht, hallo.

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Ava Max und Torn. Ja, so in 5 Wochen geht's los mit der Fußball-WM. Und unser Fußball-Orakel Arz weiß natürlich jetzt schon, wer am Ende den Pokal in der

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0: Das Wetter.
1: Heute Nacht ist es heiter bis wolkig, aber es bleibt meistens trocken. Die Temperaturen gehen runter auf 7 bis 3 Grad. Morgen früh dann ein bisschen Dunst und Hochnebel. Der löst sich im Laufe des Tages aber auf. Dann wird es ein freundlicher Tag. Bis zu 16 Grad am Wochenende. Viel Sonne und es wird noch wärmer.
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2: A2 Hannover-Dortmund zwischen Beckum und Hamm-Üntrop. 1 Kilometer Stau, 9 Minuten Zeitverlust. Und A30 Osnabrück-Bad Oeynhausen zwischen Bad Oeynhausen-Ost und Kreuzbad Oeynhausen. 2 Kilometer stockender Verkehr. Wir wünschen allen unterwegs gute Fahrt.
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1: Claudia Löhs hier. Hallo. Jede Menge neue Musik in dieser halben Stunde. Ich spiele Clock Clock, Out of the Dark von Bebe Rexha, New Religion. Das kennt ihr von Faithless. Das war ein 90er Dance-Hit, Insomnia. Und ein sehr starker 80er, Status Quo in the Army Now. Aber jetzt erstmal ganz entspannt. Triggerfinger und I Follow Rivers. Kommt gut durch die Nacht mit uns. Hallo.

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0: New Religion, Bibi Rexha ist es für euch im besten Mix. Sarah Engels ist ja unsere Kandidatin beim ESC und die ist in Wien angekommen mit der kompletten deutschen Delegation. Leider. Leider ist ihr Koffer nicht mitgekommen, ja, hat die Airline verbummelt. Es waren ja auch nur sämtliche Kleider und Bühnenoutfits für den Auftritt vom ESC drin. Ja, ich finde es schon, also Endvorstellung. Sie nimmt es relativ gelassen und sagt, ja, also wenn ich dann da im Schlafanzug auftrete, dann wisst ihr wenigstens warum. Neue Musik vom Ex-Schlagzeuger von Sunrise Avenue. Jetzt Rico Rajamar, Stay Here.
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1: Ich bin Ursula Winkler. Finanzminister Klingbeil kann wegen schwächerer Konjunkturaussichten wegen des Iran-Kriegs in den nächsten Jahren mit weniger Steuereinnahmen rechnen als noch im Herbst angenommen. Für 2027 ergibt die aktuelle Steuerschätzung allein für den Bund gut 10 Milliarden Euro weniger als bisher erwartet. Klingbeil sagte, die Schätzung zeige, wie sehr uns der Iran-Krieg wirtschaftlich schade.
2: Seit knapp 2 Monaten sehen wir, dass der Iran-Krieg, der durch Donald Trump ausgelöst wurde, dass dieser verantwortungslose Krieg und die daraus resultierende Energiepreisschocksituation, dass das unsere wirtschaftliche positive Dynamik vorerst ausbremst.
1: Finanzminister Klingbeil. Trotz Waffenruhe haben sich die USA und der Iran gegenseitig in der Straße von Hormuz beschossen. US-Streitkräfte hätten unprovozierte iranische Angriffe abgewehrt und mit Schlägen zur Selbstverteidigung reagiert. Das teilte das für den Nahen Osten zuständige Kommando des US-Militärs auf der Plattform X mit. Das iranische Militär bestätigte Angriffe auf US-Kriegsschiffe und machte dafür wiederum US-Attacken auf einen iranischen Öltanker verantwortlich. Kurz vor dem russischen Jahrestag zum Weltkriegsgedenken am Samstag hat die Ukraine ihre einseitige Waffenruhe wieder aufgegeben. Sie reagierte auf fortdauernde russische Attacken mit einem ihrer größten bisherigen Drohnenangriffe. Moskau hatte eine eigene Feuerpause ab heute angekündigt und ignorierte die ukrainische Waffenruhe offenbar bewusst.
3: Was wegen der weitergehenden Angriffe ohnehin schon klar war, hat der Kreml nun offiziell bestätigt. Die von Selenskyj vorgeschlagene Waffenruhe hat in Moskau keine Beachtung gefunden. Warum sie ignoriert wurde, sagte Kremlsprecher Peskow nicht. Dafür wiederholte er einmal mehr, dass die Russen ihre eigene Waffenruhe rund um die Militärparade durchsetzen würden. Für den Fall, dass sich die Ukrainer nun nicht daran halten, hat Russland schon einmal Drohungen ausgesprochen. Ausländische Diplomaten sollten vorsorglich Kiew verlassen, um nicht zum Kollateralschaden russischer Schläge gegen die Stadt zu werden, warnte das russische Außenministerium. Aus Moskau, André Balin.
1: Zum Fußball. Der SC Freiburg steht erstmals in einem Europapokal-Endspiel. Die Badener bezwangen Sporting Braga im Halbfinalrückspiel der Europa League mit 3:1. Sie treffen nun im Finale am 20. Mai in Istanbul auf den englischen Topclub Aston Villa.
4: Das Wetter.
5: In der Nacht lösen sich die Wolken auf und es ist meistens klar und trocken. Aber dafür kann dichter Nebel auftauchen. Die Tiefstwerte liegen zwischen 7 Grad am Rhein und knackigem 1 Grad im Sauerland. Am Tag gibt's dann einen Mix aus Sonne und Wolken und Temperaturen von 17 bis 20 Grad.
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6: A30 Osnabrück Bad Oeynhausen. Zwischen Bad Oeynhausen Ost und Kreuz Bad Oeynhausen 2 Kilometer Stau. Wir wünschen allen unterwegs gute Fahrt.
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5: Hello, hello. Johanna Tänzer ist hier. Ich wünsche euch eine ganz schöne Nacht. Wir sind bei euch und haltet durch, okay? Das ist Leonie mit Don't.

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0: 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Lady Gaga und Doechii mit Runway. Hey, eine schöne Nacht mit uns. Leute, es gibt ja mal diese Tage des, ne? Und jetzt gerade erst war wieder der Passworttag, der uns daran erinnern soll, wie wichtig es ist, seine Passwörter auf Vordermann zu bringen. Und ja, stimmt doch voll, ne? Es ist wichtig, aber es ist auch so anstrengend.
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2: Hier die Top 3 der nervigsten Dinge im Leben. Steuererklärung, Musik von Revolverheld und Passwörter ändern. Ey Leute, früher war einfach Name plus Geburtsjahr fertig. Aber jetzt brauchst du 12 Buchstaben, groß und klein, Zahlen, Sonderzeichen, ein Stück deiner Niere und eine Prise Himalaya-Salz, um dich bei Lieferando einzuloggen. Du hast schneller einen Kredit für ein Haus beantragt als ein neues Passwort eingerichtet. Und dann sind Passwörter ja auch wie Unterwäsche. Nie mit anderen teilen und jeden Tag wechseln, ansonsten bist du angeschissen. Leute, ich habe meinen Job gekündigt, mich von meiner Freundin getrennt und Weihnachten bei der Familie abgesagt. Ich habe keine Zeit mehr, ich muss Passwörter ändern. Da fängt's ja schon an. Kratzt euch mal am Kopf, wenn ihr immer das gleiche Passwort benutzt. Na? Wie viele Menschen um euch rum kratzen sich gerade? Wusstet ihr eigentlich, dass dieser Code in den Matrix-Filmen eingescannte japanische Sushi-Rezepte sind? Und immer dran denken, Zwei-Faktor-Authentifizierung bedeutet Passwort plus Hoffnung. Kleiner IT-Lerwitz.
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0: Das Wetter.
1: In der Nacht ziehen die letzten Wolken ab und der Himmel klart auf. Es bleibt trocken, örtlich bildet sich allerdings dichter Nebel. Die Temperaturen sinken auf 7 Grad entlang des Rheins und bis auf frische 1 Grad im Sauerland. Tagsüber wechseln sich dann Sonne und Wolken ab. Dazu bleibt es überwiegend freundlich. Die Höchstwerte erreichen milde 17 bis 20 Grad.
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2: A30 Osnabrück-Bad Oeynhausen. Zwischen Bad Oeynhausen-Ost und Kreuz Bad Oeynhausen 2 Kilometer Stau. Und A42 Dortmund-Kamp-Lindfort. Zwischen Essen-Altenessen und Bott-Robb-Süd 1 Kilometer stockender Verkehr. Wir wünschen allen unterwegs gute Fahrt.
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1: Hallo, eine schöne Nacht mit uns. Johanna Tänzer ist hier. Und Leute, ihr müsst zwar vielleicht gerade arbeiten oder seid irgendwie im Auto unterwegs, aber dafür seid ihr auch die Ersten, die jetzt schon im Freitag sind. Also, schönen Freitag!

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1: Ich bin Ursula Winkler. Trotz Waffenruhe haben sich die USA und der Iran gegenseitig in der Straße von Hormuz beschossen. US-Streitkräfte hätten unprovozierte iranische Angriffe abgewehrt und mit Schlägen zur Selbstverteidigung reagiert. Das teilte das für den Nahen Osten zuständige Kommando des US-Militärs auf der Plattform X mit.
2: Eigentlich standen die Zeichen trotz wackeliger Waffenruhe auf eine baldige Einigung über ein Abkommen zwischen den USA und dem Iran. Nun wieder Angriffe in der Straße von Hormuz und das US-Militär griff auch Ziele im Iran an. Es sei Selbstverteidigung, hieß es aus dem US-Zentralkommando. Man habe die Bedrohung neutralisiert und iranische Drohnen und Abschussrampen bombardiert. Der Iran bestätigte Angriffe auf US-Kriegsschiffe und beschuldigte die USA, zuerst einen iranischen Öltanker beschossen und damit die Waffenruhe gebrochen zu haben. Tina Eck, USA.
1: Der Iran-Krieg belastet die deutsche Wirtschaft offenbar stärker als bisher gedacht. Allein dem Bund fehlen laut neuer Steuerschätzung im Jahr 2027 rund 10 Milliarden Euro. Finanzminister Klingbeil macht dafür vor allem die hohen Energiepreise und die wirtschaftlichen Folgen des Konflikts verantwortlich.
3: Für Verbraucher könnte das bedeuten, der finanzielle Spielraum des Staates wird kleiner, also weniger Geld für neue Entlastungen wie den Tankrabatt oder zusätzliche Hilfen. Gleichzeitig wird die Diskussion über Einsparungen wohl wieder lauter, etwa bei Zuschüssen oder Förderprogrammen. Klingbeil sagt trotzdem, die Regierung wolle weiter investieren, Jobs schaffen und Arbeitsplätze sichern. Zoe Tessovali, Nachrichtenredaktion.
1: Der Ausbruch des Hunter-Virus bei einer Kreuzfahrt löst in immer mehr Ländern Sorgen aus. Bei einem Zwischenstopp der Hondius hatten noch nach dem ersten Todesfall 29 Passagiere das Schiff verlassen. Sie kamen aus etwa 12 Ländern, darunter auch Deutschland. Das teilte der Reiseveranstalter mit. Die Weltgesundheitsorganisation spricht von einer ernsten Lage. Bei 5 Infizierten sei das Hunter-Virus inzwischen nachgewiesen worden. Dazu kämen 3 Verdachtsfälle. 3 Personen starben, ein niederländisches Ehepaar und eine deutsche Frau. Zum Fußball. Der SC Freiburg steht erstmals in einem Europapokal-Endspiel. Die Badener bezwangen Sporting Braga im Halbfinalrückspiel der Europa League mit 3:1. Sie treffen nun im Finale am 20. Mai in Istanbul auf den englischen Topclub Aston Villa.
4: Das Wetter.
5: Nachts lockern die Wolken auf. Vielerorts ist es sternenklar und auch trocken, aber es kann auch dichter Nebel dabei sein. Die Tiefstemperaturen, die liegen zwischen 7 und 1 Grad. Am Tag gibt es dann einen freundlichen Mix aus Sonne und Wolken und mit 17 bis 20 Grad wird's angenehm mild.
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6: A30 Osnabrück Bad Oeynhausen. Zwischen Bad Oeynhausen Ost und Kreuz Bad Oeynhausen 2 Kilometer Stau. Wir wünschen allen unterwegs gute Fahrt.
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5: Hi zusammen, einen schönen frühen Freitagmorgen. Johanna Tänzer ist hier. Welche Tiere sind bei euch im Büro erlaubt? Also sind überhaupt welche erlaubt? Meistens ist es ja, wenn überhaupt, dass der Hund mal mit zur Arbeit darf, ne? In der Gemeinde im Schwarzwald kommt aber jetzt jeden Tag ein kleines Lamm mit ins Büro. Der Henry. Was es damit auf sich hat, das erzähle ich euch gleich. Das ist Taylor Swift mit Opalite. Aha.

0: Phil Collins in the air tonight. Eine schöne Nacht mit uns. Hi. Leute im Schwarzwald in der Gemeinde Enzklösterle, da lebt gerade der wirklich niedlichste Rathausmitarbeiter ever, glaube ich, Henry. Henry ist sehr klein, flauschig und extrem neugierig und er hat so ein ganz schönes blaues Halstuch rum. Henry ist ein Lamm und wurde von seiner Mutter leider verstoßen und deswegen begleitet er jetzt Bürgermeisterin Sabine Zenker auf Schritt und Tritt. Ich habe mit ihr telefoniert. Frau Zenker, jetzt sind Sie also die neue Mama, oder?
1: Genau, und nachdem ich mich dann sozusagen als erstes auf der Wiese um den Henry gekümmert hat, hat er mich vom Fleck weg adoptiert. Jetzt liegt er gerade neben mir und schläft ganz selig.
0: Oh nein!
1: Und ich bin jetzt quasi die Adoptivmama.
0: Oh, ist das schön. Aber wie muss ich mir das denn vorstellen? Also wie genau zieht man so ein kleines Lamm denn jetzt auf?
1: Also erstmal mit ganz wenig Schlaf und ziemlich viel Milch und Milchpulver anrühren. Der bekommt am Anfang alle 2 Stunden den Schoppen, auch nachts. In der Zwischenzeit hat er auch schon Zähnchen und kann auch schon fleißig Gras mitnaschen und Heu und knabbert so ziemlich alles an, was irgendwie in seiner Reichweite ist. Inklusive meinem Papierkorb. Da muss man so einiges in Sicherheit bringen. Also es ist durchweg ein sehr spaßiger Alltag, aber auch etwas anstrengend.
0: Das klingt aber ja wirklich so, als wäre es ein richtiges Baby, ein Menschenbaby.
1: Ein bisschen schon. Also sie fangen dann auch an, Steckdose abzukleben, Zimmerpflanze in Sicherheit zu bringen, Kabeln wegzuhängen. Das ist, glaube ich, nicht viel anders wie bei einem normalen Baby.
0: Und nehmen Sie den Henry denn mit auch auf Außentermin oder passt da niemand anderes auf?
1: Nee, das geht leider nicht. Der Henry hat sich so auf mich eingeschossen, dass sobald ich den Raum verlasse, verlässt er ihn auch. Und Okay. Wehe, ich gehe ohne ihn, dann findet ein ziemliches Mähkonzert statt. Das heißt, er war auch schon auf Gemeinderatssitzungen, er war bei der Mitgliederversammlung. Da ist er einfach, ja, mittendrin.
0: Hätten Sie wahrscheinlich aber auch niemals gedacht, dass Sie als Bürgermeisterin diese Aufgabe bekommen, oder?
1: Wahrscheinlich nicht. Sie haben dann nur gemeint, aber das Pferd bleibt noch im Stall, sage ich. Ja, aktuell ist nichts anderes geplant.
0: Okay, was passiert denn eigentlich, wenn Henry mal groß wird?
1: Also der wird ganz normal wieder in die Herde eingegliedert. Wir sind jetzt also schon jeden Tag draußen, besuchen die Herde. Da spielt er auch mit den anderen Lämmern und ärgert die erwachsenen Schafe. Das ist praktisch ganz normal. Und so nach 15, 20 Minuten aktuell hat er so ein bisschen, ja, genug gespielt. Dann kommt er wieder zu mir und dann ist aber auch gut und hätte er bitte gern was zu fressen. Und die Intervalle wäre jetzt, denke ich, in der nächsten Woche immer länger. Und dann wird er ganz normal in die Herde integriert.
0: Es wird aber wahrscheinlich für Sie ein harter Abschied, oder?
1: Ja, eigentlich nicht, weil er ist ja nach wie vor bei mir auf der Wiese und eigentlich habe ich dann alles richtig gemacht, wenn er wieder vollwertiges Schafsleben führen darf, ohne Einschränkungen und quasi ein glückliches Wiesenleben vor sich hat. Das wäre eigentlich ja das Schönste, was ich mir vorstellen kann.
0: Frau Zenker, das ist eine ganz, ganz wunderschöne Geschichte. Vielen Dank für das schöne Interview. Ich glaube, das gibt ganz viele Punkte für Ihr Karma-Konto.
1: Das ist ganz lieb von Ihnen. Ich danke Ihnen.
0: Alles Gute für Sie und vor allen Dingen für den kleinen Henry.
1: Vielen herzlichen Dank.
0: Dankeschön. Tschüss.
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0: Das Wetter.
1: In der Nacht lösen sich die Wolken auf und es ist meistens klar und trocken. Aber dafür kann dichter Nebel auftauchen. Die Tiefstwerte liegen zwischen 7 Grad am Rhein und knackigem 1 Grad im Sauerland. Am Tag gibt es dann einen Mix aus Sonne und Wolken und Temperaturen von 17 bis 20 Grad.
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2: Zurzeit liegen uns keine Meldungen vor. Wir wünschen allen unterwegs gute Fahrt.
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1: Hallo, guten Morgen zusammen. Johanna Tänzer ist hier und ihr seid ja bestimmt schon richtig fit um die Uhrzeit, ne? Ja, da könnt ihr richtig gut abgehen jetzt zu diesem 2000er-Beat. ATC, Around the World. Schönen Freitagmorgen.

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0: Beloved. Ich hoffe, ihr habt einen chilligen Freitagmorgen. Leute, im Jahr 2000 hat das französische Hausduo Mojo einen legendären Song released. Lady, Hear Me Tonight. Und jetzt hat DJ und Produzent Oliver Heldens, so heißt der gute Mann, hat da was ganz Neues draus gemacht. Und es ist mega.
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1: Ich bin Ursula Winkler. Nach den jüngsten US-Angriffen auf Ziele im Iran fordert Präsident Trump die Islamische Republik erneut auf, schnell eine Friedensvereinbarung zu unterzeichnen. Ansonsten werde das US-Militär iranische Einheiten in Zukunft noch viel härter und viel gewaltsamer treffen, schrieb er auf seiner Plattform Truth Social. Kurz vor Trumps Post hatte das US-Militär trotz Waffenruhe nach iranischen Angriffen auf US-Kriegsschiffe in der Straße von Hormuz als Vergeltung iranische Boote und Ziele im Iran beschossen. Opfer von häuslicher Gewalt und Stalking sollen künftig besser geschützt werden. Der Bundestag stimmt heute über die elektronische Fußfessel für Täter ab. So sollen Betroffene schneller gewarnt werden, wenn sich Täter trotz eines Verbots nähern.
2: Die Technik erkennt, wo sich der Täter gerade aufhält. Kommt er dem Opfer zu nahe, gibt sofort eine Warnung auf ein Empfangsgerät, damit Betroffene schnell reagieren oder Hilfe holen können. Gleichzeitig soll auch direkt die Polizei informiert werden. In Spanien gibt so ein System schon länger. Geplant sind außerdem verpflichtende Trainingskurse für Täter und wer die Fußfessel oder das dazugehörige Handy nicht trägt, müsste künftig mit einer Geldstrafe oder sogar bis zu 3 Jahren Haft rechnen. Zoe Tassovali, Nachrichtenredaktion.
1: Seit Januar bekommen 18-Jährige Fragebögen zugeschickt zum neuen Wehrdienst der Bundeswehr. Aber nicht alle beantworten ihn. Jungen Männern, die den Fragebogen nicht ausfüllen, soll künftig ein Bußgeld drohen.
3: Rund 200.000 Fragebögen wurden bisher verschickt und der Rücklauf ist durchaus beachtlich. Von jungen Männern, die antworten müssen, kamen 86% der Bögen innerhalb der ersten Frist zurück. Nach der ersten Mahnung waren es sogar gut 90%. Die 250€ Bußgeld drohen Männern, wenn sie 2 Wochen nach der zweiten Mahnung keinen Fragebogen zurückgeschickt haben. Junge Frauen können den Bogen ausfüllen, müssen aber nicht. Ronny Tochau, Berlin.
1: Zum Fußball. Der SC Freiburg steht erstmals in einem Europapokal-Endspiel. Die Badener bezwangen Sporting Braga im Halbfinalrückspiel der Europa League mit 3:1. Sie treffen nun im Finale am 20. Mai in Istanbul auf den englischen Topclub Aston Villa.
4: Das Wetter.
5: In der Nacht ziehen die letzten Wolken ab und der Himmel klart auf. Es bleibt trocken, örtlich bildet sich allerdings dichter Nebel. Die Temperaturen sinken auf 7 Grad entlang des Rheins und bis auf frische 1 Grad im Sauerland. Tagsüber wechseln sich dann Sonne und Wolken ab. Dazu bleibt es überwiegend freundlich. Die Höchstwerte erreichen milde 17 bis 20 Grad.
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6: Zurzeit liegen uns keine Meldungen vor. Wir wünschen allen unterwegs gute Fahrt.
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8: Hallo, guten Morgen zusammen. Johanna Tänzer ist hier für euch. Einen schönen Freitag. Leute, ihr seid die Ersten, die diesen Freitag so richtig aufsaugen können. Ich hoffe, ihr habt auf jeden Fall schon geöffnete Augen. Falls nicht, bitte orientiert euch jetzt nicht an dem Song von Ed Sheeran hier, weil der heißt Eyes Closed. Und nein, das machen wir jetzt nicht, weil wir müssen ja jetzt aufstehen. Das schafft ihr.

0: Sigma mit Nobody to Love. Heute ist übrigens Trink eine Cola-Tag. Kevin, komm, den hast du erfunden, oder?
1: Er könnte von mir kommen, bin ehrlich da.
0: Ja, wir beide lieben so gerne Cola. Aber nicht um diese Uhrzeit, nein.
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0: Kevin Zimmer ist ja da. Was gibt's denn heute Wichtiges?
1: Ja, der Bundesrat trifft sich heute und da müssen die Länder nochmal so ein paar Dinge durchwinken. Unter anderem die 1.000 Euro Entlastungsprämie, die Unternehmer ihren Mitarbeitern zahlen können. Die soll ja steuerfrei sein. Aber viele Unternehmer haben schon gesagt, dass die sich diese 1.000 Euro Prämie gar nicht leisten können. Zumindest die Voraussetzungen sollen dafür heute geschaffen werden. Die Spritpreise sind da auch nochmal ein Thema und wie es bei der E-Auto-Förderung weitergeht.
0: So, aber nicht nur der Bundesrat, sondern auch der Bundestag trifft sich, ne?
1: Richtig, es geht um die Einführung der elektronischen Fußfessel bei häuslicher Gewalt. Die Bundesregierung will Betroffene von häuslicher Gewalt besser schützen. So sollen Familiengerichte Gewalttäter zum Tragen einer solchen Fußfessel verpflichten können. Darüber wird dann heute auch im Bundestag abgestimmt.
0: Und Fußball gespielt wird auch noch.
1: Borussia Dortmund kann die Vizemeisterschaft an diesem Spieltag klar machen. Das ist eigentlich gar kein offizieller Titel, aber immerhin. Der BVB spielt gegen Eintracht Frankfurt. Anstoß ist um 8:30 heute Abend.
0: Also Fußballfans, Sie wissen schon, was Sie heute Abend machen. Und ich weiß, was ich nicht mache.
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2: Hi zusammen, wie schön, dass ihr schon wach seid. Johanna Tänzer ist hier, bin bei euch und das hier ist

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0: Police mit Every Breath You Take. Einen schönen Freitagmorgen und an diesem Tag feiern Sie den Tag der Befreiung in vielen europäischen Ländern heute zum Ende des Zweiten Weltkriegs. Bei unseren Nachbarn in den Niederlanden wurde der Tag schon am Dienstag gefeiert, der an ein großes Unrecht erinnert.
1: Augenblick mal.
2: Am frühen Morgen des 10. Mai 1940 rasselten die deutschen Panzer über die Grenze. Ein ganzes Land blieb 5 Jahre besetzt. Er hatte es früh kommen sehen, Titus Brandsma. Er war Karmelitenpater, sozial engagiert, Ordenschef, überall weit bekannter Zeitungsmann und Redner, Professor, Rektor der Universität in Nimwegen. Die Nazi-Bewegung ist eine schwarze Pest, sagte er schon Anfang der 30er Jahre. Sie ist heidnisch, widerspricht dem Christentum und dem Evangelium. Sie ist unmenschlich und war selbst ohne Angst, als sie kamen.
3: Nimm die Tage, wie sie kommen, die schönen mit dankbarem Herzen und die schlechten für jene, die folgen, denn das Unglück ist nur vorübergehend.
2: Dieser Satz hat Pater Titus sein Leben lang begleitet, sagt Ruth Maria Meyer vom Albertus Magnus Institut in Bonn, obwohl er wusste, wie es ausgehen würde.
3: Wer die Welt für Christus gewinnen will, der muss den Mut haben, mit der Welt in Konflikt zu geraten.
2: Den Kommunist und Judenfreund, wie sie ihn nannten, holten sie aus dem Kloster. Über mehrere Gefängnisse in das von Kleve, dann in übelster Haft in den Priesterblock von Dachau und ermordeten ihn 5 Wochen später durch eine Spritze. Ruth Maria Meyer.
3: Er kann uns ein Vorbild sein dahingehend, dass er sein Schicksal in Gottes Hand wusste. Nichts soll dich ängstigen. Gott ist mit uns. Diese Zuversicht, die wünsche ich eigentlich allen Menschen.
2: Titus Brandsma. Am 15. Mai vor 4 Jahren hat ihn Papst Franziskus heilig gesprochen. Mehr auf augenblickmalonline.de. Christoph Beckmann von der Katholischen Kirche für Augenblickmal.
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1: Mit Alexandra Krieg. Schönen guten Morgen. Nach den jüngsten US-Angriffen auf Ziele im Iran fordert Präsident Trump die Islamische Republik auf, schnell eine Friedensvereinbarung zu unterzeichnen. Ansonsten werde das US-Militär iranische Einheiten in Zukunft noch härter treffen, schrieb er auf Truth Social. Zuvor hatte das US-Militär nach iranischen Angriffen auf US-Kriegsschiffe in der Straße von Hormuz iranische Boote und Ziele im Iran beschossen. Vor dem Duisburger Landgericht hat der Prozess gegen einen 18-Jährigen wegen versuchten Totschlags begonnen. Er soll im Juni vergangenen Jahres einen Gleichaltrigen mit 10 Messerstichen schwer verletzt haben. Der Angeklagte hat die Tat zugegeben, beruft sich aber auf Notwehr und sagt, er sei selbst angegriffen worden. Das Urteil soll Anfang Juni fallen. Heute startet in NRW die Mitmachaktionsstunde der Gartenvögel. Auch bei uns in Duisburg kann jeder bis einschließlich Sonntag Vögel in Gärten und Parks zählen. Der NABU will vor allem herausfinden, wie es um die Finken steht. Zuletzt waren immer wieder tote Finken gefunden worden. Grund dafür könnte eine Krankheit sein. Und noch zum Fußball. Der SC Freiburg steht erstmals in einem Europapokalfinale. Die Mannschaft hat im Halbfinalrückspiel der Europa League gegen Sporting Braga mit 3:1 gewonnen. Freiburg trifft nun im Finale am 20. Mai auf Aston Villa.
2: Das Wetter. Ist das nebelig heute Morgen hier aus dem Silberpalais? Kann ich kaum die A59 sehen, aber das wird insgesamt heute noch ein netter Tag, wenn der Nebel sich verzogen hat. Momentan noch 8 Grad im Dellviertel bei Birgits Büchen, aber 18 Grad schaffen wir heute noch. Dazu ein paar Wolken, kein Regen. Ansonsten viel Sonnenschein. Wenn der Nebel weg ist, kommen wir zum Verkehrsservice für unsere Stadt. Ich habe noch keine Meldung. Wenn ihr was seht, das ich nicht sehe, gebt Bescheid. 80 08 999 ist unsere Hotline.
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2: Ich bin Jens Kubiolke. Guten Morgen, endlich wieder Freitag.

0: Der Freitagmorgen mit Radio Duisburg. Und bei dem Süppchen da draußen kann man sich das noch nicht richtig vorstellen. Aber tatsächlich, pünktlich zum Wochenende hat sich das Wetter gemausert. Es sieht frühlingshaft und schön aus. Regen ist erst Sonntagabend in Sicht. Ansonsten Sonnenschein. Alexandra Krieg, der Sonnenschein aus dem Frühchen ist da.
1: Ja, naja.
0: Und was fangen wir mit diesem Start ins Wochenende an, wenn der Nebel sich mal so ein bisschen verzogen hat?
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0: Kommt rum, 10 bis 14 Uhr vor der Johanneskirche am Franz-Lenze-Platz. Und wer danach vielleicht noch Lust hat, heute ist Karaoke mit Hajo im Biergarten Mühlenweide. Das Ganze ist kostenlos und es wird heute noch schönes Biergartenwetter. Los geht's da um 18 Uhr im Biergarten Mühlenweide. Und morgen viel Sonnenschein. Temperaturen um 20 Grad und Sonntag auch tagsüber noch freundlich. Regen kommt dann erst Sonntagabend zu uns. Sieht richtig gut aus am Wochenende.

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0: Und die hat Alexandra Krieg.
2: Guten Morgen. Vor dem Duisburger Landgericht hat gestern der Prozess gegen einen 18-Jährigen begonnen. Es geht um versuchten Totschlag. Der junge Mann soll im Juni vergangenen Jahres einen Gleichaltrigen mit 10 Messerstichen schwer verletzt haben. Der Angeklagte hat die Tat gestern zugegeben. Er beruft sich allerdings auf Notwehr und sagt, er sei selbst angegriffen worden. Das Urteil wird Anfang Juni erwartet. Heute startet NRW-weit die Mitmachaktionsstunde der Gartenvögel. Und auch hier bei uns in Duisburg kann dann jeder bis einschließlich Sonntag Vögel in Gärten und Parks zählen. Der NABU will diesmal vor allem herausfinden, wie es um die Finken bei uns steht. Zuletzt waren an Futterstellen immer wieder tote Finken gefunden worden. Grund dafür könnte eine Krankheit sein.
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2: Der beste Amateurfußballer Deutschlands kommt hier bei uns aus Duisburg. Bulut Akşoy vom FSV Duisburg 2 hat in der Kreisliga C bereits 117 Tore geschossen. So viele wie kein anderer Amateur. Der 38-Jährige ist damit heißer Kandidat auf die Torjägerkanone für alle vom Sportmagazin Kicker.
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0: Noch sieht man kaum was mit dem Nebel, aber keine Sorge, das wird noch so. 2 Stunden müssen wir uns noch gedulden. Aktuell 6 Grad in Neumühl, 18 Grad werden es maximal. Wenn der Nebel sich verzogen hat, dann wird es ein recht freundlicher Tag. Wolken sind mit dabei, aber kein Regen. Und dazu zeigt sich den ganzen Tag immer wieder die Sonne. Wird gut, keine Sorge. Kommen wir zum Verkehrsservice für unsere Stadt. Auch das sieht alles noch sehr gut aus. Ich habe keine Meldung. Wenn euch was auffällt, vielleicht einen Blitzer, gebt Bescheid. 800899 ist die Hotline.
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0: Ich bin Jens Kubiolke. Kommt so gut gelaunt wie möglich in den Tag. Für Schwung sorgt die Nummer hier. Safe and Sound, Capital City.

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1: Eure Glücksfee im landesweiten Geldregenstudio heißt auch heute wieder Jürgen Bangert. Jürgen, gestern hast du ja einen völlig verrückten Donnerstag hingelegt. Was hast du denn heute vor?
2: Ja, gestern war wirklich ein verrückter Donnerstag. Ich habe einfach mal ein bisschen durchgedreht. In jeder Runde haben wir eine Garantie gegeben. Also somit haben wir den Blitz komplett ausgeschaltet gestern. Wir haben angefangen mit 3.000 Euro, dann auf 5.000 Euro. Und das hat sehr viel Spaß gemacht mit euch. Heute machen wir natürlich was anderes, sonst wird's langweilig. Also bis 10 Uhr lassen wir es garantiert schon einmal 10.000 Euro regnen. Also in einer der ersten drei Runden sind sie drin, ohne Blitz. Das ist unser Versprechen am frühen Morgen. Und was dann noch passiert, lasst euch überraschen. Ich freue mich auf euch.
1: Ja, also 10.000 Euro in einer der ersten drei Runden bis 10 Uhr. Findet heraus, in welcher.
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1: Auf radioduisburg.de. Die erste Runde spielen wir so gegen 20 vor 8. Jetzt haben wir es 20 vor 7. Euch einen angenehmen Freitagmorgen mit den Red Hot Chili Peppers hier.

0: Guten Morgen am Freitag und der allerwichtigste Termin des Wochenendes ist Sonntag. Da ist Muttertag.
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2: Wenn wir gefragt werden, welchen Superstar wir als Kind verehrt haben und es bis heute tun, dann ist das natürlich Mama. Denn was braucht so ein echter Superstar? Mama ist wandlungsfähig. Die ist Personal Trainer, Chefin, aber auch Psychotherapeutin. Die macht ganz viel zugleich. Eine Hand am Maxi-Cosi, organisiert mit der anderen einen Geburtstag am Handy, tröstet dich aber auch nebenbei. Das ist Multitasking. Stars haben auch immer alles dabei, aber niemand hat so viel dabei wie Mama. Feuchttücher, Reiswaffeln, Fieberthermometer, Desinfektionsgel, eine Trinkflasche, eine Zeckenzange, ein Kühlpack, eine Ersatzunterhose. Manches davon ist auch für den Partner. Zum Glück darf sich eine Kleinkindmama aber auch immer fühlen wie ein Star. Und zwar auf so einem großen Festival. Da gibt's immer Dauerbeschallung, Schlafentzug, alle tanzen dir auf der Nase rum und ständig übergibt sich jemand.
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1: Mit Alexandra Krieg. Schönen guten Morgen. US-Präsident Trump hat den Iran erneut zu einer Friedensvereinbarung aufgefordert. Sonst werde das US-Militär in Zukunft noch härter angreifen. Kurz zuvor hatte das US-Militär trotz Waffenruhe Ziele im Iran beschossen. Mehr dazu von Tina Eck.
2: Eigentlich standen die Zeichen trotz wackeliger Waffenruhe auf eine baldige Einigung über ein Abkommen zwischen den USA und dem Iran. Nun wieder Angriffe in der Straße von Hormuz und das US-Militär griff auch Ziele im Iran an. Es sei Selbstverteidigung, hieß es aus dem US-Zentralkommando. Der Iran bestätigte Angriffe auf US-Kriegsschiffe und beschuldigte die USA, zuerst einen iranischen Öltanker beschossen und damit die Waffenruhe gebrochen zu haben.
1: Danke, Tina. Am Sonntag findet der Duisburger Rhein-Ruhr-Marathon statt mit einem Teilnehmerrekord. Über 6.000 Läufer und Läuferinnen gehen dann an den Start. Zusammen mit dem Schulmarathon heute sind es sogar fast 10.000 Teilnehmer. Der Bundesrat soll in der Energiekrise heute weitere Entlastungen auf den Weg bringen. Die Länderkammer entscheidet über die steuerfreie Prämie von 1.000 Euro, die Firmen ihren Beschäftigten zahlen können. Angesichts der schwachen Konjunktur können sich viele Firmen die 1.000 Euro Prämie aber gar nicht leisten. Und eine gute sportliche Nachricht liefert heute der SC Freiburg. Der steht nämlich zum ersten Mal in einem Europapokalfinale. Freiburg hat das Halbfinalrückspiel gegen Sporting Braga aus Portugal gewonnen und trifft damit jetzt im Finale am 20. Mai auf Aston Villa aus England.
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4: Wie du siehst, siehst du nichts. Ja, viel Nebel heute Morgen. 7 Grad aktuell in Hocking. 18 Grad werden es heute maximal. Der Nebel verzieht sich in den nächsten so 2 Stündchen. Und dann wird's ein freundlicher Frühlingstag. Ein paar Wolken sind mit dabei, aber die bringen keinen Regen. Und ansonsten bleibt's heute oft sonnig. Noch mehr Sonne dann morgen am Samstag bei Temperaturen um 20 Grad. Kommen wir zum Verkehrsservice für unsere Stadt. Das sieht heute Morgen noch recht ruhig und entspannt aus. Ich habe eine kleinere Meldung von der A59, Dienstlaken Richtung Duisburg, zwischen dem Kreuz Nord und dem Kreuz Duisburg, 1 Kilometer Stau. Hier braucht ihr etwa 5 Minuten länger.
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4: Und ich bin Jens Kubejolke. Das Aufstehen und Aufraffen fällt doch etwas leichter, wenn man weiß, dass Freitag ist. Das Wochenende wartet. Kommt so schnell und entspannt wie möglich rein. Hier mit Taylor Swift.

0: Was für Harry Kane, wer ist das? Der kann einpacken. Wir haben, ohne Scherz, den erfolgreichsten Torjäger Deutschlands bei uns in Duisburg. Der hat mal eben 117 Tore in dieser Saison geschossen. 117 und die Saison ist noch nicht vorbei. Der 117-Tore-Mann heißt Bulut Akçay, ist 38 Jahre alt und spielt beim FSV Duisburg 2 in Marxloh. Und Bulut kann tatsächlich sich dieses Jahr die Torjägerkanone für alle sichern, die deutschlandweit in jeder Spielklasse vergeben wird. Die zweite Mannschaft vom FSV spielt in der Kreisliga C, okay, aber 117 Tore ist schon eine Hausnummer, selbst für den erfahrenen Stürmer Bulut was Besonderes.
1: Das ist natürlich jetzt für mich auch das erste Mal so dreistellig über 100 Tore. Man nimmt das mit, man weiß das auch einzuschätzen. Wir spielen halt in der Kreisliga C, wir haben eine Menge Qualität in der Mannschaft, ich habe geile Mitspieler, die haben mich die ganze Zeit bedient.
0: Ja, man hört da so ein bisschen raus, der hat mal höher gespielt und tatsächlich hat Bulut Akçay in der Jugend unter anderem für den MSV, Borussia Mönchengladbach oder auch die deutsche U18-Nationalmannschaft gespielt. Dann bremsten ihn aber Verletzungen und auch Ärzte aus.
1: Viele falsche Diagnosen wurden gestellt. Das war eigentlich der ausschlaggebende Grund. Also ich glaube schon, dass ich die Qualität hätte, auch in der Bundesliga zu spielen. Aber wenn man nicht 6 Monate am Stück mal vernünftig trainiert, dann wird das nichts.
0: Ja, heute hat Bulut Akçay seinen Frieden damit geschlossen und schießt mit seiner Mannschaft in der Kreisliga C alles zusammen und wird aller Voraussicht nach auch die Torjägerkanone bekommen. Mehr Infos zu unserem Duisburger Torjäger findet ihr auch bei uns im Studioblog auf radioduisburg.de.

0: 17 Minuten nach 7, Radio Duisburg ist hier. Und eigentlich sollte die A59 Anschlussstelle Großenbaum ja schon Montag gesperrt werden. Aber wegen des vielen Regens hat sich das Ganze verzögert. Die Fahrbahnmarkierungen für die Baustelle konnten nicht angebracht werden. Und jetzt gerade kam die Info von der Autobahn GmbH. Heute Abend geht's los. Ab 20 Uhr wird die A59 Auf- und Abfahrt Großenbaum Richtung Dienstlaken gesperrt. Und das dann voraussichtlich bis Ende des Jahres.
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0: aus den 90ern, Texas, hier bei Radio Duisburg am Freitag. Und Sonntag ist Rhein-Ruhr-Marathon und das Ganze soll dieses Jahr ein Riesenfest in der ganzen Stadt mit viel Rahmenprogramm werden. Und in Buchholz feiert man das Ganze so richtig. Schützen- und Karnevalsvereine und Geschäfte haben da ordentlich Programm auf die Beine gestellt. Los geht's, schon Samstagnachmittag um 15 Uhr hat uns Mitorganisator Mike erzählt.
1: Ein kesselbuntes mit Unterhaltung, Live-Musik von den Piraten des Südens. Unsere Band wird dort auftreten. Wir haben Kaffee, wir haben Kuchen, wir haben Würstchen, wir haben einen Bierwagen, wir haben Kinderprogramm. Wir haben alles, was sich das Herz wünschen kann für ein schönes Marathonwochenende.
0: Ja, los geht's Samstag um 15 Uhr auf dem Marktplatz in Buchholz, so als Warm-up. Und Sonntag startet die ganze Sache dann mit einem Frühshoppen ab 8:30. Noch mehr Events in unserer Stadt findet ihr jederzeit auf radioduisburg.de bei den Veranstaltungstipps.

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0: Bei uns in Duisburg werden jetzt wieder Vögel gezählt. Alexandra Krieg, der NABU startet heute mit seiner Mitmachaktion Stunde der Gartenvögel.
2: Und dabei kann jeder mitmachen und Vögel in Gärten, Parks oder auf dem heimischen Balkon zählen. Diesmal hat der NABU dabei besonders die Finkenarten im Blick. In den letzten Monaten sind nämlich öfter tote Vögel gefunden worden. Und das könnte daran liegen, dass unter den Tieren eine Krankheit im Umlauf ist.
0: Ja, und wie kann man bei der Aktion mitmachen jetzt?
2: Man sucht sich ganz einfach einen ruhigen Ort und zählt eine Stunde lang munter drauf los. Dabei notiert man von jeder Vogelart die höchste Anzahl, die innerhalb dieser Stunde gleichzeitig zu sehen oder auch zu hören ist. Gezählt wird von Freitag bis Sonntag und die Stunde dabei kann man frei wählen. Die Ergebnisse können dann im Laufe der nächsten Woche über die kostenlose NABU Vogelwelt App eingereicht werden.
0: Und jetzt noch weitere Meldungen.
2: Versuchter Totschlag, darum geht es in einem neu gestarteten Prozess vor dem Duisburger Landgericht. Angeklagt ist ein 18-Jähriger, der einen Gleichaltrigen mit Messerstichen schwer verletzt haben soll. In der Zentralbibliothek im Stadtfenster ist morgen Star Wars Tag. Von 11 bis 15 Uhr gibt es Kostümaktionen, Fotoshooting und ein Quiz. Und heute startet der AOK-Schulmarathon. Er ist der Vorläufer zum großen Rhein-Ruhr-Marathon, der dann am Sonntag durch 12 Duisburger Stadtteile führt.
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0: Das ist momentan noch eine trübe Geschichte da draußen. 8 Grad aktuell in Wannheim, aber 18 Grad werden es heute noch. Und wenn der Nebel sich verzogen hat, so bis 9 Uhr sollte es so langsam mal so sein, dann wird's ein richtig schöner, freundlicher Tag. Ohne Regen, paar Wolken sind mit dabei. Aber überwiegend bleibt's heute den Rest des Tages sonnig. Und noch mehr Sonne dann morgen am Samstag bei Temperaturen um 20 Grad. Kommen wir zum Verkehrsservice für unsere Stadt. Viel habe ich nicht. Eine kleine Meldung von der A59, Dienstlaken Richtung Duisburg, zwischen dem Kreuz Nord und dem Kreuz Duisburg. 1 Kilometer Stau, 6 Minuten dauert es dort länger.
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0: Leute, ich sag nicht, früher war alles besser, aber früher hatten wir noch klassische Filterkaffeemaschinen. Was ist das heute mit diesen dusseligen Hightech-Vollautomaten? Wir haben so einen. Jeden zweiten Tag zickt dieses Ding rum. Fehlercode 2003. Oberklappe schließt nicht. Brauchst ein Ingenieurstudium, um Kaffee zu bekommen. Habe ich nicht. Also habe ich heute auch keinen Kaffee. Ist doch kein Leben. Filter, Kaffeepulver, Wasser, ab dafür. So einfach kann das sein. Ich bin Jens Kubiolke.

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1: Gutes passiert öfter, als man denkt, wenn man ein bisschen mehr drauf achtet und positiver denkt. Und da haben wir heute eine wirklich herzige Geschichte, denn heute hat Uschi aus Meiderich ihre Duisburger des Tages.
2: Und ich wollte mich mal bedanken bei jemandem, der mir sehr, sehr geholfen hat nach dem Tod meines Mannes. Das ist die Firma Falthoff in Meiderich auf der Wallstraße. Die ist immer für mich da. Ist egal, was für eine Reparatur ich habe. 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Ich wollte einmal sagen, das sind meine Duisburger des Tages.
1: Ja, wem wollt ihr mal Danke sagen? Habt ihr auch einen Duisburger des Tages? Dann schickt uns eine WhatsApp-Sprachnachricht an die 0203 80 08 999.

0: Liebe den Song Roxette Dangerous und 80er rund um die Uhr bekommt er in unserem 80er Webchannel auf unserer Homepage und auch in unserer App.
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0: 10.000 Euro wird es regnen bis 10 Uhr. Das ist unser Versprechen heute Morgen. Vielleicht ja schon jetzt in der ersten Runde. Hören wir mal rein. Es geht rüber ins landesweite Geldregenstudio zu Jürgen Bangert.
2: Ja, hallo, guten Morgen, Patricia.
3: Guten Morgen.
2: So, du bist fit, muss man auch sein. Als angehende Feuerwehrfrau bist du ja demnächst 24 Stunden abrufbar.
3: Genau.
2: Angehende Feuerwehrfrau heißt, du machst gerade noch einen Lehrgang.
3: Genau, ich mache die B1-Ausbildung zur Feuerwehrfrau. Wir haben 24-Stunden-Dienste und wir sind dann 24 Stunden auf der Wache.
2: Okay, wie lange brauchst du noch für die Ausbildung?
3: Ich habe im September mein Prüfungsmonat und Ende September wäre ich dann fertig.
2: Kumpel von mir ist auch hauptberuflich Feuerwehrmann. Ich weiß, dass es alles andere als leicht, was euch da abverlangt wird.
3: Ja, es ist halt sehr vielseitig. Ne? Also wir müssen in allen Bereichen irgendwo was vorzeigen können, was wissen. Also es ist schon vielseitig.
2: Und da reden wir noch nicht über die körperliche Fitness.
3: Nein.
2: Ja, aber gut, Patricia, jetzt und hier können wir uns entspannen und uns einfach mal ums Geld kümmern. Und in deinem Fall sage ich jetzt einfach mal Wassermarsch.
1: 250 Euro.
3: Weiter.
1: 600 Euro.
3: Weiter.
1: 1200 Euro.
3: Stopp.
2: Ja, herzlichen Glückwunsch.
3: Dankeschön.
2: 1200 Euro für dich.
3: Sehr geil. Oh Gott. Sehr cool.
2: Was willst du damit anstellen?
3: Ich werde vermutlich mit der Familie ein bisschen shoppen gehen. Die Kinder sind aus den Hosen rausgewachsen.
2: Na, dann, das ist doch cool.
3: Oh, mega, danke schön.
2: So, 1200 Euro für Patricia. Bis 10 Uhr regnet es hier garantiert einmal 10.000 Euro runter. Das heißt, in dieser oder in der nächsten Runde ist es soweit. Da bleibt der Blitz aus bis 10.000 Euro. 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
1: Mit Alexandra Krieg, schönen guten Morgen. Opfer von häuslicher Gewalt und Stalking sollen künftig besser geschützt werden. Der Bundestag stimmt heute über die elektronische Fußfessel für Täter ab. Mehr dazu von Soheta Sowali.
2: Die Technik erkennt, wo sich der Täter gerade aufhält. Kommt er dem Opfer zu nahe, gibt sofort eine Warnung auf ein Empfangsgerät, damit Betroffene schnell reagieren oder Hilfe holen können. Gleichzeitig soll auch direkt die Polizei informiert werden. Geplant sind außerdem verpflichtende Trainingskurse für Täter und wer die Fußfessel oder das dazugehörige Handy nicht trägt, müsste künftig mit einer Geldstrafe oder sogar bis zu 3 Jahren Haft rechnen.
1: Danke für die Infos. Auf der A59 wird heute Abend die Anschlussstelle Duisburg-Großenbaum in Fahrtrichtung Dienstlaken gesperrt und das voraussichtlich bis Ende des Jahres. Die Autobahn GmbH erneuert dort unter anderem den rechten Fahrstreifen, Lärmschutz und Entwässerung. Die Sperrung sollte eigentlich schon Montag beginnen, sie musste aber wetterbedingt kurzfristig verschoben werden und startet deshalb erst heute um 20 Uhr. Unter dem Motto "Nie wieder Wehrpflicht" gehen heute Schüler und Schülerinnen über 100 deutschen Städten auf die Straße. Sie protestieren gegen das neue Wehrdienstgesetz. Das sieht vor, dass junge Männer ab Jahrgang 2008 verpflichtend gemustert werden, um Freiwillige für die Bundeswehr zu rekrutieren. Und eine sportliche Nachricht kommt noch zum Schluss vom SC Freiburg. Der steht nämlich zum ersten Mal in einem Europapokalfinale. Freiburg hat das Halbfinalrückspiel gegen Sporting Braga aus Portugal gewonnen und trifft damit im Finale am 20. Mai auf Aston Villa aus England.
3: Das Wetter. Ganz langsam lichtet sich der Nebel. 8 Grad aktuell in Bergheim. Ein bisschen dauert's noch so 1-2 Stündchen. Dann wird's ein richtig schöner sonniger Frühlingstag. Dann kommen wir später noch auf Temperaturen um 18 Grad. Ein paar Wolken sind heute mit dabei, aber die bringen keinen Regen. Und noch mehr Sonne kommt dann morgen am Samstag bei Temperaturen um 20 Grad. Kommen wir zum Verkehrsservice für unsere Stadt. Und da starten wir mit einer Warnmeldung, die kam über unsere Hotline rein.
4: Guten Morgen, der Jan hier. Und zwar auf der A42, kurz hinter der Ausfahrt Weg in Fahrtrichtung Kamp-Dinsfurt, liegt der LKW-Reifen auf der linken Spur. Die Polizei ist bereits informiert, also vorsichtig fahren, sonst gibt es einen ganz bösen Unfall. In dem Sinne, schönen Freitag. Tschö.
3: Tschö Jan, vielen Dank fürs Melden. Kommen wir zu den Staus. Da ist heute Morgen nur so ein bisschen klein viel los. A40 Richtung Essen zwischen Häfen und dem Kreuz Kaiserberg. 1 Kilometer, 10 Minuten dauert's länger. A59 Richtung Dienstlaken zwischen Düsseldorf und Meidrich. 1 Kilometer Stau, 5 Minuten plus. Und dann noch die A59 Dienstlaken Richtung Duisburg zwischen dem Kreuz Nord und dem Kreuz Duisburg. 2 Kilometer stockend. Hier braucht ihr etwa 6 Minuten länger.
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3: Ich bin Jens Kubiolke. Ich hoffe, ihr kommt ohne größere Zwischenfälle in den Freitagmorgen und dann auch ganz flott Richtung Wochenende hier mit diesem fantastischen 90er. Backstreet Boys, Quit Playing Games.

0: Guten Morgen am Freitag mit Radio Duisburg. Und was das Wetter angeht, haben wir wirklich Glück gehabt. In der Woche war es ja eher überschaubar. Aber jetzt zum Wochenende sieht's richtig gut aus. Heute wird's noch sonnig. Noch mehr Sonne kommt dann morgen. Und Alexandra Krieg aus dem Frühteam ist da und weiß, wie wir ins Wochenende starten können.
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0: 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Und das Wetter am Wochenende sieht richtig schön und sonnig aus. Bis Sonntagabend, dann kommen Regenschauer. Aber bis dahin, sehr gut.

0: noch besser als die ersten beiden. Die aktuelle Single von Alex Warren war das Fever Dream hier bei Radio Duisburg. 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
0: Ich finde ihn interessant und sympathisch. 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

0: Schönen Freitagmorgen zusammen. Jetzt haben wir es 8:30.
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0: Samba-Bands, Partys an der Strecke und fast 6.500 Läufer und Läuferinnen. Alexandra Krieg, der Duisburger Rhein-Ruhr-Marathon am Sonntag ist nicht nur ein Sportevent, sondern auch ein riesiges Fest.
2: Ja, die Strecke führt durch 12 Stadtteile und rundherum werden eben Samba-Bands, 11 an der Zahl, für Stimmung sorgen. Dazu kommen mehrere Treffpunkte zum Feiern, zum Beispiel ein Bürgerfest am Buchholzer Markt. Die Veranstalter freuen sich auch wieder auf viele private Aktionen, also Nachbarn, die mit Frühschoppen vorbeikommen, Musik aus dem Fenster spielen oder Familien und Freunde, die ihre Leute lautstark anfeuern.
0: Ja, und im Ziel wird auf der Klönnewiese im Sportpark dann weitergefeiert.
2: Außerdem wird die Osttribüne des Stadions für Familie und Fans geöffnet, damit sie die letzten Meter direkt miterleben können. Das Wetter soll heiter bis wolkig werden mit etwa 20 Grad am Mittag. Der erste Startschuss fällt dann um 8 Uhr auf der Kruppstraße.
0: Und jetzt noch weitere Meldungen.
2: Die Autobahn GmbH sperrt heute ab 20 Uhr die A59 Anschlussstelle Großenbaum. Bis zum Jahresende werden dort Sanierungsarbeiten durchgeführt. Ein 18-Jähriger steht seit gestern wegen versuchten Totschlags vor Gericht. Er soll auf einen Gleichaltrigen eingestochen haben. Der Angeklagte spricht von Notwehr. Und in der Zentralbibliothek im Stadtfenster ist morgen Star Wars Tag. Von 11 bis 15 Uhr gibt es Kostümaktion, Fotoshooting und ein Quiz.
1: Das Wetter.
0: So langsam lässt sich erahnen, dass das noch ein richtig schöner Tag heute wird. 9 Grad aktuell in Wehofen, 18 werden es maximal. Der Nebel und die Wolken verziehen sich so langsam und lassen immer mehr die Sonne durch. Ein paar Wolken sind auch im Laufe des Tages mit dabei, aber es bleibt heute trocken und überwiegend sonnig. Und noch mehr Sonne kommt dann morgen am Samstag bei Temperaturen um 20 Grad. Kommen wir zum Verkehrsservice für unsere Stadt. Auch das sieht heute Morgen richtig gut, nämlich richtig ruhig aus. Ich habe keine Meldung. Wenn ihr was seht, vielleicht einen Blitzer. Gebt Bescheid, 8008 99 ist die Hotline.
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0: Ich bin Jens Kubiolke. Ich hoffe, euch geht heute keiner mehr groß auf die Nerven und ihr kommt so stressfrei wie möglich in den Freitagmorgen Richtung Wochenende mit den All-American Rejects hier.

0: 8.38 Uhr, Radio Duisburg ist hier. Und was ist das gerade für eine Zeit für alle MSV-Fans? Diese Euphorie nach dem Cottbus-Sieg, wieder Hoffnung und heute Abend wieder eines dieser ganz wichtigen Spiele der Saison. Auswärts gegen Aue. Und natürlich machen sich heute Morgen ganz viele Fans mit dieser Hoffnung auf die lange Reise ins Erzgebirge. Ein Bus fährt zum Beispiel ab vom Opernplatz in der Innenstadt. Und da ist mein Kollege Doan Klingen. Doan, bei dir schon ordentlich Feierstimmung?
1: Also noch ist es ein bisschen verschlafen hier am Opernplatz, aber die ersten Fans sammeln sich, warten auf den Bus. Bei mir ist Peter. Peter, was sagst du? Das wird ja eine lange Fahrt.
2: Wird eine brutale Fahrt, wie immer. Auswärtsfahrten sind immer brutal, aber immer geil.
1: Wie hast du dich vorbereitet? Wie ist der Proviant? Was ist im Rucksack?
2: Also zu essen habe ich nichts dabei. Flüssig Brot ist gut. Aber sonst eigentlich nichts. Das muss reichen. Unterwegs kann man schon was essen.
1: Wie ist die Erfahrung da? Wie oft muss man Pipi-Pause machen?
2: Wir haben Gott sei Dank eine Toilette am Bus und da kannst du alle 2 Minuten gehen, wenn nötig ist.
1: Die ersten Kannen wurden ja schon aufgemacht, habe ich gerade gesehen. Wie heile kommt ihr an nach so einer langen Fahrt?
2: Also, wir werden angeschlagen ankommen, aber mit einer geilen Laune.
1: Und dann hoffentlich die 3 Punkte mit nach Hause nehmen.
2: 3 Punkte ist das Wichtigste jetzt. Das Allerwichtigste. Wir wollen ja schließlich in die 2. Liga, ne?
1: So sieht es nämlich aus. Was tippst du für heute?
2: Ein klassisches 4-0. Wir müssen Tore machen.
1: So sieht es nämlich aus. Vielen Dank dir, Peter. Alles gute klar, Fahrt euch. Und zurück zu dir, Jens.
0: Ja, sehr optimistisch. Wir wünschen allen MSV-Fans eine gute Fahrt und hoffentlich natürlich dann auch den Sieg. Das war nächste Woche dann den Aufstieg im eigenen Stadion feiern können. Hier jetzt Eros Ramazzotti bei Radio Duisburg.

0: aus den 90ern geht's hier bei Radio Duisburg direkt rüber ins landesweite Geldregenstudio zu Jürgen Bangert. Gehen da jetzt die 10.000 Euro raus? Hör mal.
1: Den Oliver habe ich gerade mal eben rechts rangewunken. Hallo, guten Morgen.
2: Guten Morgen.
1: So, das ist jetzt schön für dich, dass ich dich durch den Geldregen schicke, aber irgendwo wartet ein Kunde ohne Strom. Zu dem bist du nämlich hin unterwegs.
2: Ja, ohne Strom ist nicht wirklich, aber es ist ein beschädigtes Kabel, das muss im Teil dann repariert werden.
1: Du bist Elektriker.
2: Richtig.
1: Und wie ist das Kabel beschädigt worden? Also macht man eine genaue Analyse vorher oder sagst du, ja, ist kaputt?
2: Nee, der Kunde hat gesagt, hat einen Nagel reingehauen, hat es geknallt. Ja, also weiß man ja schon Bescheid.
1: Berühmte.
2: Kein großartiges Suchen.
1: Ja, berühmte letzte Worte. Häng mal eben das Bild da auf.
2: Ja, so ungefähr.
1: Aber ihm ist nichts passiert dabei.
2: Nein.
1: Das ist wichtig dabei. Okay, dann würde ich sagen, wir halten dich nicht mehr auf, als das sein muss heute Morgen hier.
2: Ja.
1: Du kriegst jetzt einen Geldregen von mir und da passt du auf, dass da der Blitz nicht einschlägt.
2: Alles klar, mach ich.
1: Oliver, gib mal Gas.
3: 250 Euro.
2: Weiter.
3: 500 Euro.
2: Machen wir mal Stopp.
1: Machen wir mal Stopp, so habe ich es auch noch nicht gehört.
2: Ja,
1: 500 Euro sind das für dich.
2: Ja, super.
1: Das ist jetzt doch die Zeit, die dir im Nacken saß, oder hast du dich nicht weiter getraut?
2: Nee, ich hab gedacht so, ich bleib mal lieber dabei.
1: Ja.
2: Ja. Sicher ist sicher. Danke.
1: Ein Handwerker, den nichts aus der Ruhe bringt, auch nicht die Tatsache, dass hier 10.000 Euro in der Luft liegen. Oliver sagt mal eben bei 500 Euro, ja, stopp. Gut für euch, denn jetzt hat er euch die 10.000 Euro quasi auf dem Silbertablett präsentiert. 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
1: Mit Alexandra Krieg. Guten Morgen. Die Commerzbank plant einen weiteren Stellenabbau. Bis 2030 sollen zusätzlich zu den bereits angekündigten Einsparungen konzernweit etwa 3000 weitere Vollzeitstellen gestrichen werden. Außerdem will die Bank Investoren mit ehrgeizigeren Gewinnzielen von ihrer eigenständigen Zukunft überzeugen. Auf der A59 wird heute Abend um 20 Uhr die Anschlussstelle Duisburg-Großenbaum in Fahrtrichtung Dienstlaken gesperrt. Voraussichtlich dauert das dann bis Ende des Jahres. Die Autobahn GmbH erneuert dort unter anderem den rechten Fahrstreifen, Lärmschutz und Entwässerung. Heute startet in NRW die Mitmachaktion Stunde der Gartenvögel. Auch bei uns in Duisburg kann jeder bis einschließlich Sonntag Vögel in Gärten und Parks zählen. Der NABU will vor allem herausfinden, wie es um die Finken steht. Zuletzt waren immer wieder tote Finken gefunden worden. Grund dafür könnte eine Krankheit sein. Und noch zum Fußball. Der SC Freiburg hat erstmals in der Vereinsgeschichte ein europäisches Finale erreicht. Nach dem Sieg gegen Sporting Braga geht es nun am 20. Mai um den Sieg in der Europa League. Gegner ist dann der englische Club Aston Villa.
2: Das Wetter.
3: Das wird doch sehr wochenendtauglich. 11 Grad aktuell im Ruhrort, 18 werden es noch im Laufe des Tages. Die Wolken lockern jetzt immer mehr auf. Dann wird's überwiegend ein sonniger Tag ohne Regen. Ein paar Wolken sind mit dabei und noch mehr Sonne kommt dann morgen am Samstag bei Temperaturen um 20 Grad. Kommen wir zum Verkehrsservice für unsere Stadt. Da ist schon den ganzen Morgen kaum was los. Ich habe jetzt gar keine Meldung mehr. Wenn ihr doch noch was sehen solltet, Verkehrsbehinderung oder ein Blitzer, gebt Bescheid. 8008 999 ist die Hotline.
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3: Und mit mir, ich bin Jens Kubiolke. 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

9:09, Radio Duisburg ist hier. Letzte Chance, wenn ihr euch die 10.000 Euro aus dem Geldregen schnappen wollt. 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Euch viel Glück und einen schönen Freitag. Morgen hier mit Climie Fischer. Love Changes.

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0: Schönen Freitag zusammen. Das wird ein pickepackevolles Wochenende, was ich nicht alles los. Morgen ist Big Bang Bauernmarkt in der Innenstadt. An diesem Wochenende könnten jeden Tag bis zu 4 Heißluftballone vom Landschaftspark aus starten. Das Ganze bei gutem Wetter. Es sind die Duisburger Ballonwochen. Sonntag ist Marienmarkt. Rhein-Ruhr-Marathon ist auch noch am Sonntag. Aber heute Abend erstmal ganz, ganz wichtig. 3 Punkte. Bitte, Tsipras.
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0: Jetzt haben wir es 9:30.
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0: Und die hat Alexandra Krieg.
2: Schönen guten Morgen. Auf der A59 wird heute Abend um 20 Uhr die Anschlussstelle Duisburg-Großenbaum in Fahrtrichtung Dienstlaken gesperrt. Voraussichtlich bis Ende des Jahres. Die Autobahn GmbH erneuert dort unter anderem den rechten Fahrstreifen, Lärmschutz und Entwässerung. Am Sonntag ist Rhein-Ruhr-Marathon bei uns in Duisburg und es haben sich so viele Läufer angemeldet wie noch nie. Über 6000 Teilnehmer gehen bei den verschiedenen Rennen an den Start. Besonders viele wagen sich sogar zum ersten Mal an die volle Marathondistanz. Die Strecke ist Sonntag ab 7 Uhr komplett gesperrt.
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2: Der beste Amateurfußballer Deutschlands kommt aus Duisburg. Bulut Akşoy vom FSV Duisburg 2 hat in der Kreisliga C bereits 117 Tore geschossen, so viele wie kein anderer Amateur. Der 38-Jährige ist damit heißer Kandidat auf die Torjägerkanone für alle vom Sportmagazin Kicker.
1: Das Wetter.
0: Da können wir uns an diesem Wochenende erstmal nicht beschweren. 11 Grad aktuell in Friemersheim, 18 werden es noch im Laufe des Tages. Dazu sind ein paar Wolken auch später noch dabei, aber die bringen keinen Regen. Überwiegend bleibt es heute sonnig und den ganzen Tag Sonnenschein gibt es morgen am Samstag bei Temperaturen um 20 Grad. Der Sonntag startet freundlich mit Sonnenschein. Erst später am Abend kommen dann einzelne Regenschauer zu uns. Kommen wir zum Verkehrsservice für unsere Stadt. Auch da können wir uns heute Morgen nicht beschweren. Es sieht insgesamt sehr ruhig aus. Ich habe eine kleine Meldung von der A40 Richtung Essen. Zwischen dem Kreuz Kaiserberg und Mühlheim an der Ruhr. 1 Kilometer Stau. 5 Minuten dauert es da länger.
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0: Da habe ich jetzt 3 ganz starke Hits am Stück. Erst Atomic Kitten, dann Wake Me Up Before You Go-Go von Wham. Und am Ende brüllt Katy Perry, Raw, der Tiger. Ich bin Jens Kubiolke. Schönen Freitag zusammen.

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2: Was soll ich sagen? Susanne hat eine Leiche im Keller.
3: Eine Papierleiche.
2: Du hast sie jetzt im Kofferraum verschwinden lassen.
3: Ja, genau.
2: Also, ey, wir kommen aus dieser Nummer nicht raus, merkst du das? Du machst dich sehr verdächtig in der Nachbarschaft.
3: Oh je.
2: So, lass uns das auflösen.
3: Ich muss gleich meine Tarnkappe aufsetzen. Ich räume einfach meinen Keller mal auf. Es ist Zeit. Es hat sich so viel angesammelt. Und jetzt stehe ich hier gerade mit ganz viel Papier, Kartons und so weiter und will das gleich mal entsorgen.
2: Und einem zusammengerollten Teppich mit etwas drin. Nein, es ist...
3: Das verrate ich nicht.
2: Okay. Susanne, wer so hart arbeitet, der darf bei uns eine kleine Abkühlung im Geldregen bekommen. Hast du Lust drauf?
3: Total.
2: Dann bitte.
0: 280 Euro.
3: Weiter.
0: 650 Euro.
3: Weiter.
0: 1150 Euro.
3: Weiter.
0: 2000 Euro.
3: Weiter.
0: 5.200 Euro.
3: Weiter.
0: 10.000 Euro.
3: Stopp.
2: Jetzt steht sie da auch noch. Fuchtelt mit den Händen, ruft Stopp.
3: Genau.
2: Die Papierleiche noch halb aus dem Kofferraum guckend.
3: So verdächtig.
2: Du hast gerade 10.000 Euro gewonnen.
3: Oh, Alter. Das glaube ich gar nicht. Ich stehe kurz vom Herzen.
2: Man hört es auch hier. Es blitzelt schon in der Leitung.
3: Vielen, vielen Dank. Oh Gottchen.
2: Ja, wir wollen euch allen eine Freude machen. Wir haben uns überlegt, es ist Freitag. 2000 Euro werfe ich rein, ohne Blitz, jetzt für euch hier sofort zum Mitnehmen, wenn ihr euch bewerbt.
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1: 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Ich bin Jens Kubiolke, wünsche euch einen schönen Freitag und ein noch schöneres Wochenende. Tschüss.

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1: Mit Danny Hoppe. Guten Morgen. Häusliche Gewalt und Femizide sind keine Einzelfälle, sondern ein Massenphänomen. Das sagt Bundesjustizministerin Hubig. In Zukunft sollen Opfer von häuslicher Gewalt in Deutschland besser geschützt werden durch elektronische Fußfesseln. Damit befasst sich in diesen Minuten der Bundestag. Er will ein Gesetz beschließen, mit dem Täter dazu verpflichtet werden können, so ein Gerät zu tragen. Marc Weiß hat die Einzelheiten.
2: Wer wegen häuslicher Gewalt verurteilt wurde, darf sich in der Regel seinem Opfer, meistens der Partner oder Ex-Partner, nicht mehr nähern. Oft wird sich daran aber nicht gehalten und das soll sich mit der elektronischen Fußfessel ändern. In Zukunft sollen Täter vom Gericht zum Tragen des Gerätes verpflichtet werden. Kommen sie dann zu nahe, wird das Opfer über ein Empfangsgerät gewarnt und kann sich in Sicherheit bringen. Außerdem sendet die Fußfessel die Infos an die Polizei. Geschützt werden sollen so vor allem Frauen, denn bei Partnerschaftsgewalt sind fast 80% der Opfer weiblich. Allein 2024 gab es laut Bundeskriminalamt 171.000 Opfer von häuslicher Gewalt. Vorbild der sogenannten elektronischen Aufenthaltsüberwachung ist Spanien. Dort sei seit der Einführung der Fußfessel im Jahr 2009 kein Opfer mehr getötet worden, wenn es das Empfangsgerät bei sich trug. So steht es im Gesetzentwurf der Bundesregierung.
1: Und jetzt weitere Meldungen im Überblick. Die Commerzbank will 3000 weitere Stellen abbauen. Das hat sie am Morgen bestätigt. Sie will durch die eingesparten Kosten ihren Gewinn erhöhen und sich so gegen eine feindliche Übernahme durch die italienische UniCredit wehren. Die hat schon Angebote an die Aktionäre vorgelegt und ihre Anteile an der Commerzbank aufgestockt. Die Waffenruhe zwischen den USA und dem Iran wackelt. Nach iranischen Attacken auf 3 US-Zerstörer in der Straße von Hormuz haben die USA als Vergeltung Ziele im Iran angegriffen. Auch die Vereinigten Arabischen Emirate melden neue iranische Angriffe. US-Präsident Trump sagt aber, die Waffenruhe gelte weiter. Die Bahn will ihren Europaverkehr ausbauen und mit neuen Verbindungen mehr Kunden gewinnen. Die Fahrgastzahlen seien auf mehreren europäischen Verbindungen zuletzt stark gestiegen, heißt es von der Bahn, unter anderem nach Paris, Brüssel und Zürich. Der spektakuläre Einbruch in eine Sparkasse in Gelsenkirchen vor mehr als 4 Monaten hatte in ganz Deutschland Schlagzeilen gemacht. Rund 3200 Schließfächer waren ausgeräumt worden. Von den Tätern fehlt weiterhin jede Spur und der Schaden könnte deutlich im dreistelligen Millionenbereich liegen. Heute sollen die ersten Kunden Dokumente aus ihren aufgebrochenen Schließfächern zurückbekommen. Laut Sparkasse handelt es sich um Kaufverträge, Urkunden oder Familienstammbücher. Insgesamt hatten die Einbrecher damals rund 50.000 Gegenstände im verwüsteten Tresorraum zurückgelassen. Die Sparkasse sprach danach von einem gigantischen Puzzle, das man vor sich habe. Erst wenn alle Gegenstände zurückgegeben seien, könne der finale Schaden ermittelt werden, heißt es. Den Betroffenen geht das nicht schnell genug. Gestern hatten rund 500 Kunden und Angehörige in der Innenstadt demonstriert. Sie fordern ihr Geld zurück. Und das waren die Nachrichten mit Danny Hoppe.
3: Das Wetter. Das wird ein freundlicher Tag, dieser Freitag. Einiges an Sonne dabei, ein paar Wolken zwischendurch, die stören, aber nicht großartig. Trocken bleibt es und wir liegen bei 17 bis 20 Grad. Auch die Nacht bleibt trocken, allerdings kann es ein bisschen neblig werden hier und da. Und frisch wird es bei 3 bis 8 Grad. Morgen und auch am Sonntag freundlich mit viel Sonne und Temperaturen zwischen 20 und 24 Grad.
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3: Hier steht er mindestens eine Viertelstunde länger heute Vormittag. A1 Dortmund Richtung Köln zwischen Burscheid und Kreuz Leverkusen-West. 5 Kilometer Stau, gute 20 Minuten kommen da oben drauf. Die A3 Frankfurt Richtung Köln zwischen Siebengebirge und Kreuzborn-Siegburg. 4 Kilometer Stau, dann eine knappe halbe Stunde. A3 Oberhausen Richtung Köln zwischen Mettmann und dem Kreuz Hilden. Hier immer noch die Autobahnsperrung. 6 Kilometer, da steht er 1 Stunde zurzeit. A40 Dortmund Richtung Essen zwischen Dortmund-Dorstfeld und Dortmund-Klei. 1 Kilometer, 16 Minuten plus. Und die A44 Dortmund Richtung Kassel zwischen Kreuz Wünnenberg-Haaren und Lichtenau. 4 Kilometer Stau, halbe Stunde kommt da oben drauf. Kommt gut an.
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5: Der Freitagvormittag um kurz nach 10 und damit herzlich willkommen zur Premiere der Radio Duisburg Stadtteiltour. Wir sind in diesem Frühjahr und im Sommer mal in Duisburg in den Stadtteilen unterwegs. Wir kommen zu euch raus, wollen euch treffen, wollen mit euch quatschen. Das ist einfach die Idee, die Stadtteile ein bisschen vorstellen. Ja, das ist die Premiere heute, Thorsten. Und ja, jetzt haben wir perfektes Sonnenwetter. Erklär uns nochmal genau, wo wir eigentlich heute sind.
6: Genau, wir sind auf dem Franz-Lenze-Platz, Haus Nummer 47 an der Ecke am Hellboot. So, ganz einfach erklärt, wir sind vor 2-3 Wochen hier rumgefahren, haben geguckt, finden wir einen richtig coolen Standort und den haben wir gefunden und zwar direkt hier vor der Johanneskirche von der Kirchengemeinde. Die haben sofort gesagt, hey, komm vorbei. baut euer Zelt auf und jetzt stehen wir hier.
5: Mehr über diese Gemeinde jetzt gleich hier bei uns und der Appell an alle Bürgerinnen und Bürger aus Walsum und natürlich auch gerne aus anderen Stadtteilen. Kommt vorbei, kommt uns besuchen, quatscht mit uns über alles Mögliche. Dafür sind wir da in den nächsten 4 Stunden.
6: Und wir jetzt sehen uns.
5: Bis gleich.

0: Die 90er, Depeche Mode und Enjoy the Silence. Es ist 11:11, der Weg ins Wochenende mit Radio Duisburg am Freitagvormittag mit der Premiere unserer Stadtteiltour. Wir sind bis 14 Uhr live in Walsum am Franz-Lenze-Platz bei schönstem Wetter mitten im Vormittagseinkaufstrubel hier an diesem wirklich schönen Platz mit ganz, ganz vielen Geschäften und hoffentlich ganz vielen netten Leuten. Thorsten, jetzt wollen wir uns aber erstmal ja, mit unserem Gastgeber beschäftigen, denn du hast ja eben schon erzählt, wir brauchten einen Platz, wo wir uns hier hinstellen konnten. Und den hattest du sehr schnell gefunden.
1: Ja, genau. Thorsten hatte genau vor 2 Wochen eine Aufgabe. Fahr mal kurz nach raus, nach Walsum und such dir irgendwo einen schönen Stadtteil aus, beziehungsweise einen schönen Standort, wo wir vorbeikommen können mit der Stadtteiltour. Und den ersten, den ich angefragt habe, der war dann direkt hier am Franz-Lenze-Platz. Und zwar an der Kirchengemeinde der Johanneskirche. So, ich kam vorbei und dann hieß es sofort, kannst du machen. Jana Brackensieg ist da. Hallöchen, du bist die Pfarrerin hier.
2: Genau, ich bin die Pfarrerin hier mit dem wunderbaren Schwerpunkt der Familien- und Kinderarbeit. Das heißt, ich habe ganz viel mit unserem Nachwuchs zu tun.
1: Und das war richtig cool, ich komme vorbei und ihr habt sofort gesagt, hey, na klar, baut euer Zelt hier auf.
2: Ja klar, weil wir natürlich, ja, also wir freuen uns immer über Menschen, die zusammenkommen natürlich. Und das ist doch was total Feines.
1: Euer Platz hier vorne, klein, aber fein, sage ich mal so, wird auch für viele andere Dinge genutzt, ne?
2: Absolut. Also im Winter haben wir Rudelsingen gemacht, vor Weihnachten zum Beispiel. Das bot sich hier auch an. Strom hat man, Keyboard kann man rausholen, Gesangbücher gibt's auch. Und wir machen hier Marktaktionen tatsächlich. Deswegen gibt's ganz viele Menschen, die sind das gewohnt, dass man hier vorbeikommen kann und man kriegt was in die Hand gedrückt und einen freundlichen Gruß. Und eine Einladung zum Gottesdienst bei uns häufig.
0: Und ist das eine moderne Kirche? Auf jeden Fall, was das Gebäude angeht, weil ihr seid erst von 2008. Es ist nicht so ein typisches Kirchengebäude. Kirchenturm, Glocke oben drin und Schiff aus gotischen Zeiten. Ihr seid dann auch relativ modern. Wirkt sich das Moderne des Gebäudes auch irgendwie auf eure Gemeindearbeit aus?
2: Total. Also wir sind barrierefrei und das wirklich komplett. Das ist was ganz Tolles. Das bedeutet, wir sind für Kinderwägen und Rollatoren gleichermaßen erreichbar. Und wir haben eben auch, und das ist was Besonderes bei uns, im Kirchraum das BBZ mit drin, das Begegnungs- und Beratungszentrum für Senioren. Das verantwortet die Diakonie des Kirchenkreises. Und wir arbeiten mit denen ganz eng zusammen. Und heute, ihr verpasst es leider, wäre eigentlich Bingo. Heute hättet ihr die große Rolli-Parade sehen können. Die ist heute nicht da, aber sonst ist die jeden Freitag da und hier passiert. Hier ist immer was los. Die Johanneskirche ist immer voll.
0: Ich wollte sagen, die Jana Brackensieg hat vor der Sendung schon sehr begeistert genau davon erzählt, von dieser Rolli-Parade, von dem, was die Senioren hier so alles erleben. Ich glaube, wer hier bei euch alt wird, der hat's lustig, ne?
2: Absolut. Also hier wird ganz viel geboten, wirklich von Smartphone über Englischkurse, aber auch eben ganz viel Begegnung. Ne? Die Herzensküche kocht irgendwie, damit Menschen, die sonst alleine essen müssten, hier gemeinsam essen können. Und das Schöne ist aber wirklich, diese Gemeinde hat eine totale Offenheit für alle Generationen. Also auch wenn ich mit meinen Kita-Kindern hier komme und wir feiern hier echt laute Kita-Gottesdienste und der Hardanger Stikurs sitzt nebenan. Das ist immer ein gutes Miteinander.
0: Wir wollen ja auch so ein bisschen versuchen rauszukitzeln, was den Stadtteil ausmacht, aus eurer Sicht und auch vielleicht für Sie persönlich. Was bedeutet Walsum? Was ist Walsum?
2: Also ich finde immer, dieser Slogan von Duisburg, ne, wird ja immer ein bisschen in den Dreck gezogen. Duisburg ist echt. Aber ich finde, das stimmt für Walsum und für Linden und auch Aldenrade. Ich kann auch für die Nachbarkirchengemeinde, glaube ich, mitsprechen. Stimmt das? Also die Menschen hier sind echt und unverfälscht. Manchmal auch ganz schön direkt, aber immer freundliche, meistens freundliche und nette Menschen.
1: Genau, und auch das gehört zu deiner Arbeit. Jana hat gleich noch einen Folgetermin, deswegen kann sie nicht ganz so lange bei uns bleiben. Was machst du gleich noch?
2: Ich bin gleich auf dem Friedhof, auch das müssen Pfarrer und Pfarrerinnen mal machen. Genau, eine Beerdigung habe ich gleich.
0: Das ist das Leben und das ist das, was wir in Walsum abbilden wollten. Frau Brackensieg, danke schön für Ihre Zeit, dass wir hier zu Gast sein dürfen. Wir genießen die Zeit bis 14 Uhr mit allem, was noch passiert. Und ihr könnt uns besuchen am Johannes-Lenze-Platz. Dankeschön. Franz Lenze, siehst du, mit den Namen habe ich es nicht.

0: Mit Coldplay durch den Freitag hier mit Radio Duisburg, mit unserer Stadtteiltour live vom Franz-Lenze-Platz in Walsum. Das ist heute unser Auftakt, Thorsten. Und wir haben auch ein paar Geschenke mitgebracht. Ne? Also das lohnt sich, in allen Belangen zu uns zu kommen.
1: Die Quietschhändchen haben wir dabei, Kugelschreiber. Wir haben für euch Taschen dabei. Also richtig cool. Also das lohnt sich, vorbeizukommen. Und wir haben ja gesagt, wir kommen natürlich auch mit euch hier in Walsum ins Gespräch und haben ein richtig, finde ich, cooles Programm bis 14 Uhr. Sprechen gleich unter anderem noch jemand vom Knappenverein hier aus Walsum. Da gibt's was Schönes ist für euch auf die Ohren, glaube ich, noch. Die Segelflieger aus Walsum haben wir eingeladen. Fossi freut sich schon auf
0: ja, ich bin ja so ein Schiff- und Fähr-Fan. Der Dirk Nowakowski, der Chef von der Fähre zwischen Walsum und Orsau, wird nachher da sein. Ohne Fähre zwar, es wird ein bisschen schwierig, aber auch ein cooler Typ. Und vor allen Dingen, wir merken es schon, die Walsumer Bürgerinnen und Bürger merken auch, dass wir hier sind und kommen zu uns und erzählen auch schon so ein bisschen aus ihrem Stadtteil, wo es vielleicht Probleme mit der Polizei, mit dem Parken gibt, dann passt der Rollator da nicht durch. Also Geschichten hören wir uns gerne hier an und versuchen, irgendwas zu machen daraus.
1: Genau, kommt gerne vorbei noch bis 14 Uhr zum Franz-Lenze-Platz. Und zwar stehen wir direkt vor der Kirchengemeinde der Johanneskirche.
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1: Mit Jens Fossen und mit Thorsten Krapp bei euch einen schönen Vormittag. Und ja, wir sagen ja immer wieder gerne vorbeikommen, wenn wir hier sind, Thorsten. Und so macht man es richtig bei Radio Duisburg hören, dass wir hier sind in den vergangenen Tagen und dann auch vorbeikommen.
2: Genau, wir haben gesagt, wir kommen natürlich auch hier vor Ort mit euch ins Gespräch. Machen wir jetzt mit der Manuela. Hallo Manuela.
3: Hallo.
2: Und der Udo.
4: Hallo.
2: Hallöchen. So, ihr beide kommt aus Walsum und da schon seit etlichen Jahren wohnt ihr hier, ne?
4: Seit 1984.
2: Wow, das sind umgerechnet 46 Jahre.
1: 1984 ist ein cooler Jahrgang. Da sind tolle Titel in den Charts gewesen. Musikjahr.
2: Genau. Wieso habt ihr euch damals für Walsum entschieden? Wie war das denn? Du hast gesagt, du kommst aus Marxloh eigentlich, ne?
3: Genau, ich komme aus Marxloh und wir haben uns hinterher dann entschieden, hier hinzuziehen, weil es hier doch ruhiger war.
4: Ja, und ich sag mal, Marxloh ist dann, sag ich mal, so die Sauberkeit von dem Stadtteil Marxloh 84 hat dann doch langsam angefangen nachzulassen. Ja, ich sag mal, und hier hast du mehr Grün gehabt in Walsum. Hier ist es ruhiger gewesen. Auch für die Kinder war es dann angenehmer, ich sag mal, mit Schule etc. pp. Und in den Rheinauen, du hast wunderbares Naturschutzgebiet hier, wo du spazieren gehen konntest. Gerade wenn die Kinder kleiner waren, du konntest die da laufen lassen. In Marxloh war es so, du musstest aufpassen, Hauptstraßen etc. pp. Da konntest du die Kinder nicht so laufen lassen. Und wenn du dann hier hingezogen bist in den Rheinauen und man konnte mit den Kindern spazieren gehen. Also war eben halt schöner hier, ne?
1: Das heißt, ihr habt ja noch lange die Zechenzeit in Walsum ja auch mitgemacht, bis die geschlossen hat, ja. Als letzte. Was hat sich danach? Hat sich danach grundlegend was geändert im Stadtteil eigentlich ohne Zeche?
4: Ja, es hat sich ein bisschen was geändert. Ich sag mal, so viele Veranstaltungen, die damals auch auf der Zeche waren, ich sag mal, es fiel natürlich alles weg. Ich war, die Zeche hat zugemacht, ich sag mal, dann hat die große Papierfabrik, die Heinle, Norske Skog, hat er dann auch zugemacht. Dadurch sind natürlich schon, sag ich mal, viele Leute eventuell auch weggezogen, weil eben halt die Arbeitsplätze sind weggefallen und so weiter. Aber es kam natürlich auch gerade bei uns in Alt-Walsum, ist das ja so, das war ja früher, ich sag mal so vor 40 Jahren, waren ja noch weniger Häuser wie jetzt. Und es ist in den letzten Jahren sehr, sehr viel Neubaugebiet dazugekommen. Das heißt, junge Familien mit Kindern sind auch dazugezogen. Ich sag mal, dadurch hast du auch eine ganz andere Infrastruktur jetzt auch bekommen, sag ich mal jetzt so, wo eben halt Leute mit kleinen Kindern hingezogen sind und so weiter. Also es hat sich in den letzten Jahren der Stadt da an sich doch schon verändert, ne?
2: So, jetzt habt ihr es im Radio gehört, Radio Duisburg ist heute hier vor Ort. Da habt ihr gesagt, ey, da war sowieso jeden Tag hier vorbeikommen nach Walsum, ne? Kommen wir hier mal bei euch bei Radio Duisburg am Stand vorbei.
3: Genau. Das muss sein.
4: Ja, nee, wie gesagt, als wir das dann im Radio gehört haben und auch in den Medien gelesen haben, beziehungsweise im Internet gelesen haben, haben wir gesagt, wir gehen da mal hin, wir gucken uns das mal an, was sie da machen. Ich meine, wir müssen sind sowieso öfters hier am Franz-Lenze-Platz zum Einkaufen. Das kann man damit verbinden.
2: Genau. Und wenn ihr dieselbe Idee habt wie Udo und Manuela, kommt auch gerne vorbei. Wir sind noch bis 14 Uhr hier vor Ort.

0: Zurück aus den 80ern war ja eben unser Thema. Und jetzt sind wir wieder bei unserer Stadtteiltour am Franz-Lenze-Platz in Walsum. Wir stehen bei der evangelischen Kirchengemeinde Walsum für Linden. Das ist ein gutes Stichwort, denn jetzt geht es eigentlich auch um eine evangelische Kirchengemeinde, nämlich die in Walsum-Aldenrade. Da soll am 18. Juli ein Sommerfest veranstaltet werden in der Zeit von 13 bis 18 Uhr. Ist zwar noch ein bisschen hin, aber sowas will und muss ja perfekt organisiert werden. Und der Förderverein Young Spirit e.V., der hat da Aktien drin und Justin Daske ist von diesem Förderverein. Grüß dich, Justin.
1: Guten Morgen.
0: Das ist wirklich früh zu planen, aber man kann nicht früh genug anfangen, ne?
1: Ja, eben. Also man hat die Möglichkeit jetzt und da möchte man natürlich auch darauf aufmerksam machen.
0: Verrat uns ein bisschen, was ihr vorhabt. Ist es das erste Mal? Ist das schon ein Fest mit Tradition, sodass ihr schon auf vieles aufbauen könnt? Oder steht ihr sozusagen ganz am Anfang?
1: Also wir haben immer mal wieder Sommerfeste, aber es ist das erste Mal, dass wir das Sommerfest organisieren. Und es gibt ein paar Änderungen, beziehungsweise wir haben coole Aktionen geplant. Es gibt ein großes kulinarisches Angebot, unter anderem durch Eisstände. Burger Nerds wird uns unterstützen. Es gibt verschiedene Bands, also für jeden was dabei, für groß und klein.
0: Essen und Trinken ist wirklich sehr wichtig. Du hast gerade gesagt, breites Angebot. Verrat mal ein bisschen, was gibt's Leckeres?
1: Ja, Burger unter anderem. Es wird einen Grillstand geben, also verschiedene Getränke. Also einmal bunt durch und wie gesagt auch nochmal ein Eisstand dazu, was wir sonst eigentlich nie hatten. Es war erst eher in einem kleineren Rahmen.
0: So, jetzt bist du nicht nur hier, um zu sagen, wir trommeln für das Fest, sondern ich kann mir vorstellen, ihr braucht doch was. Euch fehlt noch was. Ihr braucht Hilfe, Unterstützung, irgendwelche Dinge, die ihr euch vorgestellt habt. Was steht euch oder schwebt euch davor?
1: Also eigentlich steht es tatsächlich schon, aber wir würden uns natürlich freuen, wenn viele Menschen zu uns kommen oder uns unterstützen wollen. Auch über Instagram beispielsweise kann man uns finden, unsere Aktionen begleiten. Wir machen verschiedene Aktionen, auch dieses Jahr noch. Da kann man gerne mal vorbeischauen und wer Lust hat, vorbeizukommen, kann das gerne machen. Aber sonst steht das Fest eigentlich.
0: Klingt nicht schlecht, Thorsten, ne?
2: Auf jeden Fall, schon mal vormerken, auf jeden Fall, ne? 13 bis 18 Uhr macht ihr das Ganze. Jetzt sprechen wir ja auch mit Menschen, haben wir gesagt, die aus Walsum kommen, die mit Walsum was verbinden natürlich. Was verbindest du persönlich mit Walsum? Was bedeutet Walsum für dich?
1: Tatsächlich da die Kirche, also in Walsum-Aldenrade. Ich bin hier aufgewachsen. Ich war damals schon als Jugendlicher und als Kind mit auf Kinder- und Jugendfreizeit, bin da so ein bisschen reingekommen, war dann selber lange in der Kinder- und Jugendarbeit tätig, habe meinen Jugendleiterschein gemacht und so bin ich auch, ja, ich sag mal, immer hier in Walsum aktiv gewesen, bis ich dann irgendwann umgezogen bin. Ja, aber so, das verbinde ich vor allen Dingen mit Walsum.
0: Also deine DNA ist schon Walsum.
1: Ja, schon, kann man schon sagen, ja.
0: Okay, wie groß ist euer Team, das Fest? Mit wie vielen Leuten macht ihr das? Wie viele Leute musst du da sozusagen im Zaum halten und gucken, dass alles klappt?
1: Das ist eine gute Frage jetzt, ad hoc. Ich würde mal so sagen, um die 20 Leute sind wir auf jeden Fall, plus, minus, je nachdem. Aber ja, ich denke mal, das wird schon klappen. Wir sind gut eingespielt und das sollte kein Problem werden.
0: Jetzt sind wir hier bei einer evangelischen Kirchengemeinde. Bei euch wird es auch stattfinden. Ich glaube, eine Wettergarantie ist dann fast sicher mit Segen von oben, ne? Das ist ja für so ein Sommerfest nicht gerade unwichtig.
1: Sollte auf jeden Fall so sein. Ein bisschen Sommer, Sonne, Sonnenschein. Aber ja, wir hoffen einfach drauf und ansonsten tut es einen Regenschirm auch, ne?
0: Genau, nicht abhalten lassen. Justin Daske, der Förderverein Young Spirit mit dem Sommerfest. Ich danke dir. Euch toi, toi, toi. Ist zwar noch ein bisschen hin, aber Vorfreude kann man hier auch genießen.
1: Ja, danke schön. Danke schön.
2: Und für alle vorm Radio nochmal festhalten, der 18. Juli ist das Ganze vom 13 bis 18 Uhr. Das Sommerfest von der evangelischen Kirchengemeinde Walsum-Aldenrade. Danke, Justin.

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0: Die Radio Duisburg Stadtteiltour ist heute zu Gast in Walsum am Franz-Lenze-Platz. Jens Vossen und Thorsten Krapper stehen da unter dem roten Radio Duisburg-Zelt. Da scheint gerade jemand aufs Kabel getreten zu sein. Wir haben kurze technische Probleme. Kein Problem, gehen wir mal eben rüber ins landesweite Geldregenstudio zu Jürgen Bangert.
1: Tom ist Fachmann für Spülmaschinen. Kann man das so sagen?
2: Ja, so ähnlich.
1: Also du baust die Dinger.
2: Richtig.
1: So, jetzt aber meine Frage an dich. Darfst du zu Hause die Spülmaschine auch einräumen oder hörst du da auch so Sätze wie, komm, stell's einfach oben drauf, ich mach das selbst?
2: Nee, ich mach das falsch.
1: Ja, ich mach das auch falsch. Ich meine, jetzt wo du derjenige bist, der Spülmaschinen baut, wird dieses Phänomen direkt mit eingebaut oder... Warum kriegen wir das nicht hin?
2: Ja, ich weiß es nicht. Ich glaube, das ist eine Regel, die ungeschriebenes Gesetz.
1: Steht bei euch im Werksgesetz. Ja, also komm, bevor wir uns jetzt hier völlig verfangen, Tom, ab in den Geldregen mit dir.
2: Ja.
3: 300 Euro.
2: Weiter.
3: 500 Euro.
2: Weiter.
3: 900 Euro.
2: Stopp.
1: Tom, da sage ich herzlichen Glückwunsch zu 900 Euro.
2: Boah, geil.
1: Bitteschön, was machst du denn damit?
2: Ja, ab in Urlaub. Ja. Eine Überraschung für die Frau, das wird was Schönes. Danke.
1: Also ich gehe jetzt mal davon aus, dass der Tom gerade eben mit dem Kopf in einer Spülmaschine gesteckt hat, die er gerade zusammenbaut. Deshalb hat er es vielleicht nicht mitgekriegt. Wir haben ja hier 2000 Euro. Die habe ich ja jetzt hier ohne Blitz euch garantiert. Und dabei bleibe ich auch. 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
1: So, da sind wir wieder. Die Radio Duisburg Stadtteiltour live aus Walsum vom Franz-Lenze-Platz. Das liebe ich ja an Live-Geschichten, wenn man draußen ist. Da kann es auch mal passieren, dass irgendwas nicht funktioniert. Jetzt war gerade die Leitung weg. Ist immer schön zu beobachten, wenn Techniker dann so ein Gesicht mit einem großen Fragezeichen bekommen und erstmal nicht wissen, eigentlich kann das gar nicht sein. Aber Dankeschön an unser Team im Hintergrund. Die haben schnell rausgefunden, woran es lag. Irgendein Netzgerät wollte nicht so. Ne? Jetzt sind wir wieder da, live aus Walsum bei schönstem Wetter. Hat sich nichts geändert, Thorsten, an der Stadtteiltour. Wir sind wieder da, auch wenn die Technik nicht so wollte, ne?
2: Genau, und wenn ihr sagt, hey, habe ich auch Bock drauf, hier mal die beiden hier in dem Zelt kennenzulernen, kommt gerne vorbei. Wir sind noch bis 14 Uhr auf dem Franz-Lenze-Platz 47 vor der Kirchengemeinde.

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0: Mit Danny Hoppe, guten Tag. Der Iran-Krieg hat vieles noch mal teurer gemacht. Als Entlastung hatte die Bundesregierung den Tankrabatt beschlossen. Der gilt seit dem 1. Mai. Geplant ist aber auch noch eine Entlastungsprämie. Unternehmen sollen bis zu 1.000 Euro steuerfrei an ihre Beschäftigten zahlen können. Aber so leicht wird das wohl nicht. Denn der Bundesrat hat der Prämie jetzt am Vormittag überraschend nicht zugestimmt. Die Länder sehen sich bei der Maßnahme benachteiligt. Die durch die Prämie verursachten Steuerausfälle müssten zu fast 2/3 von den Ländern und Kommunen getragen werden, sagen sie. Und von der erhöhten Tabaksteuer, die zur Gegenfinanzierung geplant sei, profitiere nur der Bund. Wie es jetzt weitergeht, ist noch unklar. Die Bundesregierung könnte zum Beispiel den Vermittlungsausschuss von Bundestag und Bundesrat anrufen, um dann einen Kompromiss zu finden. Immerhin, die andere Maßnahme, der Tankrabatt, scheint Wirkung zu zeigen, denn von der Zapfsäule kommen zur Abwechslung mal gute Nachrichten. Die Lage an den Tankstellen scheint sich zu entspannen. Die Spritpreise sind auf den tiefsten Stand seit 2 Monaten gefallen. Das hat der ADAC vorhin mitgeteilt. Der Preis für den Liter Super E10 lag demnach zuletzt im Schnitt bei 1,98 Euro. Der Liter Diesel kostete 2,02 Euro. Der ADAC sagt aber auch, dass es je nach Region und von Tankstelle zu Tankstelle stark schwanken könne. Und jetzt weitere Meldungen im Überblick. Opfer von häuslicher Gewalt sollen in Deutschland in Zukunft besser geschützt werden. Der Bundestag hat jetzt am Vormittag eine Regelung zur elektronischen Fußfessel beschlossen. Demnach kann ein Gericht Täter zum Tragen der Fußfessel verpflichten, um ein Annäherungsverbot durchzusetzen. Kommt der Täter zu nahe, wird das Opfer über ein Empfangsgerät gewarnt. Der ukrainische Präsident Selenskyj wirft Russland vor, sich nicht an die selbst ausgerufene Feuerpause zu halten. Sie gilt eigentlich seit Mitternacht. Allein bis in den Morgen habe Russland aber mehr als 850 Drohnen eingesetzt, sagte Selenskyj. Vorgestern hatte es bundesweite Durchsuchungen in der Paketbranche gegeben und in vielen Fällen ist der Zoll fündig geworden. Es wurden mehr als 50 Straf- und 330 Ordnungswidrigkeitsverfahren eingeleitet. Dabei geht es um Schwarzarbeit, illegale Beschäftigung und Verstöße beim Mindestlohn. Das hat die Generalzolldirektion in Bonn mitgeteilt. Der Hantavirus-Ausbruch auf dem Kreuzfahrtschiff Hondius beschäftigt momentan viele Menschen. Bei dem ein oder anderen kommen Erinnerungen an Corona hoch. Die Weltgesundheitsorganisation hat jetzt aber noch einmal betont, dieser Ausbruch sei nicht der Beginn einer neuen Pandemie. Und das sei auch nicht Covid. Das Risiko für die öffentliche Gesundheit sei gering, sagt die WHO. Trotzdem bleibt sie wachsam und schaut sich die Entwicklung ganz genau an. Vorhin haben die britischen Behörden einen dritten Verdachtsfall bei einem Briten bestätigt, und zwar auf der Insel Tristan da Cunha im Südatlantik. Zur selben Inselgruppe gehört auch die Insel St. Helena, auf der Dutzende Passagiere des Schiffs von Bord gegangen waren. Auch die Uniklinik Düsseldorf hatte zuletzt noch mal ein Update zu der Frau gegeben, die auf dem Schiff Kontakt zu einer Verstorbenen hatte. Bisher gäbe es bei ihr keine Hinweise auf eine Infektion. Wegen der unterschiedlichen Inkubationszeit seien aber noch weitere Untersuchungen nötig. Und das waren die Nachrichten mit Danny Hoppe.
1: Das Wetter.
2: Da gibt es nicht viel zu moppern. Freundlicher Sonne-Wolke-Mix. Regen ist kein Thema heute. Zwischen 16 und 20 Grad landen wir. Nachts zieht ein bisschen Nebel durch. Relativ frisch ist es bei 8 bis 3 Grad. Morgen dann noch ein bisschen mehr Sonne als heute. Temperaturen legen auch noch ein bisschen zu. Bis auf 23 Grad kommen wir. Und auch der Sonntag wird frühlingshaft und freundlich.
1: NRW Verkehr.
2: Viertelstunde länger braucht ihr auf diesen Strecken. A2 Dortmund Richtung Oberhausen zwischen Bottrop und dem Kreuz Oberhausen. 5 Kilometer, gute Viertelstunde. A3 Oberhausen Richtung Köln, da ist die Autobahn ab dem Kreuz Hilden nach dem LKW-Unfall noch bis voraussichtlich 15 Uhr gesperrt. Aktuell dort 6 Kilometer Stau. Und die A57 Krefeld Richtung Köln zwischen dem Dreieck Nord Süd und dem Kreuz Köln Nord. 15 Kilometer Stau, halbe Stunde on top.
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4: Hallo Duisburg und hallo Walsum, Stunde 2 unserer Stadtteiltour, die Premiere dieser Reihe, die wir jetzt in diesem Jahr zusammen mit euch machen, um Stadtteile vorzustellen. Die Premiere also heute hier in Walsum mit Jens Vossen und Thorsten Krapper. Und Thorsten, man muss sagen, mittlerweile wird unser Standort hier bei der evangelischen Kirchengemeinde am Franz-Lenze-Platz so ein bisschen auch zum Treffpunkt. Ne? Die Leute kommen
5: ja,
4: hier
5: richtig
4: hin,
5: cool, ne?
4: Quatschen nicht unbedingt mit uns, aber erstmal untereinander.
5: Man und hat immer was zu erzählen, glaube ich, hier. Guckst du auf unsere rechte Seite auf diesen Parkplatz hier? Also ich sag mal so, einen freien Parkplatz sehe ich im Moment nicht mehr. Also es ist richtig schön voll geworden gerade hier.
4: Ja, man muss ja auch sagen, hier ist wirklich so ein Einzelhandel-Epizentrum, was richtig kuschelig und gemütlich aussieht. Die Autos fahren hier so rum wie auf so einem Verkehrsübungsplatz. Jeder guckt, wo ist noch ein Parkplatz, und dann geht's in die Bäckerei, in den Supermarkt, zum Dönerladen, vielleicht jetzt noch nicht, und was es hier alles gibt. Es ist sehr kuschelig hier, finde ich.
5: Genau, was haben wir vor noch diese Stunde bis 12 Uhr? Wir quatschen gleich mit Rolf Daniel vom Knappenverein Walsum schon hier. Und die Segelflieger Walsum kommen vorbei, und wir quatschen natürlich auch mit euch vor Ort. Was habt ihr zu erzählen zum Thema Walsum? Kommt gerne vorbei.

0: Es ist 11.11 Uhr, hier ist Radio Duisburg, live vom Franz-Lenze-Platz in Walsum. Ausgabe 1 unserer Stadtteiltour bei tollstem Wetter am Franz-Lenze-Platz. Wir stehen vor der evangelischen Kirchengemeinde Walsum-Vierlinden. Thorsten und wir haben es in der vergangenen Stunde mit zwei netten Walsumern ja schon mal kurz angesprochen. Dieser Stadtteil hat natürlich eine lange und bewegte Vergangenheit im Bergbau, in der Zeche. 2008 hat die letzte Zeche geschlossen und da gibt es hier natürlich noch viele Menschen, die haben da gearbeitet. Und die haben da noch gute Erinnerungen dran.
1: Genau, zum Beispiel Rolf Daniel ist da. Guten Richtig. Morgen, Rolf.
2: Guten Morgen, Glück auf.
1: 32 Jahre, ja genau, Glück auf. 32 Jahre auf der Zeche gearbeitet.
2: 32 Jahre Walsum, wie gesagt, unter Tage nachher. Ne? Und mit 48 2003 leider aufhören müssen, ne? Weil die Zechen ja geschlossen wurden. Ne? Und dann haben wir uns später mit ein paar Leuten zusammengesetzt und haben zum Beispiel den Knappenverein Walsum hier gegründet. Das war auch im Oktober 2003. Haben wir dann mit ein paar Leuten, Heinz Blückelmann, Ralf Dembeck, meine Wenigkeit, haben wir uns zusammengesetzt und haben dann den Verein gegründet. Haben das früher in der Gaststätte gemacht, bis wir dann hier vorne auf der Teutonenstraße diese beiden Häuser gekauft haben. Ne? Und da hat sich dann damals Rack Immobilien und verschiedene Firmen alles mit reingesetzt. Dann haben wir das dann da hochgezogen von innen, alles neu, also top.
1: Okay, das heißt, Tradition muss weiterleben. Habt ihr euch gesagt, okay. 2008 geschlossen, die Zeche. Jetzt Richtig. Muss es aber irgendwie weitergehen in ja. Walsum. Und habt gedacht, komm, jetzt gründen wir den Knappenverein Walsum.
2: Genau so ist es. Heinz Flückemann wollte den immer haben früher. Und dann haben wir es schon zusammengezogen und dann haben wir es gemacht. Ne? Haben dann nachher auch über 200 Mitglieder gehabt und alles. Ne?
0: Jetzt ist es aber nicht so, ihr trefft euch jetzt nicht nur und sagt, wie schön und toll alles früher zu Zechenzeiten unter Tage war. Ihr seid ja aktiv und gestaltet sozusagen das Leben in Walsum heutzutage mit dem, was ihr macht. Wie muss man sich das vorstellen? Was stellt ihr auf die Beine?
2: Wie schon gesagt, wir machen Fahrten einmal im Jahr, sagen wir mal 3 Tage am Wochenende ab, so mal nach dem Osten oder im Süden, je nachdem. Und dann, wie gesagt, sind dann auch diese Sommerfeste mit Knappenverein Lohberg zusammen. Wir feiern dann zusammen, wir haben da guten Kontakt mit den Lohberger. Was machen wir noch? So alles ja, wie gesagt, schon hier im Verein, dass wir da mal offen haben. Werden das demnächst wieder richtig aufmachen, weil durch Corona war alles ein bisschen am Ende gewesen, wollen aber wieder alles so, das heißt mit Führungen und so weiter. Das sollen wir auch wieder ins Leben rufen, dass wir mal die Bürger einladen, kommt vorbei, guckt euch das an, macht Gespräche.
0: Was ist denn nach dem Ende der Zeche für dich jetzt das Reizvolle an Walsum? Der Bergbau hat ja viel geprägt. Wenn so ein Stadtteil rund um die Zeche lebt, dann wird das alles mehr oder weniger davon eingenommen. Wie ist es jetzt heutzutage aus deiner Sicht?
2: Ja, ich sag mal, wie gesagt, ich wohne ja jetzt schon mittlerweile 70 Jahre hier. Ich habe auch hier einen Garten gehabt. Ich habe viele Kollegen und Kollegen, die hier wohnen. Bekanntschaft, alles. Deswegen für mich ist Walsum eigentlich der Bereich, wo ich gar nicht weg möchte. In Oberbruch wohne ich, ist ganz neu gestaltet worden. Ist ja sehr schön geworden da, wunderbar, muss ich sagen. Also, ich möchte auch gar nicht mehr hier weg, muss ich ganz ehrlich sagen. Also, mir gefällt es hier, wie gesagt. Und, ne, also, ja.
0: Ein Leben für und im Stadtteil auf jeden Fall.
2: Ja, auf jeden Fall, auf jeden Fall.
1: Und hier den Franz-Lenze-Platz. Wie oft bist du hier in der Woche? Wie oft? Was machst du dann immer hier?
2: Jede Woche erstmal mit der Frau einkaufen.
1: Ja, so, genau. Ne? Musst du mit oder machst du es freiwillig?
2: Ich musste heute mit. Ja. Weil der Wagen von der Tochter ist kaputt, sonst fährt die Frau damit. Also musst du heute Morgen um 8 Uhr schon hier hin. Ne? Das war sonst normalerweise, ich sage, wenn ich zum Knappenverein, dann bin ich meistens hier. Ne? Ich fahre dann meistens mit dem Fahrrad hier durch. Ist ja gleich hier vorne, da bin ich hier. Gefreut mal ein bisschen was mit Kollegen quasseln und so weiter. Man trifft ja jeden hier. Ne? Früher hat man eine Gaststätte hier gehabt, da saß man draußen, die ist leider zu. Da kam jeder vorbei und da hast du immer gesprochen.
1: Gibt immer was zu erzählen,
2: ja,
1: hier.
2: Ja,
1: ne?
2: Auf jeden Fall.
1: Auch jetzt noch.
2: Wie der Bergmann sagt, da haben wir jede Menge Meter gemacht. Ne?
0: Gibt es irgendwas, wo du sagst, das fehlt mir hier oder das würde ich vermissen oder das müssten wir hier mal anders machen?
2: Da muss ich jetzt mal überlegen.
0: Wenn einem da spontan nichts einfällt, ist es wahrscheinlich nicht so, ne?
2: Spontan? Nee, da fällt mir jetzt im Moment nichts ein.
0: Also, Walsum kommt gut weg.
2: Geschäfte haben wir, das andere ist alles. Nee, eigentlich nichts.
0: Gut, das nehmen wir einfach so hin.
1: Ja, und ich glaube, deine Frau wartet schon auf dich.
2: Doch, eine Gaststätte wäre noch schön gewesen. Ja, aber die ist ja weg, die letzte, wir haben keine mehr hier.
0: Gut, also wenn es aufstrebende Wirte gibt, die ein gutes Konzept für eine Gaststätte hier haben, sollten es in Walsum versuchen.
2: Doch, wir haben auf der Ecke noch die Zeche Walsum.
0: Okay, aber es gibt ja trotzdem nichts dagegen einzuwenden, wenn jemand was Neues versuchen möchte.
2: Ja, vollkommen richtig, gar keine Frage.
1: Genau, sagt Rolf Daniel vom Knappenverein Walsum. Danke für deinen Besuch.
2: Ja.
1: Und wir sind noch vor Ort bis 14 Uhr am Franz-Lenze-Platz. Wenn ihr Bock habt, kommt gerne auch vorbei.

0: Hallo Duisburg, die Stadtteiltour vom Franz-Lenze-Platz in Walsum. Thorsten, wir haben bis jetzt noch keinen getroffen, der uns genau sagen konnte, warum der Platz eigentlich so heißt, wie er heißt. Ne?
1: Das ist richtig, aber wir arbeiten beim Radio und haben recherchiert. Ja. Und Jens hat Folgendes rausgekriegt.
0: Also der Kollege Franz Lenze war eine bedeutende Persönlichkeit der Industriegeschichte. Und zwar hat er gelebt von 1878 bis 1937, ist also schon eine Ecke her. Und der hat sehr viel mit dem Thyssen-Konzern zu tun gehabt. Der hat da ab 1906 für den Thyssen-Konzern hier gearbeitet und hat viel dafür getan, die Thyssen'sche Gas- und Wasserwerke GmbH aufzubauen, also erfolgreicher Ingenieur, und dann war man wohl irgendwann der Meinung, er hat es verdient, dass ein Platz seinen Namen trägt.
1: Perfekt. Wusstest du übrigens auch, dass Walsum einen Segelflugplatz hat?
0: Nee, so intensiv bin ich da auch tatsächlich in die Geschichte und die Gegebenheiten des Stadtteils noch nicht eingetaucht.
1: Deswegen quatschen wir gleich drüber. Das machen wir um 11:45 mit den Segelfliegern aus Walsum.
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0: der Freitagvormittag. Das heißt, die Vorfreude in Richtung Wochenende wird immer schöner, vor allen Dingen bei dem Wetter, was wir jetzt haben. Auch hier im hohen Norden von Duisburg. Wir sind in Walsum am Franz-Lenze-Platz mit der Radio Duisburg Stadtteiltour. Das machen wir noch in verschiedenen Stadtteilen in diesem Jahr. Das können wir allen anderen schon versprechen, die jetzt sagen, müsst auch mal zu uns kommen. Aber heute die Premiere in Walsum bei diesem schönen Wetter. Viele gucken uns zu, hören zu, aber sprechen auch mit uns. Und das ist ja gerade das, was wir wollen. Wir wollen euch kennenlernen und auch den Stadtteil, was euch gefällt und vielleicht auch nicht gefällt. Und bei dem schönen Wetter sind jetzt auch viele wieder mit dem Drahtesel unterwegs, mit dem Fahrrad. Ingrid zum Beispiel hat auch den Helm gar nicht abgenommen unter unserem Zelt hier. Safety first, Ingrid. Von wo bist du gekommen? Wie lange bist du schon mit dem Fahrrad unterwegs?
1: Ich wohne ja hier auf der Herzogstraße.
0: Das ist eine Ecke weg nur, ne?
1: Nein, das ist ganz um die Ecke praktisch.
0: Und wo geht's noch hin oder nur zum Einkaufen jetzt mit dem Fahrrad?
1: Nach Dienstlaken wollen wir noch fahren.
0: Okay. Ingrid, du hast hier angehalten und hast gesagt, zu Walsum möchte ich was loswerden. Du lebst schon lange hier, wie lange?
1: Ja, seit über 50 Jahren. Ich komme gebürtig zwar aus Köln, aber ich muss sagen, ich fühle mich hier wirklich gut aufgenommen. Und da ist alles, was man braucht, die Einkaufsmöglichkeiten, die Busverbindung. Und selbst den Karneval kriegen die Duisburger hin mittlerweile. Also ich wüsste nicht, was mir hier fehlt.
0: Da ist ja der Kometenplatz immer gern das Epizentrum, gerade Altweiber und Rosenmontag, ne?
1: Ja, und ja, ansonsten, was mich stört, ist der Dreck in den Rheinauen. Da kriegt man es irgendwie nicht hin, obwohl da Mülltonnen alles steht, aber da ist immer wieder Dreck.
0: Jetzt gibt es ja mittlerweile in Duisburg in verschiedenen Stadtteilen schon Initiativen, die sich da selbst auf den Weg machen, Clean-up und alles Mögliche. Hast du auch schon mal gesagt, ich muss jetzt mal selber was tun, sonst macht's ja keiner?
1: Ja, habe ich auch schon gedacht.
0: Aber dein Appell geht eher so an die, die dafür zuständig sind, mal ein bisschen öfter danach zu gucken?
1: Ja, das machen die wohl, aber die können gar nicht so schnell gucken und sauber machen. Also da ist von Kühlschrank, Autoreifen, das alles Mögliche. Also das stört mich schon. Aber ansonsten ist es hier rundum gut.
0: Ingrid, aus einem ganz anderen Kulturkreis, nämlich aus Köln, nach Duisburg gekommen, aber hat sich anscheinend nur verbessert. Ingrid, danke dir für unseren Besuch. Euch noch einen schönen Radtourtag in Richtung Dienstlaken, Thorsten.
2: Genau, und über eine große Müllsammelaktion übrigens. Hier in Wedau quatschen wir auch, in Wedau sei ich schon, wie komme ich jetzt auf
0: nah
2: Wedau?
0: Dran.
2: Hier steht nämlich jetzt gerade der Michael und wir haben gerade über Wedau, über den MSV nämlich gesprochen. Ne? Wir fangen vorne an. Du bist schon auch unendlich lange Walsumer, ne?
3: Ja, ich bin lange in Walsum, seit 1979, bin also schon eigentlich ein eingesessener Walsumer. Komme allerdings ursprünglich aus Duisburg-Mayrich und daher blau-weiß bis in die kleinste Zehenspitze.
2: Und deswegen kam ich, glaube ich, gerade aus Wedau und natürlich du bist großer MSV-Fan, ne?
3: Ich bin ein absoluter MSV-Fan und wir haben uns ja auch gerade darüber unterhalten, dass wir auch wieder aufsteigen wollen und dass wir auch wieder aufsteigen werden und dann sollen alle Duisburger heute Abend ganz kräftig die Daumen drücken, weil der MSV spielt heute Abend in Aue.
2: Michael sagt, der MSV steigt auf jeden Fall auf. Das wäre ein Traum, ne?
0: Das wäre ein Traum. Ich glaube, dieser Durchmarsch, ne, aus der dritten in die zweite hätte sich keiner vorstellen können am Beginn der Saison. Wir wollen nicht zu früh jubeln, wir müssen
2: natürlich
0: mal gucken, was passiert. Ne?
2: Nein. Warum lebst du gerne in Walsum?
3: Warum lebe ich gerne in Walsum? Erstmal, die Dame hat es gerade vorweggenommen. Die Infrastruktur ist natürlich hier total gut gegeben. Einkaufsmöglichkeiten an allen Ecken und Kanten vom Lenzeplatz bis am Kometenplatz, wo auch gerade über Karneval gesprochen wurde. Also da haben wir also wirklich eine tolle Stadt. Und wir haben auch in Walsum mit der Rheinaue, kann ich auch nur zustimmen, eine super Ausflugmöglichkeit, wo man mit dem Rad hinfahren kann oder auch wo man mal spazieren gehen kann. Ne? Also es ist super gegeben. Also.
2: Dankeschön, Michael. Und damit weiter erstmal mit Musik aus dem Studio. Und gleich quatschen wir mit den Segelfliegern Walsum.

0: Entspanntes von Phil Collins bei der Radio Duisburg Stadtteiltour hier in Walsum am Franz-Lenze-Platz. Premiere. Wir sind noch bis 14 Uhr hier und unterhalten uns mit Menschen aus und um und mit und über Walsum.
1: Genau, und ich finde es richtig cool, was wir alles über Walsum aktuell so lernen. Wusstest du, Fossi, dass es in Walsum einen Flugplatz gibt?
0: Nee, den nächsten, den ich kenne, ist hier Schwarze Heide. Ist ja, ja auch nicht allzu weit weg davon, aber dass Walsum einen hat, nee, bisher nicht.
1: Wir haben Sebastian eingeladen. Sebastian, guten Morgen.
2: Morgen.
1: Erzähl mal ganz kurz was über euren Flugplatz. Was macht ihr da? Fliegen da richtige Flugzeuge?
2: Ja, so ganz richtig jetzt nicht. Halt eben Modellflugzeuge. Wir sind der erste FMC Walsum. Uns gibt es da schon oben seit etwas über 50 Jahren. Fliegen kleine Modelle, große Modelle, alles mögliche elektrisch, rein Segelflug auch. Bis 50 Kilo ungefähr. Größer nicht. Aber mal gucken, was noch demnächst kommt, weil es werden auch einige Regeln momentan geändert, auch von der EU aus. Und dann sind später auch noch größere Modelle möglich. Und ja, wir haben da oben jung und alt. Ne? Das jüngste Mitglied ist knapp ein Jahr alt. ist meine Tochter. Und dann haben wir auch, sagen wir auch Herren, die sind schon 90 plus bei uns. Ja, die machen ein bisschen gemächlicher, aber wir haben für jeden was vorhanden. Wir bieten auch Lehrer-Schülerflug an, also für Einsteiger, dass man erstmal gar kein Geld ausgeben muss und erstmal schnuppern kann.
0: Damit hat sich meine Frage eigentlich fast schon erledigt, denn ich habe gerade überlegt, was ist das heute noch für eine Generation, die so Modellbau und Flugmodellbau macht? Man kennt das von Eisenbahn, da sagt jeder, damit kriegst du Kinder heute nicht mehr hinterm Ofen hergelockt, da sind die alten Eisenbahner und die alte Generation. Aber mir scheint, im Flugmodell ist so von bis alles vorhanden.
2: Ja gut, ich meine, jeder Verein hat mit frischen, jungen Leuten zu kämpfen, ne? Aber ich sag mal, im Flugmodellbau, was von der Technik, von den Bauarten, du hast da alles vorhanden, altes Bauen mit Holz, wie man es früher kennt, bis hin mittlerweile zu Hightech-Komponenten wie CFK, GFK, ne? Und mittlerweile, ich glaube, jeder hat schon mal gesehen, diese ganzen Drohnen, was auch in der Ukraine rumfliegt, das ist quasi alles aus dem Modellflug entstanden, ne? Also diese Quadrocopter, die fliegen bei uns auch rum, FPV. Ne, die fliegen dann durch so Parcours mit Fahnen, durch Tore, machen da Rennen. Ne, also, und das ist halt eben das, was halt auch die Jüngeren halt eben mehr catcht, weil es ist halt eben Computer, mehr Technik, mit Videobrille. Ne, also ist weit gefächert.
1: Und die Modelle kann man bei euch kaufen, aber auch selbst zusammenbauen, ne?
2: Ja, also man kann bei uns, also mit uns, seine Modelle aus Holz vor allem, mit einem CO2-Laser aus Holz rausschneiden, dass man quasi wie so ein Lego-Set hier einfach zusammenpuzzeln und zusammenkleben kann. Ne, aber genauso kann man auch sich auch alles fertig kaufen, was ich jetzt nicht empfehlen würde, weil, ne, klar, wenn man einfach blind drauf loskauft, kauft man meistens das Verkehrte. Deswegen lieber auf einen Verein zugucken, gucken, was die Leute da fliegen und sich dann Step by Step mit den Leuten dann vorankämpfen.
0: Also ich hatte als Kind und auch jetzt, ich habe kein Basteltalent, sowas zusammenzuschustern, aber ich kann mich erinnern, mein Opa früher, der war selbst Pilot und hat dann Segelflugmodellbau gemacht und ich kann mich noch an seinen Hobbykeller erinnern, der hat aus Balsaholz seine Modelle gebaut und hat mich dann als Kind immer mitgenommen und damit der seinen Segelflieger in die Luft kriegte, wurde da über den Rasen so ein langes Gummiband gespannt, da hat er den Flieger eingeklinkt, losgelassen und dann wurde in die Luft geschossen und dann hat er mit der Fernbedienung geguckt, dass das Ding seine Kreise zieht. Ist das heute immer noch so?
2: Ja, das gibt's immer noch. Ne? Mittlerweile ist das auch wieder ein bisschen populärer geworden, so retromäßig. Ne? Da kommt ja immer wieder hervor. Aber so habe ich früher auch noch angefangen, vor etwas mehr als 20 Jahren. Und das war damals noch dran gegebe, weil das war so, vor 20 Jahren kam dann dieser Wechsel mit Elektromotoren. Es wird alles etwas preiswerter, die Akkus wurden besser und leichter. Aber das war halt eben früher gang und gäbe. Wird heute immer noch gemacht. Mittlerweile gibt es auch international als Wettbewerbe. Ne, wenn dann auch dann halt solche Holzflieger, die haben dann 2 Meter Spannweite und die werden dann halt eben auch mit so Gummis dann hochgeschossen, wie man das auch aus dem Segelflug kennt, aus dem richtigen, so einem Gummi. Und die fliegen dann ihre Wettkämpfe.
0: Und ihr habt ja jetzt auch wahrscheinlich jetzt mit zunehmender schönen Wetterjahreszeit wieder viel mehr zu tun als in den eher kalten und nassen Monaten.
2: Also tun gibt's immer was. Klar, jetzt bei schönem Wetter, ne, fliegen, bis der Arzt kommt. Aber im Winter muss halt eben entweder das repariert werden, was über den Sommer kaputt geht. Ne, weil, ne, runter kommen sie alle irgendwie. Und dann natürlich, wenn man jetzt nichts zu reparieren hat, hat man natürlich auch was Neues zu bauen. Weil, ne, unterm Tannenbaum steht immer vielleicht mal irgendwas fürs Hobby und das muss auch zusammengebaut werden.
1: Guck, wir haben wieder was gelernt über Walsum. Es gibt hier einen Flugplatz. Dankeschön, Sebastian.
0: Danke euch. Und gibt es irgendwie einen Gruß unter euch Modellfliegern?
2: Holm und Rippenbruch.
0: Schau an. Dann toi, toi, toi.

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1: Mit Danny Hoppe, guten Tag. Der ein oder andere Beschäftigte hat sich vielleicht schon auf die geplante Entlastungsprämie von bis zu 1.000 Euro gefreut, aber das wird erstmal nichts. Der Bundesrat hat die Pläne der Bundesregierung am Vormittag gestoppt. Die Idee war von Anfang an umstritten. Arbeitgeberverbände hatten kritisiert, dass sich die meisten Firmen eine solche Prämie aktuell gar nicht leisten könnten. Marc Weiß aus dem News-Team, der Bundesrat hat sie aber aus einem ganz anderen Grund abgelehnt.
2: Ja, genau, und zwar wegen der Kosten. Die Prämie soll ja steuerfrei sein, heißt, wer sie bekommt, zahlt nichts. Die Unternehmen, die sie an ihre Mitarbeiter zahlen, die können das aber von der Steuer absetzen. Und da gibt es Berechnungen, dass das Ganze dadurch den Staat bis zu 2,8 Milliarden Euro kosten kann. Und das soll dann laut Gesetzentwurf zu fast zwei Dritteln von Ländern und Kommunen getragen werden. Und da machen sie nicht mit. Deshalb verhindert also das, ja, einigermaßen überraschende Nein im Bundesrat.
1: Und wie geht's jetzt weiter?
2: Die Bundesregierung kann dazu jetzt den Vermittlungsausschuss anrufen. Da sitzen ja Vertreter der Länder und des Bundes drin. Da kann man dann versuchen, einen Kompromiss zu finden. Das wird aber voraussichtlich ein Brocken, denn es geht ja im Grunde um einen uralten und nach wie vor nicht gelösten Streit. Die Länder werfen dem Bund immer wieder vor, Probleme auf Kosten der Länder und Kommunen zu lösen. Der scheidende baden-württembergische Ministerpräsident Kretschmann sagt zum Beispiel, der Bund plane regelmäßig nur Anschubfinanzierungen. Die tatsächlichen Kosten würden am Ende immer bei den Ländern und Kommunen hängen bleiben. Und das sagt er auch schon ziemlich lange, auch bei früheren Projekten schon. Also diese Kompromisssuche wird wahrscheinlich nicht ganz einfach.
1: Danke, Marc. Und jetzt weitere Meldungen im Überblick. In einer Volksbank im rheinland-pfälzischen Sinzig läuft gerade eine Geiselnahme. Das hat die Polizei in Koblenz vorhin mitgeteilt. Sie geht von mehreren Tätern und Geiseln aus. Bei einer der Geiseln soll es sich um den Fahrer eines Geldtransporters handeln. Zahlreiche Einsatzkräfte seien vor Ort, heißt es. Um Frauen besser vor häuslicher Gewalt zu schützen, sollen Täter in Zukunft eine elektronische Fußfessel tragen. Das hat der Bundestag am Vormittag beschlossen. Vorbild ist Spanien. Dort schütze die elektronische Fußfessel seit 20 Jahren hochwirksam Frauen. Jetzt kommen sie endlich auch hier, sagte Bundesjustizministerin Hubig. Die Spritpreise sind auf den tiefsten Stand seit 2 Monaten gefallen, das meldet der ADAC. Der Liter Super E10 kostete demnach zuletzt im bundesweiten Schnitt 1,98 Euro, der Liter Diesel lag bei 2,02 Euro. Die Freibadsaison ist eingeläutet. Die meisten Bäder haben schon geöffnet. Der Rest öffnet zum Großteil in der nächsten Woche. Und der Verband kommunaler Unternehmen wollte wissen, ob wir in diesem Jahr mehr zahlen müssen, wenn wir schwimmen gehen. Knapp jedes vierte Freibad will demnach in diesem Jahr den Eintrittspreis erhöhen. Begründet wird der Schritt mit gestiegenen Betriebs- und Sanierungskosten. Und 3/4 der Bäder verlangen allerdings genauso viel wie im vergangenen Jahr. Für viele gehört im Freibad auch die Schachtel Pommes dazu. Auch hier wurde nachgefragt. In mehr als 80% der Freibäder kostet die Portion Pommes Rot-Weiß in diesem Sommer zwischen 3,50 Euro und 5,50 Euro. Und das waren die Nachrichten mit Danny Hoppe.
3: Das Wetter.
4: Sehr wochenendtauglich, in freundlicher Sonne-Wolken-Mix heute. Es bleibt auch überall trocken bei 17 bis 20 Grad. Morgen packen wir noch ein paar Grad drauf und auch noch ein bisschen mehr Sonne. Und auch der Sonntag wird richtig angenehm und freundlich.
3: NRW Verkehr.
4: Und das sind die längeren Staus für euch. A2 Dortmund Richtung Oberhausen zwischen Bottrop und dem Kreuz Oberhausen. 5 Kilometer Stau, Viertelstunde kommt da oben drauf. Die A3 Oberhausen Richtung Köln ist immer noch zwischen dem Kreuz Hilden und Solingen nach dem Unfall mit dem LKW gesperrt. Noch bis 15 Uhr dauert die Sperrung an. Ab Mettmann aktuell 6 Kilometer Stau und eine gute Stunde. A40 Essen Richtung Duisburg zwischen Essen Zentrum und Mülheim-Winkhausen 6 Kilometer Stau. Da braucht ihr fast 40 Minuten länger. Die A59 Bonn Richtung Köln zwischen Spich und Flughafen 5 Kilometer Stau, eine knappe halbe Stunde. Und die A61 Koblenz Richtung Mönchengladbach zwischen Gümnich und Kreuzkerpen 3 Kilometer Stau, Viertelstunde on top. Kommt gut durch.
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4: Claudia Löhrs hier. Hallo zusammen, schönen Freitag. Wir senden heute aus dem Landtag in Düsseldorf. Rosena Sandy ist für uns vor Ort und wir fragen, fühlt ihr euch von der Politik in Nordrhein-Westfalen eigentlich wirklich gehört? Bis 14 Uhr sprechen wir mit Politikerinnen und Politikern, vor allem natürlich aber auch mit euch. Was beschäftigt euch, was beschäftigt die jungen Wähler denn eigentlich oder die, die zum ersten Mal wählen? José, warum ist genau die...
5: Oh, Sau. Genau. Freuen wir uns gleich drauf.
6: Dirk Nowakowski hat die ikonische Fähre am Start und wird uns gleich darüber ein bisschen erzählen. Und wir wünschen uns gerne mehr Besuch und auch noch mehr Gespräche bis 14 Uhr. Also besucht uns hier, quatscht mit uns. Wir haben Radio Duisburg-Enten, Tassen, Kugelschreiber und wunderschönes Wetter.
5: Bis gleich. Wir sehen uns.

0: Euch einen schönen Mittag und es ist die Premiere von Radio Duisburg, die Stadtteiltour, heute zum allerersten Mal unterwegs und wir sind in Walsum angekommen mit dem Kollegen Jens Vossen. Und Vossi, wir waren gerade schon unter Tage unterwegs, wir waren gerade auch schon in der Luft unterwegs und jetzt geht's aufs Wasser.
1: Alle Sachen, die in Walsum Tradition haben und was in Walsum auch Tradition hat, ist der, ich nenne mal Seeweg oder vielmehr Flussweg zwischen Walsum und Orsau, das ist die Rheinfähre. Die ist bei Pendlern jeden Tag beliebt, aber auch bei Ausflüglern und Fahrradfahrer gerade am Wochenende, also etwas, was zu Walsum und zur DNA des Stadtteils dazugehört. Und Dirk Nowakowski ist der Chef der Fähre. Sie sind jetzt richtig weit weg vom Wasser im Moment hier am Prinzenzenplatz, ne? Kann man das aushalten?
2: Ja, so gerade eben noch, sag ich mal. Wenn ich jetzt gleich fertig bin, fahre ich da sofort wieder hin.
1: Es steckt schon drin, man braucht das, jeden Tag auf dem Wasser zu sein, oder?
2: Ja, mir fehlt das, wenn ich nicht jeden Tag da bin, fehlt schon.
1: Seit wann sind Sie jetzt Captain der Fähre?
2: Ich mache das jetzt seit 20 Jahren. Ich habe das vom Vater übernommen, den Betrieb, und jetzt seit 20 Jahren betreibe ich den.
1: Wir sind ja vor 2 Jahren mal ganz früh morgens bei Ihnen mitgefahren, so mit den ersten Pendlern, die sich auf den Weg gemacht haben. Sie treffen ja jeden Tag fast die gleichen Leute, weil für viele gehört der Weg mit der Fähre über den Rhein zum täglichen Leben dazu.
2: Ja, wir haben morgens bis 8 Uhr haben wir fast immer nur Pendler, die kennen sich. Also sind auch schon Freundschaften entstanden. Also jeden Tag immer die gleichen Leute.
1: Was sagen die Leute, die diese 5 bis 6 Minuten Auszeit bei Ihnen genießen?
2: Ja, für die ist das so, ich sag mal, 5 Minuten Miniurlaub. Die entspannen total. Und wenn die jetzt noch rüberfahren nach Orsau, dann sind die in einer anderen Welt.
1: Es ist tatsächlich, also man kann mal kurz auf dem Wasser ein bisschen entspannen, egal zu welcher Tageszeit. Die Bedeutung der Fähre für Walsum, kriegen Sie das so im täglichen Alltag mit? Wie sehen Sie das aus Ihrer Sicht?
2: Ja, die wird sehr gut angenommen, speziell bei dem schönen Wetter von den Fahrradfahrern und so. Wir haben unwahrscheinlich viele Ausflügler und ja, da leben wir von, sag ich mal. Und ja, die genießen dann einfach am Niederrhein mit dem Fahrrad zu fahren.
1: Es gibt ja andere Kollegen in Düsseldorf weiter südlich, die konnten eine Zeit lang jetzt mal nicht fahren. Da gibt es anscheinend jetzt trotzdem eine Lösung, dass da jemand das wieder übernimmt. Bei Ihnen ist das aber alles stabil. Hier gab es noch nie Probleme, ne?
2: Ja, wir hatten letztes Jahr noch ein paar Probleme mit Personal, aber jetzt aktuell sind wir sehr gut aufgestellt und wird auch die nächsten 20 Jahre locker weitergehen.
1: Das sind gute Nachrichten dann dabei. Es geht ja immer sehr früh los. Wie motiviert man sich zum Frühaufstehen?
2: Ach, da gewöhnt man sich eigentlich dran. Ich sage jetzt mal, ich werde schon von alleine um 4:30 wach und es ist normal mittlerweile.
1: Wir haben es heute hier auf dem Platz gemerkt, unheimlich viele Leute aus ganz unterschiedlichen Bereichen, die kennen sich, die quatschen hier miteinander. Wie ist so Ihre Position im Stadtteil? Sind Sie auch so ein bunter Hund, der überall angesprochen wird, weil viele Leute mit der Fähre unterwegs sind?
2: Ja, ich sag mal, die meisten kennen mich schon, sage ich jetzt mal doch. Also ja, Fähre ist ein Begriff, kennt fast jeder. Ne? Also die kennen mich auch schon alle.
1: Was war das Außergewöhnlichste, was Sie transportiert haben?
2: Oh, ja, Schafe haben wir mal rübergesetzt, 100 Stück oder so. Ja, dementsprechend sah auch die Fähre danach aus.
1: War das geplant?
2: Ja, der hat sich vorher angemeldet, der Schäfer, und dann hat man alles schon geplant. Ja.
1: Okay. Und ansonsten, an was erinnert man sich? Gibt es irgendein Ereignis, wo Sie sagen, das werde ich nie vergessen, egal ob es jetzt, was es war?
2: Ja, einmal ist ein Auto im Rhein reingerollt, der wollte seinen Hund dann raus Gassi gehen lassen und hat vergessen, die Handbremse anzuziehen, und ist der Wagen dann reingerollt. Dann haben wir den festgehalten mit der Klappe und dann hat die Feuerwehr den rausgefischt.
1: Wenn es jetzt jemanden gibt, der uns zuhört und sagt, bin ich noch nie gewesen, warum lohnt sich die Fahrt? Wie würden Sie jemanden davon überzeugen, dass er einmal im Leben mit der Rheinfähre Walsum Orsau fahren muss?
2: Man muss mal Schiff gefahren sein und drüben in Orsau ein Eis essen oder ein Stück Kuchen, muss sein.
1: Genau, und vor allen Dingen dann, wenn man von Orsau nach Walsum kommt, der Blick auf den Kühlturm, wenn er beleuchtet ist, ist auch ein interessantes Objekt, ne?
2: Ja, das ist Robotromantik abends, ne? Sieht schön aus.
1: So, der Mann wird immer unruhiger, Thorsten, der muss aufs Wasser, sonst wird er hier an Land unglücklich, glaube ich. Wir lassen ihn ziehen, ne?
0: Genau.
1: Dirk Nowakowski von der Rheinfähre Walsum Orsau, danke für die kurze Zeit und weiter eine Handbreit Wasser unterm Kiel.
2: Ja, danke schön.
0: Alles klar. Und wir quatschen gleich weiter im Rahmen unserer Stadtteiltour. Und zwar mit dem Kleingartenverein Sonnenschein von der Sonnenstraße. Das machen wir so gegen 12:30. Bis gleich.

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1: Bis jetzt eine tolle Premiere unserer Radio Duisburg Stadtteiltour. Das Wetter spielt mit und der Franz-Lenze-Platz in Walsum, der ist wirklich so ein Stadtteil-Epizentrum. Thorsten, hier ist alles unterwegs, kauft ein, unterhält sich, trifft sich oder sitzt auch gemütlich schon bei Kaffee und Kuchen oder anderen leckeren Dingen hier in der Sonne. Es wirkt hier sehr entspannt, ne?
2: Cool, vor allem hören wir auch viele, viele schöne und spannende Geschichten von euch. Also gerne weiter her damit. Wir sind noch bis 14 Uhr hier vor Ort und Forsti hat gerade schon mal angesprochen, das ist tolle Wetter und das ist eine wunderschöne Überleitung, finde ich, zum Kleingartenverein Sonnenschein auf der Sonnenstraße. Also besser geht's ja gar nicht. Komm mal nach vorne, Michael. So. Erzähl mal ganz kurz, wo kommst du her, wer bist du, was machst du?
3: Ja, ich komme aus Walsum, wie schon gesagt, und halt eben aus der Gartenanlage KGV Sonnenschein auf der Sonnenstraße und heute bei Sonnenschein. Also viel mehr Sonne geht eigentlich nicht.
2: Genau, du bist nicht alleine, du hast dich mal mitgebracht. Wolfgang, wir warten schon die ganze Zeit auf dich. Wir haben gesagt, pünktlich um 12:30 hier. Und du hast noch einen Kaffee geholt, ne? Hallöchen.
4: Hallo.
2: So, du bist der?
4: Ich bin der Wolfgang Nesemann. Ich war bis März erster Gartenvorsitzender vom Kleingartenverein Sonnenschein. Und ab März haben wir jetzt einen neuen Vorstand. Das ist der Mike Staron. Der ist jetzt für mich tätig.
2: Genau. Und Stichwort Kleingartenverein, da kannst du Geschichten erzählen, ne?
4: Jo, Kleingartenverein kann man Geschichten erzählen. Ja, das stimmt. Also, ich sag mal, hier in Walsum Garten zu haben, das ist schon herrlich. Ja? Wir haben bei uns, das Buch ist ziemlich voll für die Leute, die da einen Garten haben wollen. Ja? Und wie gesagt, es wäre immer schön, wenn Leute kommen, sag ich mal, so ein Ehepaar mit Kindern und so. Ja? Das ist herrlich für Kinder.
2: Das klingt nach Verjüngung, ne?
4: Ja, wir haben den Vorstand verjüngt, ja, ich bin abgetreten und wie gesagt, jetzt haben wir einen jungen Vorstand und das soll ja weitergehen.
2: Genau, Michael hat auch deinen Kleingarten natürlich in der Anlage. Wie sieht dein Garten aus?
3: Mein Garten sieht eigentlich recht ordentlich aus, da ich auch jetzt arbeitstätig nicht mehr tätig bin. Ich bin halt eben als Rentner und habe dahingehend natürlich eine Menge Zeit und bin eigentlich jeden Tag da. Also es, selbst bei Regen oder bei schlechtem Wetter, der Michael ist immer da. Und ich kann nur so sagen, ich habe in meinem Garten einen Fahnenmast. Und wenn an dieser Fahne die MSV-Fahne weht, weiß die ganze Gartenanlage, jeder in dieser Gartenanlage, der Michael ist im Garten. Und dementsprechend kommt man noch schon mal zu Michael, um ein Fläschchen Bier zu trinken und ein bisschen zu plauschen über den MSV und über natürlich Sachen auch, die dem im Garten vorkommen. Ich bin im Garten noch der Fachberater. Das heißt also, ich bin für 77 Gärten für Leute, die Fragen haben zum Garten, was man anbauen darf, was man anbauen kann, beratungsmäßig tätig.
2: So, jetzt sagst du gerade, du bist Rentner, du hast viel Zeit natürlich, dein Garten ist immer top. Jetzt sagst du gerade, Wolfgang, ja, wir wollen aber die Jüngeren auch mal da haben im Garten natürlich. Ne? Junge Familien haben auch nicht ganz so viel Zeit. So, Stichwort Garten, muss der dann wirklich 1A top gepflegt aussehen?
4: Ja, also nicht immer. Nicht immer, also wir haben bei uns Gärten, ja, da weiß der Michael auch, da sind ein paar Gärten bei, die, sag ich mal, ein klein bisschen schludern. Ja, also das heißt jetzt, mit Anbau. Ja, wir sollen ja eine Anbaufläche haben. Ja, mit
2: wie viel Prozent?
4: Ein Drittel. Ja, mit Gemüse und all sowas. Ja, und wenn du manchmal siehst, da haben die Leute mehr Wiese wie Gemüse. Ja, es ist nicht schön, aber die Leute werden darauf hingewiesen. Der Michael, der geht oft durch die Anlage. Und Ja, muss er ja. Und wird den Leuten dann erzählen, hör mal, so geht das nicht. Ne? Also, ich meine, es ist schön, einen Garten zu haben, man ist schön, da zu grillen, ja, und ist auch schön für die Kinder, aber man muss auch ein klein bisschen was tun.
1: Ich bleibe noch mal beim Stichwort Verjüngung, vor allen Dingen auch, ich habe das so im Kopf, wenn man im Kleingartenverein ein Grundstück haben möchte, muss man eigentlich mit Geburt den schon beantragen, weil da gibt es so viel Anmeldung und da sind so viele, bis man da mal eine Chance hat, einen Platz zu bekommen. Das dauert also am besten, wenn das Kind auf der Welt das schon beantragt. Ist das heute immer noch so?
4: Ja, das ist heute auch so. Also wir haben, ich kann nur bei uns sagen, wir haben das Buch. Das Buch bei uns ist voll. Das heißt, da sind jetzt schon wieder 15 Leute, drauf, die einen Garten haben wollen. Ja, aber ich könnte auch jeden raten, wenn hier jetzt einer zuhört, eine junge Familie, die sollen am Sonntags mal um 11 Uhr bei uns ins Vereinsheim kommen. Ja, können sich da gerne vorstellen. Und da werden auch welche sein, der Michael ist oft da, dass der dann sagt, komm her, ich zeige euch mal die Anlage. Ja, also das könnte man bei uns auch machen.
1: Okay, und dann hat man vielleicht irgendwann mal die Chance, dann im eigenen Garten, im eigenen Grundstück da zu sitzen im Sommer.
2: Man soll sich bei dir vorstellen. Das heißt, was machst du? So ein richtiges Vorstellungsgespräch oder wie?
3: Nein, nein, natürlich kein Vorstellungsgespräch. Also es ist immer am Sonntagmorgen, da haben wir immer ein Frühschoppen, der um 11 Uhr beginnt und dann ist der Vorstand zugegen. Also in dem Fall, ich gehöre aber nur zum erweiterten Vorstand, aber dann ist der erste Vorsitzende da und der hat, wie der Wolfgang gerade schon sagte, der hat diese Liste. Und da kann man sich dann halt eben vermerken, eintragen, dass man gerne einen Garten haben möchte. Es ist nicht ganz so tragisch. Immer die Leute, die zuhören heute, immer sonntags morgens ab 11 Uhr vorbeikommen, fragen und sich in die Liste eintragen. Und dann halt eben muss man mal warten.
1: So, ja. Wetter am Sonntag wird ja auch ganz schön, ne? Genau. Also kein Grund zu sagen, ich bleib zu Hause, geh da nicht hin, sondern da ist man am Sonntag dann jetzt auch schon herzlich willkommen bei euch.
2: Eine Frage noch, Michael. Heute Abend wird die Fahne wehen in deinem Garten?
3: Ja, auf jeden Fall.
2: Bedeutet, der MSV gewinnt?
3: Auf jeden Fall gewinnt der MSV und der MSV steigt auf in die zweite Bundesliga.
2: So, nämlich, das jetzt, wollten wir jetzt noch hören.
1: Jetzt wissen wir es, brauchen wir heute Abend nicht mehr gucken. Ich danke euch und weiter alles Gute fürs Gartenleben in Walsum.
4: Alles klar, danke.
3: Danke für die Info. War gut.

0: Walsum ist unser Epizentrum heute bei Teil 1 der Radio Duisburg Stadtteiltour. Ein sonnenüberfluteter Franz-Lenze-Platz. Und ich habe hier heute, Thorsten, noch keine Menschen gesehen, die mit schlechter Laune durch die Gegend gelaufen sind. Ob es nur mit uns zu tun hat, glaube ich nicht, sondern hier ist generell...
1: Nee, zwei Fakten. Ne? Also liegt an uns natürlich und an dem schönen Wetter natürlich.
0: Generell eine entspannte Stimmung hier im Duisburger Norden. Und so sind die Menschen hier auch drauf, ne?
1: Genau. Und wir haben gesagt, wir kommen ja auch hier vor Ort, wenn wir schon mal da sind, mit euch ins Gespräch, auch mit der Ingrid. Hallo Ingrid.
2: Hallo.
1: So, Ingrid ist, ich sag mal so, hier in Walsum aufgewachsen.
2: Geboren. Aufgewachsen. Zwischendurch kurze Abstecher nach Hamborn.
1: Bitte?
2: Kurzer, ganz kurzer. Und der Rest ist wieder hier.
1: Genau. Wir stehen am Franz-Lenze-Platz. Du sagst, von wegen, da drüben bist du früher aufgewachsen, da hast du gewohnt und geboren.
2: Straße geboren.
1: Genau, jetzt wohnst du. In der Mickey-Maus-Siedlung.
0: Ja. Warum heißt die so?
2: Das weiß ich gerade nicht.
0: Ah, okay, muss man mal rausfinden. Wenn das jemand weiß und uns zuhört, hier draußen weiß das jemand. Ich frag mal direkt hier. Warum heißt die Mickey-Maus-Siedlung?
2: Klein und bunt.
0: Weil sie klein und bunt ist. Wer hat sich das ausgedacht?
2: Ich denke mal die Siedler, ne?
0: Wahrscheinlich, ne? Klein und bunt. Ja. Danke für den Tipp. Siehst du, die mal so mal wissen Bescheid.
1: Genau. Und du bist nur kurz umgezogen, da drüben aufgewachsen und geboren. Und jetzt bist du mal nur 200 Meter weitergezogen auf die andere Straßenseite.
2: Ja, genau, nach Römerstraße.
1: Ne? Ja, nie aus Walsum weggekommen.
2: Nicht aus Walsum weg. Nee, genau. Ja, hier ist auch schön.
0: Das stimmt.
2: Also, wenn man in die Rheinaue geht, und da ist es wirklich schön. Das ist ja nur fußläufig ein paar Minuten. Oder mit dem Fahrrad dann durchjockelt oder auch über die Hoag-Trasse fährt. Ja, und was mir Spaß macht, ist meine Sportgruppe beim Eintracht Walsum. Ich habe da Mädels, mit denen ich seit 26 Jahren trainiere.
1: Ja, was denn?
2: Sport.
1: Was denn, was macht ihr denn?
2: Bauch, Oberschenkel, Po, Rücken, Gymnastik, alles
0: wird da dazu gehört. Bauch, Beine, Po, Thorsten, der Klassiker.
2: Genau, Bauch, Beine, Po, müsst ihr gleich spielen. Ne?
1: Ich sag nicht, wie alt du bist, Ingrid, aber von 1961 bist du. Und dann sagst du gerade irgendwie, du hast auch damals schon dir das ganze Zechenleben damals noch mitgekriegt hier, ne, im Walsum, ne?
2: Ja, so ein bisschen. Ich meine, mein Vater war Maurer, der hat nicht auf der Zeche gearbeitet, aber ein paar Freunde von uns. Und da sieht man halt, wenn die letzte Zeche schließt, ne, das ist schon irgendwo komisch. Manche Geschichten sind ja schön, wie jetzt Zeche Zollverein oder so, wo auch ein Freund von uns noch Führungen macht. Das finde ich toll.
0: Vermisst ihr das, dass Walsum ein Zechenstadtteil ist? Also das, was damit vom Leben und mit dem Tagesablauf zu tun hat? Oder ist mittlerweile so viel anderes dazugekommen und hat sich gewandelt, dass das schon in Ordnung ist?
2: Es hat sich ja gewandelt. Ich meine, gut, was fehlt, ist natürlich auch unsere Papierfabrik Heindl damals. Ne? Ja, jetzt kommt der Lockboard. Ob das gut ist, keine Ahnung. Wird sich zeigen.
0: Manchen Sachen muss man auch einfach mal eine Chance geben. Es wird ja viel einfach erstmal drauf losgemeckert, wenn irgendwas Neues entschieden und beschlossen wird. Man weiß noch gar nicht, wie es wird. Aber ich glaube, einfach erstmal eine Chance geben. Ingrid, viel Spaß bei Bauch, Beine, Po. Nachher, ne? Wetter, Wochenende ist gut. Die Bikini-Figur kann kommen. Wir danken dir für den Besuch. Ach Gott, wer weiß. Es ist ja, ich habe auch keine Bikini-Figur, deshalb ziehe ich nur Badehose an.
1: Noch.
0: In diesem Sinne, danke dir für den Besuch. Alles Gute noch.
2: Danke euch.

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1: Mit Sarah Heinz, guten Tag. In einer Bank im rheinland-pfälzischen Sinzig läuft seit dem Vormittag eine Geiselnahme. Die Polizei geht im Moment von mehreren Tätern und Geiseln aus. Genauere Angaben wurden nicht gemacht. Bei einer Geisel handelt es sich demnach um den Fahrer eines Geldtransporters. Das Gebiet wurde von den Einsatzkräften abgesperrt. Außerhalb der Absperrung bestehe derzeit keine Gefahr, so die Polizei. Jetzt müsse man abwarten, wie sich die Lage in den nächsten Minuten und Stunden entwickle. Es ist eine gute Nachricht für den Schutz von Frauen. Der Bundestag hat ein neues Gesetz beschlossen, das häusliche Gewalt deutlich eindämmen soll, und zwar indem Täter elektronische Fußfesseln tragen sollen. Dieses Modell hat sich in Spanien schon bewährt und kommt jetzt auch bei uns zum Einsatz. Thorsten Adolfs aus dem News-Team, wie genau wird das funktionieren?
2: Also es geht um Täter, die sich ihren Opfern nicht annähern dürfen. Diese Täter müssen künftig eine Fußfessel tragen. Das System schlägt sofort Alarm, wenn man der betroffenen Person zu nahe kommt, und es warnt diese Person auch direkt in Echtzeit. Bundesjustizministerin Hubig sagt, damit werde der Schutz für Frauen enorm verbessert. Die Technik sei sehr zuverlässig. Das ist aber noch nicht alles. Gerichte können Täter jetzt auch verpflichten, an Anti-Gewalt-Kursen teilzunehmen, damit sie aktiv an sich arbeiten, um ihr Verhalten dauerhaft in den Griff zu bekommen.
1: Was ändert sich durch das neue Gesetz denn sonst noch für die Sicherheit von Betroffenen?
2: Die Abgeordneten haben auch neue Grundlagen beschlossen, um Täter enger kontrollieren zu können. Zum Beispiel sollen Familiengerichte einen Zugriff auf das Waffenregister bekommen. Auch bei den Strafen für Verstöße gegen angeordnete Schutzmaßnahmen zieht der Gesetzgeber die Zügel an. Außerdem plant Ministerin Hubig weitere Schritte gegen digitale Gewalt wie Deepfakes, und sie will dafür sorgen, dass Opfer bei häuslicher Gewalt in Strafverfahren durch Fachkräfte unterstützt werden. So soll sichergestellt werden, dass sich Betroffene bei Behördengängen und vor Gericht jederzeit wohlfühlen.
1: Danke, Thorsten. Mehr Meldungen jetzt im Überblick. Der Bundesrat hat die Pläne einer Entlastungsprämie gestoppt. Mit der sollte es möglich sein, dass Arbeitgeber ihren Mitarbeitern bis zu 1.000 Euro steuerfrei auszahlen können. Die Idee der Bundesregierung war aber von Anfang an umstritten, da sich viele Firmen eine solche Prämie aktuell nicht leisten können. Eigentlich ist um Mitternacht eine einseitig von Russland ausgerufene Waffenruhe in Kraft getreten. Die ukrainische Luftwaffe hat trotzdem russische Angriffe gemeldet. Russland habe nicht einmal einen symbolischen Versuch unternommen, eine Waffenruhe einzuhalten, sagte der ukrainische Präsident Zelensky. Immer mehr Passagiere der Deutschen Bahn fahren ins EU-Ausland. Der Konzern selbst sprach von einem Nachfrageboom für Europaverbindungen. Besonders beliebt waren die Strecken München-Zürich und Frankfurt am Main-Paris. Auch zwischen Köln und Brüssel hat es im letzten Jahr mehr Fahrgäste gegeben. Im Sommer will die Bahn das internationale Angebot deswegen aufstocken, vor allem in den Reisemonaten. Unter anderem auf den Strecken zwischen Kopenhagen über Hamburg und Berlin nach Prag und zwischen Köln und Brüssel. Und das waren die Nachrichten mit Sarah Heinz.
3: Das Wetter.
4: Das nehmen wir doch gerne so an diesem Freitagmittag. Ein freundlicher Sonne-Wolken-Mix. Die Temperaturen auch so, dass man richtig was unternehmen kann. 17 bis 20 Grad kriegen wir. In der Nacht dann frisch mit vereinzelten Nebelfeldern 3 bis 8 Grad. Und am Wochenende dann freundlich und überwiegend trocken mit Temperaturen bis zu 24 Grad.
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4: Wir schauen mal auf die Autobahnen und wir starten mit dieser unerfreulichen Meldung am Freitagmittag. A3, Oberhausen Richtung Köln, die ist immer noch gesperrt zwischen Kreuzhilden und Solingen nach dem Unfall mit dem LKW. Die Sperrung dauert voraussichtlich noch bis 15 Uhr, abnimmt man dort aktuell 6 Kilometer Stau. A40 Duisburg Richtung Essen zwischen Mülheim-Dümpten und Essen-Frohnhausen, 5 Kilometer, knappe halbe Stunde kommt da oben drauf. Die A40 Essen Richtung Duisburg zwischen Essen-Zentrum und Mülheim-Winkhausen, 6 Kilometer, auch hier eine halbe Stunde. A57 Krefeld Richtung Köln zwischen Neuss-Norf und Kreuzköln-Nord, 14 Kilometer Stau, da seid ihr in einer knappen halben Stunde durch. Und die A59 Bonn Richtung Köln zwischen Spich und Flughafen, 5 Kilometer, gute 20 Minuten, kommt da oben drauf für euch. Kommt gut und sicher an.
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5: Mit Jens Fossen und Thorsten Krapper, und es ist richtig voll geworden bei uns am Franz-Lenze-Platz hier. Ganz viele junge Besucher, Thorsten. Wen haben wir denn hier?
6: Hallöchen, wer seid ihr denn? Ruft man Hallo. Hallo! Jawohl, wir haben Besuch. Janina ist auch da. Hallöchen, du bist die?
7: Ich bin die Janina, als Integrationshilfe der Alfred-Adler-Schule in Duisburg-Walsum.
6: Genau, und das hier ist die Ogata, und ihr macht gerade einen Ausflug, weil ihr sagt, in der Schule ist es einfach jetzt bei dem Wetter schon zu warm, ne?
7: Ja, auf jeden Fall.
6: Echt? Geht auf den Spielplatz jetzt?
7: Ja. Jetzt machen wir den Ausflug.
6: Aber es freut sich keiner auf den Spielplatz, oder?
8: Doch.
6: Doch, okay. Was kann man da Schönes machen alles?
8: Rutschen.
6: Und, was noch?
8: Keine Ahnung, schaukeln?
6: Ja, genau.
5: Boah, guck mal, hat sich nichts geändert.
6: Toller Ausflug. Haben wir
5: auch gemacht. Macht den Kindern heute immer noch Spaß. Dann sagen wir mal tschüss, viel Spaß.
6: Viel Spaß auf dem Spielplatz. Von uns zur Belohnung für euch noch unsere kleinen Maskottchen, die Emils.
5: So, tschüss. Wir machen Musik und dann wird Walsum sauber gemacht.

0: Freitagmittag, wir sind auf dem Weg ins Wochenende und das hier in Walsum am Franz-Lenze-Platz mit der Radio Duisburg Stadtteil-Tour. Noch bis 14 Uhr kann man uns hier sehen, im Radio sowieso hören. Und vielleicht erinnert sich noch jemand daran, relativ früh heute hatten wir hier die Ingrid am Mikrofon, die sich in Walsum pudelwohl fühlt. Ihr einziger Kritikpunkt war an den Rheinauen, da ist manchmal dann doch ein bisschen viel Müll und der wird nicht fleißig genug weggemacht. Aber ich habe sie dann gefragt, ja, man kann ja auch privat einfach mal anpacken. Muss ich mal machen. Es gibt Leute, die werden das morgen tun, Thorsten.
1: Genau, unter anderem Anja und Achim. Hallöchen, schön, dass ihr da seid.
2: Hallöchen.
1: Hallo.
3: Hallo.
1: So, erzählt mal ganz kurz, was habt ihr morgen vor in Walsum in Sachen Müll?
3: Achim. Also es ist unsere 6. Müllsammelaktion, die wir ins Leben gerufen haben. Wir haben mittlerweile bei Facebook eine eigene Seite. Wir halten Walsum sauber mit 202 Mitgliedern. Wir treffen uns um 9.30 Uhr am Kometenplatz. Da statten wir dann die Helfer und Helferinnen mit allem aus, was sie brauchen. Besen, Handfeger, Kehrblech, Warnwesten und so weiter und so fort. Und damit dann nicht nur die Eltern da sind, haben wir auch noch einige kleine Goodies vorbereitet. Da sagt aber, glaube ich, meine Frau mehr zu.
0: Anja, erzähl uns was zu den Goodies.
2: Die kommen zum Schluss. Zuerst mal geht es darum, um 9.30 Uhr treffen wir uns auf dem Kometenplatz. Da gibt es dann Frühstück für alle. Das wird gespendet von der Wilden Stube hier in Walsum. Dann werden wir ausgestattet oder wir statten alle aus mit Hilfsmitteln. Soll ja an nichts fehlen, Handschuhe, alles da. Dann geht es um 10 Uhr auf die Tour mit 4 Bollerwagen, vollgepackt mit Hilfsmitteln. Und das endet dann gegen 13 Uhr bei uns auf der Lehnacker Straße. Da gibt es dann Essen für alles, Imbiss, Pizza, Gulaschsuppe, ist für alle was dabei. Die Kinder bekommen Süßigkeiten als Dankeschön und eine kleine Überraschung haben wir für die Erwachsenen, das darf ich aber jetzt nicht verraten.
0: Ah, okay, also ein bisschen Geheimnis noch, dass man morgen dabei ist. Warum habt ihr euch den Bereich rund um den Kometenplatz ausgesucht? Ist es da besonders dreckig oder warum ist das so euer Einzugsgebiet morgen?
2: Also in Walsum gibt es ganz viele Ecken, die wirklich ein bisschen öfters auch mal gesäubert werden müssen. Und wir haben das vor ein paar Jahren angefangen. Damals mit 16 Helfern sind wir losmarschiert und haben das gemacht. Und letztendlich sind wir jetzt immer zwischen 50 und 70 Leuten. Und das macht immer totalen Spaß. Nach dieser Sammelaktion unterhalten wir uns auch. Es ist Austausch unter den Bürgern. Wo sind noch Ecken? Wo kann man vielleicht noch mehr machen? Wir teilen uns ja auf. Wir gehen dann sternförmig vom Kometenplatz weg, praktisch quer durch Walsum und versuchen eben die Ecken, die uns schon bekannt sind, aufzusuchen und dann eben zu säubern.
1: Genau, Achim sagt gerade, das ist die 6. Aktion dieser Art. Was kommt nach so einer Sammelaktion alles zusammen?
3: Also das schönste Erlebnis dabei war, dass die Wirtschaftsbetriebe, die den Müll anschließend für uns entsorgen, mit einem Pritschenwagen angekommen sind, wo zwei Herren drauf standen und gesagt haben, nee. Das kriegen wir auf die Pritsche nicht drauf, da brauchen wir einen großen Wagen. Wir waren bei 6 Kubikmeter.
1: Was war alles so dabei? Was habt ihr alles gefunden?
3: Eigentlich haben wir alles gefunden. Es fängt damit an, dass man ungefähr 4,8 Millionen Zigarettenkippen findet. Dann Getränkekartons von den Kindern achtlos in die Gebüsche reingeworfen. Die werden logischerweise auch von den Wirtschaftsbetrieben nicht alle durchgekämmt. Das Beste, was wir hatten einen Fernseher, einen Flachbildfernseher, der auf ungefähr 1,5 Kilometer verteilt war. Vorne an fing die Bildröhre, dann ging es übers Gehäuse und zum Ende haben wir dann die Platinen gefunden, die da drin waren. Also einer hat jemand sehr sauber entsorgt.
1: Was möchtest du diesen Menschen denn sagen, die das genau so auf diese Weise entsorgen?
3: Schreibt nicht immer bei Facebook rein, weil so ist es dreckig, vermüllt etc. pp., weil wir tun das alle. Und wenn keiner anpackt, dann wird es noch schlimmer und deswegen helft uns alle, damit wir alle zusammen wirklich wieder das kriegen, was die Leute haben wollen, ein sauberes Walsum.
0: Anja, kommt es auch schon mal vor auf eurer Tour, dass ihr Leute in Flagranti erwischt, die ihr dann direkt sozusagen an die Kandare nehmen könnt und klärt die auf, warum das jetzt gerade nicht so gut ist, was da gemacht wird?
2: Ja, das ist tatsächlich schon sehr oft vorgekommen. Negative aber auch positive Erlebnisse haben wir gehabt, wie zum Beispiel Handtaschen, die in den Hecken gefunden wurden, wo dann wirklich Ausweis und alles drin waren. Meistens ist es ja nicht das Geld, was so das Schlimme ist, wenn es weg ist, sondern die ganzen Papiere und alles. Und wenn man das dann findet und den Leuten das zurückgeben kann, ist das natürlich schön. Das Lustigste, was wir gefunden haben, was aber tatsächlich den Besitzer wieder bekommen hat, das war ein Gebiss. Das war sehr lustig, aber auch da haben wir...
0: Ihr habt die Zähne wieder zustellen können.
2: Genau, genau.
3: Er hat heute wieder Biss.
0: Ja, dann wünschen wir euch für morgen eine tolle Aktion. Ich sag mal so, ideal wäre es natürlich in Zukunft, wenn man sowas nicht mehr bräuchte, ne?
2: Ja, das ist richtig, aber ich glaube, da hätten wir ja gar nichts mehr zu tun.
0: Nein, das nicht. Das ist aber, wenn alle sich daran halten würden, an was ihr appelliert, aber ja, wird nicht passieren. Ne?
2: Also wir haben unseren Kindern immer zu Hause schon beigebracht, wenn ihr Müll habt, dann gehört der Müll auch in die Mülltonne. Es sind genug Mülltonnen da, wo man es entsorgen kann, aber ja, ist halt nicht immer so gegeben.
1: Also gemeinsam anpacken, morgen Treffpunkt 9:30 Uhr auf dem Kometenplatz.
0: Achim und Anja.

0: 3 ist es.
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0: Und die kommen von meinem Kollegen Tim Gieske.
2: Schönen guten Tag. Am Sonntag findet der 43. Rhein-Ruhr-Marathon statt und es haben sich so viele Läufer angemeldet wie noch nie. Über 6000 Menschen gehen bei den verschiedenen Rennen an den Start. Zusammen mit dem heutigen Schulmarathon sind das fast 10.000 Teilnehmer. Das ist neuer Rekord. Etwa die Hälfte der 1.400 Starter wagen sich dieses Jahr zum ersten Mal an die volle Marathondistanz. Der Start am Sonntag ist um 8 Uhr auf der Kruppstraße. Das Ziel ist in der Schauinsland-Reisen-Arena. Die Strecke ist ab 7 Uhr komplett gesperrt. Der Zoll hat am Mittwoch in einer bundesweiten Kontrollaktion die Paketbranche unter die Lupe genommen. Rund 60 Beschäftigte der Finanzkontrolle Schwarzarbeit waren allein im Raum Duisburg und Essen im Einsatz. Das Ergebnis: Bei mehr als 60 kontrollierten Personen wurden 25 Ermittlungsverfahren eingeleitet. In 30 Fällen gab es Probleme mit Stundenlöhnen, Sozialleistungen oder der Beschäftigung von Ausländern. Der Grund für die Aktion: Die Paketbranche gilt als besonders anfällig für Schwarzarbeit. Das Duisburger Amtsgericht hat altersbedingte Risse. Deshalb ist ein Treppenhaus kurzfristig gesperrt worden. Mitte

0: April wurden die Risse näher untersucht. Dafür musste großflächig Putz entfernt werden. Inzwischen ist der Bereich durch Stützen gesichert und wieder freigegeben. Ein Sanierungskonzept liegt vor, die Kosten sind aber noch unklar.
1: Dankeschön, Tim.
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1: Ja, ehrlich mal, wer ist schon perfekt am Himmel? Da sind doch jetzt einige Wolken, die sich auch gerne mal vor die Sonne mogeln, aber ansonsten ist es doch eigentlich richtig schön. Wir schauen mal, was die nächsten Tage auf uns zukommt. Morgen bis zu 22 Grad, viel Sonne und auch am Sonntag soll es zunächst schön und trocken werden. Nass wird es dann voraussichtlich erst am Sonntagabend. Und hier ist der Radio Duisburg Verkehrsservice auf der A3 Köln-Oberhausen zwischen Kreuz Breitscheid und Kreuz Kaiserberg. 4 Kilometer stockender Verkehr, dauert deshalb 8 Minuten länger da. Dann die A42 Kamp-Lindfort-Dortmund zwischen Neumühl und Bottrop Süd. 7 Kilometer Stau, kostet euch leider 25 Minuten Lebenszeit. Und die 59 Duisburg-Dienstlagen zwischen Zentrum und Meiderich. 1 Kilometer Stau, hier plus 10 Minuten. Und in die Gegenrichtung Dienstlagen-Duisburg zwischen Kreuz Nord und Kreuz Duisburg. 1 Kilometer Stau. Hier plus 5. Gute Fahrt allerseits.
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1: Das Intro von diesem 90er hier, das wurde schon für diverse Memes im Internet genutzt. Das Lied dahinter, Children von Robert Miles, gibt schon richtige Club-Vibes, passend zum Wochenende. Da steigt morgen nämlich ab 22 Uhr eine 90er-Party im 47. Tickets gibt's ab 8 Euro. Ich bin Virginia Scholz, kommt gut ins Wochenende.

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1: Ja, heute ist der Blitz wieder dabei im Geldregen. Das macht die ganze Sache natürlich noch aufregender. Wir schauen zu Jürgen Bangert ins landesweite Geldregenstudio.
2: Nestli ist bei mir, beziehungsweise Nestli ist zu Hause und macht sich's gemütlich. Hallo.
3: Hallo.
2: Ich habe gerade eben in ein Telefonat mit deiner Freundin reingeklingelt. Ich hoffe, das wird mir irgendwie von allen Seiten irgendwie verziehen.
3: Ja, sie wartet, glaube ich, noch in der Warteschleife. Egal.
2: Auch nicht schlecht.
3: Ja, genau.
2: Hast du gesagt, oh, warte mal, ich muss mal eben hier rangehen?
3: Ja, genau.
2: Weißt du was, ich ziehe mich jetzt zurück, bevor wirklich noch einer sauer wird und lasse dich mal mit dem Geldregen allein. Bist du bereit?
3: Danke, ja.
2: Okay.
0: 200 Euro.
3: Weiter.
0: 500 Euro.
3: Weiter.
0: 1.150 Euro.
3: Weiter.
0: 2.600 Euro.
3: Weiter.
0: 4.000 Euro.
3: Weiter.
0: 6.500 Euro.
3: Stopp.
2: Nestli.
3: Ja, ich konnte nicht mehr.
2: Ich konnte nicht mehr, sagt sie.
3: Nee, ich konnte nicht mehr. Da ich nicht aufgepasst habe, war ich mir jetzt unsicher.
2: Ja, okay, gut. Und dann ist es ja auch cool, irgendwann zu sagen, so, jetzt wird's mir zu heikel. Ich nehme die Kohle. Ja. Und in deinem Fall sind das jetzt 6.500 Euro.
3: Das ist ja Wahnsinn.
2: Herzlichen Glückwunsch dazu. Ja, weil was passiert denn jetzt? 20.000 Euro waren hier drin, ohne Blitz. Und die packe ich mir ja jetzt nicht ein und nehme die mit. Nein, wir haben noch eine Runde. Und wir haben hier weiterhin für euch 20.000 Euro, ohne Blitz. Das ist eure letzte Chance jetzt, vorm Wochenende die Kohle hier rauszuholen.
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1: Mit Sarah Heinz. Guten Tag. Der Bundesrat hat sich mit einem bunten Strauß an Themen beschäftigt. Gestoppt wurde die geplante Entlastungsprämie. Frei ist dagegen der Weg für Public-Viewing-Veranstaltungen während der Fußball-WM. Übertragungen sind auch nach 22 Uhr möglich. Auch eine neue private Altersvorsorge, die die Riester-Rente ablöst, kann kommen. Außerdem hat die Länderkammer für Erleichterungen bei Nierenspenden gestimmt. Mehr dazu von Thorsten Adolfs.
2: Bisher durften Paare nur über Kreuz spenden, wenn sie sich kannten oder verwandt waren. Das fällt jetzt weg. Wenn die Niere des eigenen Partners nicht passt, dann kann man künftig mit einem völlig fremden Paar tauschen. Auch anonyme Nierenspenden an Unbekannte sind künftig möglich. Damit in Zukunft alles fair und sicher abläuft, kümmern sich spezielle Zentren um die Organisation. Und diejenigen, die eine Niere spenden, werden bei der Vermittlung bevorzugt, falls sie später selbst einmal eine brauchen. Das Gesetz ist ein echter Durchbruch, denn im Moment gibt es in Deutschland viel zu wenige Spender. Viele Patienten müssen jahrelang auf ein passendes Organ warten. Ende 2024 haben in Deutschland etwa 6.400 als transplantabel eingestufte Menschen auf eine neue Niere gewartet. Im selben Jahr wurden aber nur rund 2.000 Nieren transplantiert.
1: Danke, Thorsten, für die Infos. Noch mehr Meldungen jetzt kurz und kompakt. Nach der Geiselnahme in einer Bank in Sinzig verhandelt die Polizei jetzt wohl mit den Tätern. Diese halten nach Angaben der rheinland-pfälzischen Polizei vor Ort mehrere Personen als Geiseln fest. Aktuell sei die Lage statisch. Die Polizei hofft, dass die Lage ohne Verletzte beendet werden kann. Die Waffenruhe zwischen den USA und dem Iran wackelt. Nach iranischen Attacken auf 3 US-Zerstörer in der Straße von Hormuz haben die USA als Vergeltungsziele im Iran angegriffen. Auch die Vereinigten Arabischen Emirate melden neue iranische Angriffe. US-Präsident Trump sagt aber, die Waffenruhe gelte weiter. Seit heute gilt auch im Ukraine-Krieg eigentlich eine einseitig von Russland ausgerufene Waffenruhe. Die ukrainische Luftwaffe hatte trotzdem russische Angriffe gemeldet. In Kiew gab es Luftalarm. Die Waffenruhe sollte eigentlich für 2 Tage gelten, in der Zeit, in der Russland den Sieg über Nazi-Deutschland 1945 feiert. Die Meere auf der Welt werden immer wärmer. Laut dem neuen Klimabericht des EU-Erdbeobachtungsprogramms Copernicus steuern die Oberflächentemperaturen diesen Monat auf einen neuen Rekord zu. Es sei nur eine Frage von Tagen, bis der bisherige Höchstwert erreicht werde, hieß es. Meteorologen rechnen damit, dass sich schon jetzt Vorläufer des sogenannten Wetterphänomens El Niño zusammenbrauen. Das tritt natürlich auf, wenn sich die Wasseroberfläche im Pazifik erwärmt und dadurch verändern sich Wind, Luftdruck und Niederschläge auf der ganzen Welt. Laut Experten könnten die Wetterextreme beim kommenden El Niño, der sich aktuell aufbaut, noch stärker ausfallen als bisher. Und das waren die Nachrichten mit Sarah Heinz.
3: Dankeschön, Sarah.
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3: Es ist auf dem Nachmittag ein bisschen wolkiger geworden. Ja, nichtsdestotrotz aber angenehmes Wetter. Bei 18 Grad und auch wenn man meinen könnte, da könnte es vielleicht noch regnen. Nee, das steht heute tatsächlich nicht auf dem Plan bzw. auf dem Radar. Dafür morgen wieder viel Sonne und es geht wieder über die 20 Grad Marke hinaus. 22 Grad kann es morgen geben. Das hält dann an bis, ja, wahrscheinlich Sonntagabend. Da soll es dann wieder etwas Regen geben. Wie es auf den Straßen aussieht, das sage ich euch jetzt. Auf der A3 Köln-Oberhausen zwischen Kreuz Breitscheid und Kreuz Kaiserberg 3 Kilometer Stau, 8 Minuten kommen hier oben drauf. Für alle, die ins Zentrum wollen, auf der A3 Köln-Arnheim zwischen Kreuz Oberhausen West und Kreuz Oberhausen 5 Kilometer Stau, da dauert es aktuell 22 Minuten länger. Auf der A42 Kamp-Lindfort-Dortmund ist 7 Kilometer Stau, zwischen Kreuz Nord und Bottrop Süd 17 Minuten dauert es länger. Und auf der A59 Duisburg-Dienstlaken zwischen Zentrum und Meidrich 1 Kilometer Stau. Hier plus 8 Minuten und auf der Gegenfahrbahn zwischen Altamborn und Kreuz Duisburg 2 Kilometer Stau plus 6 Minuten. Kommt gut und sicher ans Ziel.
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3: Mit mir, Virginia Scholz. Und was sagen wir, wenn wir gleich das Büro verlassen? Baby, goodbye.

0: So Leute, am Wochenende steht ja der Rhein-Ruhr-Marathon an und in Buchholz gibt's dazu das ganze Wochenende lang ein buntes Programm auf dem Marktplatz. Mike und seine Mitorganisatoren stellen da nämlich ordentlich was auf die Beine.
1: Ein kesselbuntes mit Unterhaltung, Live-Musik von den Piraten des Südens. Unsere Band wird dort auftreten. Wir haben Kaffee, wir haben Kuchen, wir haben Würstchen, wir haben einen Bierwagen, wir haben Kinderprogramm. Wir haben alles, was sich das Herz wünschen kann für ein schönes Marathon-Wochenende.
0: Und damit geht's am Samstag um 15 Uhr los. Da ist Warm-up für den Marathon, der ist ja erst am Sonntag. Und zum Anfeuern gibt's deshalb ab 8:30 noch ein Frühshoppen und alle sind herzlich eingeladen.
1: Wir würden uns freuen, wenn nicht nur die Buchholzer uns am Wochenende besuchen kommen. Nein, auch gern über die Buchholzer Grenzen hinaus. Besucht uns, habt Spaß mit uns, feiert mit uns und lasst uns das Wochenende zu einem unvergesslichen Wochenende werden.
0: Also großes Straßenfest am Buchholzer Marktplatz schon morgen Nachmittag ab 15 Uhr und Sonntag dann ab morgens früh shoppen und Marathon gucken. Euch allen ein schönes Wochenende.
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0: 15.22 Uhr haben wir es. Es trennen uns nur noch wenige Stunden vom Wochenende.
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1: 15.30 Uhr haben wir's.
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1: Ja, der Kollege Tim Gieske, der zappelt schon den ganzen Tag nervös hier bei uns im Sender rum. Der MSV, der spielt heute Abend in der dritten Liga sein letztes Auswärtsspiel für diese Saison. Und Tim, die Devise für heute, für den MSV, die lautet, 3 Punkte im Osten einsacken.
3: Ja, denn der MSV spielt heute auswärts bei Erzgebirge Aue. Die Auer, die sind schon abgestiegen. Zum ersten Mal geht's für diesen stolzen Bergarbeiterclub nach der Saison in die vierte Liga. Klingt von den Vorzeichen her doch alles sehr machbar, könnte man denken. Aber natürlich wollen sich da auch noch manche Spieler für die nächste Saison ins Schaufenster stellen und gute Leistungen zeigen. Und man will sich auch in Aue zum letzten Heimspiel nochmal würdig verabschieden. Trotzdem muss für den MSV klar sein, nur 3 Punkte halten die gute Ausgangslage der Zebras aufrecht und deshalb ist Stolpern heute verboten.
1: Ja, der Tabellenrechner, der glüht ja aktuell bei den meisten Duisburg-Fans.
3: Ja, auch zu Recht. Der Kampf um den Aufstieg zwischen Cottbus Essen und dem MSV ist 2 Spieltage vor Schluss noch völlig offen. Ich versuch's mal simpel auseinander zu dröseln. Gewinnt der MSV heute, hätte Duisburg mindestens den Relegationsplatz 3 fast sicher und könnte bei einem Patzer von Cottbus sogar direkt auf Platz 2 springen. Wenn der MSV unentschieden spielt, wäre das deutlich komplizierter. Essen könnte mit einem Sieg vorbeiziehen und Cottbus könnte sich etwas absetzen. Zudem hätte der MSV den Aufstieg dann am letzten Spieltag nicht mehr komplett in der eigenen Hand. Bei einer Niederlage würde Duisburg eventuell auf Platz 4 abrutschen. In dem Fall müsste der MSV am letzten Spieltag gewinnen und auf Ausrutscher der Konkurrenz

0: Hoffen. Davon gehen wir jetzt aber mal nicht aus.
1: Ja, es fahren ja auch super viele Zebra-Fans mit nach Aue, deswegen hoffen wir doch jetzt mal, es ist das Beste. Jetzt gibt's noch weitere Meldungen.
0: In Untermeiderich hat ein falscher Wasserwerker eine 90-Jährige bestohlen. Der Mann hatte sich gestern mit einem gefälschten Ausweis Zutritt zur Wohnung verschafft und behauptet, den Wasserdruck überprüfen zu müssen. Dabei hat er die Seniorin aufgefordert, ihren Goldschmuck abzulegen, angeblich wegen Stromschlaggefahr. Mit dem Ehering und Perlenohrringen ist der Täter dann verschwunden. Die Kripo sucht Zeugen. In Hamborn gibt es morgen ein großes inklusives Stadtteilfest. Ab 11 Uhr startet das Programm an der Volkshochschule Nord, ab 15 Uhr zusätzlich auf dem Altmarkt. Es gibt Musik, Kinderschminken und Infos zur Stadtentwicklung. Und auf der A59 wird heute Abend um 20 Uhr die Anschlussstelle Duisburg-Großenbaum in Fahrtrichtung Dienstlaken gesperrt. Und das voraussichtlich bis Ende des Jahres. Die Autobahn GmbH erneuert dort unter anderem den rechten Fahrstreifen, Lärmschutz und Entwässerung.
1: Dankeschön, Tim.
2: Das Wetter.
1: Ja, also das nehmen wir doch gerne. Es ist nicht perfekt draußen, aber trotzdem schönes Wetter und auch trockenes Wetter in Aussicht an diesem Wochenende. Da winken morgen sogar 22 Grad. Aktuell haben wir 18 gemessen in Hochheide. Regen heute unwahrscheinlich. Am Sonntagabend kann es dann aber tatsächlich auch wieder nass werden. Hier kommen alle Infos von den Straßen. Auf der A3 Köln-Oberhausen zwischen Kreuz Breitscheid und Kreuz Kaiserberg 2 Kilometer Stau plus 5 Minuten. Dann die A42 Kamp-Lintfort-Dortmund zwischen Beek und Oberhausen Zentrum 5 Kilometer Stau, eine Viertelstunde länger. Auf der 59 Duisburg-Dienstlaken zwischen Zentrum und Kreuz Nord 4 Kilometer Stau, 20 Minuten mehr. Und auf der 59 in die Gegenrichtung Dienstlaken-Duisburg zwischen Kreuz Nord und Kreuz Duisburg 2 Kilometer Stau. Hier kommen nochmal 6 Minuten obendrauf. Kommt entspannt von A nach B.
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1: Mit mir, Virginia Scholz. Nico Santos macht ja gerne mal so Sommersongs. Hier jetzt aber eine ernstere Nummer von ihm.

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1: Letztes Mal Geldregen heute mit Jürgen Bangert und dem nächsten, ja, vielleicht Gewinner.
2: Carsten ist auf dem Weg zur Werkstatt, das Auto abholen. Carsten, was war los?
3: Ja, Auto hat mal einen Defekt, ein alter Gebrauchtwagen. Irgendwas mit der Rückfahrkamera. Und dann ist die Automotorkontrollleuchte angegangen und ja.
2: Das ist so bei dieser vielen Elektronik, die Dinger heute haben. Ne? Da kackt dir eine Biene auf eine Windschutzscheibe und davon geht der Sensor kaputt und dann die ganze Waschanlage und am Ende Getriebeschaden.
3: Ja.
2: Nein, ich hoffe, dass es so schlimm nicht bei dir ist und dass alles wieder schön ist. Und weißt du schon, was die Rechnung kostet?
3: Nein, das wissen wir nicht, das erfahren wir gleich. Aber wir gehen mal von zwischen 400 und 500 Euro aus.
2: Okay, du hast jetzt die Möglichkeit, hier aus dem Geldregen was rauszuholen, was deine Rechnung angenehmer macht.
3: Okay, super.
2: Ist das
3: nett
2: von uns? Ja,
3: dann
2: hau mal rein. Hier kommt dein Geldregen.
3: Okay.
0: 300 Euro.
3: Weiter.
0: 650 Euro.
3: Stopp.
2: Carsten, die Reparatur ist bezahlt. 650 Euro.
3: Super, da freue ich mich. Vielen, vielen, vielen Dank.
2: Bitte schön, mein Lieber. Und dann wünsche ich weiterhin gute Fahrt mit deinem Auto und dass nicht so schnell wieder irgendwas drankommt.
3: Okay, super. Vielen, vielen Dank. Dann euch noch einen schönen Tag und ich höre weiter.
2: Ja, das ist sehr, sehr gut. Der Carsten ist glücklich. Und nur darum geht es. Er hat ein gutes Wochenende. Dass er jetzt gerade eben ganz, ganz, ganz viel Geld hier hat liegen lassen, das müssen wir ihm ja nicht noch verraten. Aber ihr denkt dran, ab jetzt bewerbt ihr euch für den Wochenenddeal. Da gibt es 1.000 Euro und das geht ganz einfach auf unserer landesweiten Geldregen-Hotline. Ich wünsche euch ein tolles Wochenende. Tschüss.
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1: Mit Sarah Heinz, guten Tag. Es gibt gute Nachrichten für Autofahrerinnen und Fahrer. Die Spritpreise sind auf dem niedrigsten Stand seit 2 Monaten gefallen. Thorsten Adolfs aus dem News-Team, das hat ja was mit dem niedrigeren Ölpreis zu tun.
2: Ja, der Ölpreis hat in den letzten Tagen deutlich nachgegeben. Weil sich der Euro außerdem gegenüber dem US-Dollar stabilisiert, müssen wir an der Zapfsäule weniger zahlen als noch vor einer Woche. Endlich wird das Tanken deshalb wieder günstiger. Das gilt sowohl für Benzin als auch für Diesel. In Städten wie München oder Köln gab es zuletzt sogar Tankstellen, die den Liter E10 für unter 1,90 Euro angeboten haben. Der ADAC sagt aber, dass der Sprit trotz der gesunkenen Preise weiterhin zu teuer ist. Vor allem bei E10 sehen die Experten noch viel Luft nach unten. Weil die Preise je nach Region und Tankstelle extrem schwanken, lohnt sich ein Vergleich, bevor man losfährt. Am günstigsten ist es insgesamt immer noch am späten Vormittag. Mittags ziehen die Preise meistens an, weil ja laut der aktuellen Gesetzeslage nur noch eine Preiserhöhung am Tag erlaubt ist. Kritik kommt unter anderem vom IFO-Institut. Die Wirtschaftswissenschaftler sagen, dass die Mineralölkonzerne den Tankrabatt bis jetzt nur teilweise an uns Kunden weitergeben.
1: Danke für die Infos, Thorsten. Noch mehr Meldungen jetzt in der Zusammenfassung. Im rheinland-pfälzischen Sinzig konnte die Geiselnahme in einer Bank laut Polizei ohne Verletzte beendet werden. 2 Geiseln waren in einem Tresorraum eingeschlossen. Sie konnten befreit werden. Die Täter waren allerdings nicht mehr vor Ort. Nach ihnen wird aktuell gesucht. Weil es durch den Iran-Krieg auch mit der Versorgung mit Kerosin eng werden könnte, will die Europäische Agentur für Flugsicherheit künftig auch Treibstoff aus den USA erlauben. Bisher ist der in Europa nicht zugelassen. Sicherheitsprobleme sieht die Behörde aber nicht. Wichtig seien klare Regeln und geschultes Personal. An einer Essener Tankstelle hat ein Mann mit einem Transporter knapp 3000 Liter Diesel gestohlen. Ein Zeuge ist dem Transporter hinterhergefahren und hatte parallel die Polizei informiert. Die konnte den Fahrer dann in Bochum stoppen. Dem Betreiber der Tankstelle sei aufgefallen, dass insgesamt aber um die 10.000 Liter Sprit fehlten. Die Polizei sucht jetzt nach weiteren Zeugen. In der Fußball-Bundesliga beginnt am Abend der vorletzte Spieltag der Saison. Eröffnet wird er vom BVB. Die Dortmunder empfangen Eintracht Frankfurt und der Druck liegt eindeutig bei den Frankfurtern und deren Trainer. Danny Hoppe hat den Ausblick.
3: Erst seit Anfang des Jahres sitzt Albert Riera auf der Bank bei den Frankfurtern. Seitdem sorgt der exzentrische Spanier immer wieder für Wirbel und Kopfschütteln mit seinen Auftritten und Aussagen. Weil auch die Ergebnisse nicht stimmen und die Eintracht den Europapokal zu verpassen droht, könnte es heute schon das letzte Spiel von Riera werden. Laut Medienberichten ist eine Trennung von ihm nur noch eine Frage der Zeit. Deutlich entspannter ist die Lage in Dortmund. Die Champions League ist sicher. Heute im letzten Heimspiel der Saison soll dann auch endgültig die Vizemeisterschaft klargemacht werden. Dazu wird es emotional mit Julian Brandt, Salih Özcan und Niklas Süle werden 3 Profis verabschiedet, die den Verein verlassen werden. Erst gestern hatte Süle sein Karriereende verkündet.
1: Danke, Danny, für die Infos. Anstoß ist heute Abend um 8:30. Und das waren die Nachrichten mit Sarah Heinz.
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5: Da kann doch keiner meckern. Unter der Woche hat die Natur ihren Regen gekriegt und am Wochenende ist es trocken. Zumindest fürs Erste. Heute werden es nicht mehr als 18 Grad geben. Dafür ist es trotzdem schön angenehm draußen und morgen gibt es dann sogar bis zu 22 Grad. Dass es nass wird, das steht erst wieder Sonntagabend in Aussicht. Bis dahin ist das Regenrisiko eher gering. Was auf den Straßen los ist, checken wir jetzt. Auf der A3 Köln-Oberhausen zwischen Kreuz Breitscheid und Kreuz Kaiserberg 5 Kilometer stockender Verkehr. 10 Minuten kommen oben drauf, wenn ihr da unterwegs seid. Auf der A42 Kamp-Lindfort-Dortmund zwischen Kreuz Nord und Oberhausen Zentrum 5 Kilometer Stau. Eine Viertelstunde sitzt ihr hier länger im Auto. Und auf der A59 Duisburg-Dienstlaken zwischen Zentrum und Meiderich 1 Kilometer Stau plus 5 Minuten. Das war's von den Staus. Falls ihr was seht, Stau, Blitzer oder was auch immer, dann gerne melden. An die 0203 80 08 999.
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5: Mit mir, Virginia Scholz. Und nicht vergessen, am Sonntag ist Muttertag. Checkt mal unsere Veranstaltungstipps auf Instagram und Facebook. Da findet ihr nämlich auch schöne Ideen für Mutti-Dates, falls ihr noch nichts geplant habt.

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0: Radio Duisburg ist hier mit mir, Virginia Scholz. Schön, dass ihr da seid.
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0: Sunrise Avenue mit Hollywood Hills. Jetzt haben wir 16:30.
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0: Und jetzt uns mein Kollege Tim Gieske.
2: So ist es. Schönen guten Tag. Am Sonntag findet der 43. Rhein-Ruhr-Marathon statt und es haben sich so viele Läufer angemeldet wie noch nie. Über 6000 Menschen gehen bei den verschiedenen Rennen an den Start. Zusammen mit dem heutigen Schulmarathon sind das fast 10.000 Teilnehmer. Das ist neuer Rekord. Etwa die Hälfte der 1.400 Starter wagen sich dieses Jahr zum ersten Mal an die volle Marathondistanz. Der Start am Sonntag ist um 8 Uhr auf der Kruppstraße. Das Ziel ist in der Schauinslandreisen-Arena. Die Strecke ist ab 7 Uhr komplett gesperrt. Der Zoll hat am Mittwoch in einer bundesweiten Kontrollaktion die Paketbranche unter die Lupe genommen. Rund 60 Beschäftigte der Finanzkontrolle Schwarzarbeit waren allein im Raum Duisburg und Essen im Einsatz. Das Ergebnis: Bei mehr als 60 kontrollierten Personen wurden 25 Ermittlungsverfahren eingeleitet. In 30 Fällen gab es Probleme mit Stundenlöhnen, Sozialleistungen oder der Beschäftigung von Ausländern. Der Grund für die Aktion: Die Paketbranche gilt als besonders anfällig für Schwarzarbeit. Der MSV Duisburg spielt heute Abend sein letztes Auswärtsspiel der regulären Saison bei Erzgebirge Aue und möchte unbedingt gewinnen. Mit 3 Punkten könnte der MSV im Aufstiegsrennen den Relegationsplatz 3 absichern und könnte bei einem Cottbus-Patzer sogar auf Platz 2 springen. Aue ist zwar schon abgestiegen, will sich aber würdig aus der dritten Liga verabschieden. Die Highlights vom Spiel gibt's ab 19 Uhr natürlich hier bei Radio Duisburg.
0: Dankeschön, Tim.
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0: Gute Aussichten fürs Wochenende auch, wenn es sich ganz schön zugemacht hat, ist es doch mit 18 Grad ganz angenehm da draußen. 22 Grad winken morgen mit viel Sonne und dann ist auch noch Big Bang Bauernmarkt morgen in der Innenstadt. Super Wetter also dafür, geht los um 10:30 mit einem Auftakt der Musical Kids und dann gibt es dann den ganzen Tag jede Menge Programm, Hüpfburg, Essen und so weiter. Sonntag rund 20 Grad gibt's da und erst Sonntagabend sehe ich dann Regen auf dem Radar. Hier kommt der Radio Duisburg Verkehrsservice auf der A3 Köln-Oberhausen. Zwischen Wedau und Kreuz-Kaiserberg 1 Kilometer Stau, rund 5 Minuten plus. Dann die A42 Kamp-Lindfort-Dortmund zwischen Kreuz-Nord und Kreuz-Oberhausen-West, 1 Kilometer Stau, hier kommen so 6 Minuten drauf. Die A59 Duisburg-Dienstlaken zwischen Zentrum und Meiderich, 1 Kilometer Stau, 7 Minuten Zeitverzug. Und zum Schluss noch die A59 Dienstlaken-Duisburg, also die Gegenrichtung, zwischen Kreuz

0: Nord- und Kreuz Duisburg 1 Kilometer Stau. Hier nochmal plus 5 Minuten. Kommt gut und entspannt ins Wochenende.
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0: Mit mir, Virginia Scholz. Schön, dass ihr da seid.

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0: Er trifft und trifft und trifft. Und auf den Sportplätzen hier bei uns in Duisburg ist er inzwischen gefürchtet. Bulut Akçay ist Stürmer beim FSV Duisburg 2 in der Kreisliga C. Und die schießt er in dieser Saison kurz und klein. 117 Tore hat der 38-jährige Sturmtank schon geschossen. Kurz vor Saisonende winkt ihm die Torjägerkanone für alle. Die wird jährlich deutschlandweit in jeder Spielklasse vergeben. Inzwischen, da sind selbst überregionale Medien auf die Lokalberühmtheit aufmerksam geworden. Und Bulut freut sich, muss aber auch ein bisschen lachen.
1: Es ist natürlich eine schöne Sache gerade, dass man jetzt so viele Tore macht. Und ich weiß es einzuschätzen, ich bin halt Kreisliga C. Ich werde auch draußen angesprochen, muss ich sagen. Fremde Leute, die dich dann ansprechen auf die Tore. Man sieht, die Leute lesen und sehen auch die Beiträge.
0: Ja, und das natürlich zu Recht. Dreistellig zu treffen ist selbst für den erfahrenen Stürmer eine Premiere. Und auch wenn der früher tatsächlich mal auf dem Weg ins Profibusiness war, er hatte unter anderem in der Jugend für den MSV, Borussia Mönchengladbach und die deutsche U18-Nationalmannschaft gespielt. Ja, ein bisschen Verletzungen und ärztliche Fehler ausbremsen. Wie fühlt sich denn der Lokalmatador mit Blick auf die Torjägerliste?
1: Wenn ich meinen Namen da vorne lese, eigentlich ganz gut. Ich würde mir aber wünschen, dass da nicht Bulut Akçay steht, sondern FSV Duisburg 2, meine Mannschaft. Ich lege da sehr großen Wert drauf, dass ich das mit den Jungs geschafft habe und nicht ich selber.
0: Aktuell steht der FSV Duisburg 2 auf dem zweiten Platz der Kreisliga C. Duisburg, Mülheim, Dienstlaken hinter den Sportfreunden Walsum 3. Da könnten 4 Spieltage vor Schluss also ja, tatsächlich was rausreißen. Wir drücken natürlich für den Rest der Saison ganz fest die Daumen.

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1: Mit Sarah Heinz, guten Tag. Aus der Entlastungsprämie von bis zu 1.000 Euro wird erstmal nichts. Der Bundesrat hat den Plan heute überraschend gestoppt. Thorsten Adolfs aus dem News-Team. Hintergrund ist ja ein handfester Streit ums Geld zwischen Bund und Ländern.
2: Genau, die Bundesländer und Kommunen sind stinksauer, weil sie den Großteil der Steuerausfälle tragen müssten, während der Bund sich die Ausgaben durch eine höhere Tabaksteuer zurückholen wollte. Politiker wie der scheidende Ministerpräsident von Baden-Württemberg Kretschmann sagen, der Bund habe zwar tolle Ideen, am Ende würden aber Länder und Kommunen auf den Kosten sitzen bleiben. Und das ist ein altbekanntes Problem zwischen Berlin und den Ländern, das jetzt wieder hochkocht.
1: Welche Reaktion gibt es denn noch?
2: Zum Beispiel die der Grünen. Sie sprechen von einem Fiasko für die Bundesregierung um Kanzler Merz. Die Vorschläge seien so schlecht, dass sie nicht einmal die eigenen Ministerpräsidenten im Bundesrat überzeugen würden, sagte Fraktionschefin Dröge. Und Schleswig-Holsteins CDU-Ministerpräsident Günther fordert nach dem Aus der Prämie vom Bund andere Ideen, um die Bürger zu entlasten. Günther hatte gestern schon gesagt, viele kleine und mittlere Firmen hätten gar nicht die finanziellen Möglichkeiten, so eine Prämie auszuzahlen. Ganz vom Tisch ist das Thema noch nicht. Es kann sein, dass die Regierung jetzt den Vermittlungsausschuss anruft. Da würde es dann darum gehen, bei der Finanzierung einen Kompromiss zu finden. Ob das allerdings klappt, ist fraglich, denn hinter den Kulissen kracht es zwischen Union und SPD gerade gewaltig.
1: Danke, Thorsten, für die Infos. Noch mehr Meldungen jetzt in der Zusammenfassung. Einweg-Vapes sollen in Deutschland noch in diesem Jahr verboten werden. Bundesumweltminister Schneider will ein entsprechendes Gesetz vorlegen, denn die Geräte landen zu oft im Hausmüll und können dann auch Brände in Recyclinganlagen auslösen. Nachfüllbare E-Zigaretten sind von dem Verbot nicht betroffen. Bei der Frau, die nach dem tödlichen Hantavirus-Ausbruch auf einem Kreuzfahrtschiff in Düsseldorf behandelt wird, gibt es bis jetzt keinen Hinweis auf eine Infektion. Auf dem Schiff starben bisher 3 Menschen, darunter eine Deutsche. Es fährt jetzt Richtung Teneriffa, wo am Sonntag alle Passagiere und Besatzungsmitglieder von Bord geholt werden sollen. In der Sperrzone rund um das frühere Atomkraftwerk Tschernobyl brennt ein Wald. Nach ukrainischen Behördenangaben haben russische Drohnen das Feuer ausgelöst. Mehr als 1.100 Hektar stehen in Flammen. Minen und starker Wind machen das Löschen besonders schwierig. Die Strahlungswerte liegen bis jetzt im Normbereich. Fast 3/4 der Menschen in Europa haben keine gute Meinung über die USA. Das geht aus dem aktuellen Eurobarometer hervor. Im November vergangenen Jahres hatten noch 60% der Befragten eine negative Meinung. In der Umfrage zeigen sich die Spannungen zwischen Europa und den USA, die sich seit dem Herbst nochmal verstärkt haben. Durch Trumps Zollpolitik, seine selbst erhobenen Ansprüche auf Grönland und den Irankrieg seien die Beziehungen belastet. Die Umfrage hat auch gezeigt, dass viele Menschen hier Europa als Ort der Stabilität in einer unruhigen Welt sehen. Über 80% sind außerdem für eine gemeinsame Sicherheits- und Verteidigungspolitik der EU. Und das waren die Nachrichten mit Sarah Heinz.
3: Dankeschön, Sarah.
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3: In Marxloh stehen gerade 17 Grad auf dem Thermometer. Morgen werden es dann 20 bis 22 bei Sonne und Wolken im Mix. Es wird trocken und schön, also zumindest soll es das bleiben bis Sonntagabend. Da steht wieder Regen auf der Agenda. Bis dahin bleibt das Risiko, nass zu werden, aber sehr gering. Hier kommt der Radio Duisburg Verkehrsservice. Auf der A3 Köln-Arnheim zwischen Kreuz Oberhausen West und Kreuz Oberhausen 5 Kilometer Stau. Eine Viertelstunde mehr Geduld braucht ihr hier. Dann die A42 Kamp-Lind vor Dortmund zwischen Kreuz Nord und Oberhausen Zentrum. 4 Kilometer Stau und 10 Minuten mehr Fahrzeit. Die A59 ist natürlich auch dabei. Duisburg-Dienstlaken zwischen Düssern und Kreuz Nord. 4 Kilometer Stau, 10 Minuten. Und in die andere Richtung zwischen Kreuz Nord und Kreuz Duisburg immerhin nur 1 Kilometer Stau. Und hier sind es nur 5 Minütchen, die drauf kommen. Das war's von den Straßen. Ich bin Virginia Scholz und wünsche euch einen entspannten Weg ins Wochenende.
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3: Ich habe das mal gegoogelt. Opalit, das ist ein wahnsinnig schöner Edelstein, der schimmert blau-orange wie so ein Sonnenaufgang. Und so heißt auch dieser Song hier.

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0: halb sechs ist es.
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0: Samba-Bands, Partys an der Strecke und fast 6.500 Läufer und Läuferinnen. Tim Gieske aus Nachrichten ist bei mir. Der Duisburger Rhein-Ruhr-Marathon am Sonntag ist nicht nur ein Sportevent, sondern echt ein richtiges Fest.
2: Ja, die Strecke führt durch 12 Stadtteile und rundherum werden 11 Samba-Bands für Stimmung sorgen. Dazu kommen mehrere Treffpunkte zum Feiern, zum Beispiel ein Bürgerfest am Buchholzer Markt. Die Veranstalter freuen sich auch wieder auf viele private Aktionen, also Nachbarn mit Frühshoppen, Musik aus dem Fenster oder Familien und Freunde, die ihre Leute anfeuern.
0: Ja, und im Ziel wird auf der Klönnewiese im Sportpark dann weitergefeiert.
2: Ja, außerdem wird die Osttribüne des Stadions für Familie und Fans geöffnet, damit sie die letzten Meter direkt miterleben können. Das Wetter soll ja auch so heiter bis wolkig werden, etwa 20 Grad am Mittag. Der erste Startschuss fällt um 8 Uhr auf der Kruppstraße.
0: Sehr cool, jetzt weitere Meldungen.
2: Die Polizei sucht Zeugen nach einer Entführung. 5 Männer haben am Donnerstag letzter Woche einen 26-Jährigen verschleppt und ausgeraubt. Das Opfer hatte sich mit einem Bekannten in Hamborn treffen wollen. Stattdessen erschienen die Täter in einem schwarzen Mercedes. Zeugen in Neudorf hatten anschließend die Polizei alarmiert, weil ihnen das Auto mit offenen Türen in der Nähe des Waldes verdächtig vorkam. Die 5 Männer waren geflüchtet, das Opfer kam verletzt ins Krankenhaus. Die Zentralbibliothek verwandelt sich morgen in eine Star-Wars-Erlebniswelt. Von 11 bis 15 Uhr gibt's T-Shirt-Design, Fotoshootings und ein Quiz. Das Highlight, die Stormtrooper Legion. Star-Wars-Fans mit aufwendigen Kostümen. Der Eintritt ist kostenlos. Und auf der A59 wird heute Abend um 20 Uhr die Anschlussstelle Duisburg-Großenbaum in Fahrtrichtung Dienstlaken gesperrt. Und das voraussichtlich bis Ende des Jahres. Die Autobahn GmbH erneuert dort unter anderem den rechten Fahrstreifen, Lärmschutz und Entwässerung.
0: Dankeschön, Tim.
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0: Die Aussichten für unser Wochenende, die stehen richtig gut. Von den Wolken lassen wir uns jetzt mal nicht einschüchtern. Regen gibt's nämlich weder heute noch morgen. Stattdessen soll das ein ganz schöner Samstag werden mit bis zu 22 Grad. Sonntag dann 21 Grad und am Abend wird es dann voraussichtlich wieder ein bisschen Regen geben. Hier kommt alles, was von den Straßen wichtig ist. Bitte seid ganz besonders vorsichtig auf der A40 Essen-Duisburg in Höhe Mülheim. Das sind in beiden Richtungen Personen auf der Fahrbahn. Jetzt die Staus auf der A3 Köln-Arnheim. Zwischen Kreuz Oberhausen West und Kreuz Oberhausen 3 Kilometer ist er lang. 10 Minuten kommen obendrauf. Die A42 Kamp-Lintfort-Dortmund. Zwischen Kreuz Nord und Kreuz Oberhausen West 1 Kilometer Stau. Hier sind es 7 Minuten plus. Und auf der 59

0: Leipzig-Dienstlaken Richtung Duisburg. Zwischen Kreuz Nord und Kreuz Duisburg 1 Kilometer Stau. 5 Minuten dauert es da länger. Und das war's euch allen. Eine gute Fahrt.
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0: Mit mir Virginia Scholz. Und wenn das nichts Entspanntes für den Feierabend ist, dann weiß ich auch nicht. Alex Warren mit Ordinary gibt's jetzt. Genießt den Feierabend.
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0: Ey, das war richtig, richtig toll heute. Wir waren mit unserer Stadtteiltour in Walsum und haben nicht nur von dort aus die Live-Sendung gemacht, sondern uns auch mit euch unterhalten. Walsum ist unter anderem für die ehemalige Zeche bekannt und Rolf Daniel war selbst in Walsum unter Tage.
1: Ja, da war eine schöne Zeit. Man sagt ja immer, einmal Bergmann, immer Bergmann. Ich habe 71 hier angefangen mit der Ausbildung, bin dann 74 noch unter Tage gekommen und dann bin ich weitergegangen, dann war ich am Ende noch als Betriebsrat tätig und habe dann natürlich mit 48 Jahren aufhören können, dürfen müssen. Aber das war ja so gewesen, die Bergleute waren nicht mehr gefragt, die konnten gehen. Bin ja noch jung, ich hätte damals noch gerne noch ein paar Jahre gemacht. Mir hat es immer gefallen da unten.
0: Ja, und auch wenn 2008 Schicht im Schacht in Walsum war, Rolf hält die Tradition bis heute hoch.
1: Wir haben hier einen Knappenverein gegründet, 2003. Dann ging das so nach und nach. Wir liegen jetzt noch bei, weiß ich, müsste ich lügen, 185 Mitglieder nur noch. Also es wird immer weniger. Das Knappenverein werden wir demnächst wieder aufmachen. Wir wollen dann Führungen anbieten, dass dann einmal in der Woche jemand da ist. Wenn Leute kommen, die können rein, können sich das angucken. Wie gesagt, ein Museum ist unten drin. Unterm Dach ist eine Kneipe, ne? Ist aber klar, muss man auch haben.
0: Schaut also gerne mal beim Knappenverein Walsum auf der Teutonstraße vorbei und besucht Walsum einfach. Wir können euch nach unserer Stadtteiltour sagen, es lohnt sich sehr. Und am 12. Juni machen wir damit auch schon weiter. Da stehen wir am Neumarkt in Ruhrort. Also Termin eintragen und unbedingt vorbeikommen. Wir freuen uns auf euch.

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1: Mit Sarah Heinz. Guten Abend. Es ist eine gute Nachricht für den Schutz von Frauen. Der Bundestag hat ein neues Gesetz beschlossen, das häusliche Gewalt deutlich eindämmen soll. Und zwar, indem Täter elektronische Fußfesseln tragen sollen. Dieses Modell hat sich in Spanien schon bewährt und kommt jetzt auch bei uns zum Einsatz. Thorsten Adolfs aus dem News-Team. Wie genau wird das funktionieren?
2: Also es geht um Täter, die sich ihren Opfern nicht annähern dürfen. Diese Täter müssen künftig eine Fußfessel tragen. Das System schlägt sofort Alarm, wenn man der betroffenen Person zu nahe kommt. Und es warnt diese Person auch direkt in Echtzeit. Bundesjustizministerin Hubich sagt, damit werde der Schutz für Frauen enorm verbessert. Die Technik sei sehr zuverlässig. Das ist aber noch nicht alles. Gerichte können Täter jetzt auch verpflichten, an Anti-Gewalt-Kursen teilzunehmen, damit sie aktiv an sich arbeiten, um ihr Verhalten dauerhaft in den Griff zu bekommen.
1: Was ändert sich durch das neue Gesetz denn sonst noch für die Sicherheit von Betroffenen?
2: Die Abgeordneten haben auch neue Grundlagen beschlossen, um Täter enger kontrollieren zu können. Zum Beispiel sollen Familiengerichte einen Zugriff auf das Waffenregister bekommen. Auch bei den Strafen für Verstöße gegen angeordnete Schutzmaßnahmen zieht der Gesetzgeber die Zügel an. Außerdem plant Ministerin Hubich weitere Schritte gegen digitale Gewalt wie Deepfakes. Und sie will dafür sorgen, dass Opfer bei häuslicher Gewalt in Strafverfahren durch Fachkräfte unterstützt werden. So soll sichergestellt werden, dass sich Betroffene bei Behördengängen und vor Gericht jederzeit wohlfühlen.
1: Danke, Thorsten. Mehr Meldungen jetzt im Überblick. Wie US-Präsident Trump mit Verbündeten umgehen wird, die die Nutzung von US-Stützpunkten für Angriffe auf den Iran verweigert haben, ist noch offen. Außenminister Rubio hat bei seinem Besuch in Rom gesagt, der Präsident habe darüber noch nicht entschieden. Trump hatte Italien und Spanien aus Verärgerung darüber mit dem Abzug von US-Truppen gedroht. Das US-Militär hat 2 Öltanker unter iranischer Flagge beschossen und außer Gefecht gesetzt. Die Schiffe hatten versucht, einen iranischen Hafen am Golf von Oman anzulaufen und damit die US-Seeblockade zu brechen. Im Moment halten US-Streitkräfte nach eigenen Angaben mehr als 70 Tanker auf. Das heißt, sie hätten zusammen Öl im Wert von rund 13 Milliarden Dollar transportieren können. Auf der A3 bei Solingen ist ein LKW mit Tiefkühlware umgekippt und hat die Autobahn stundenlang blockiert. Der Fahrer hatte die Kontrolle verloren, der LKW krachte in die Leitplanken und gegen eine Betonwand. 2 Menschen wurden leicht verletzt. Ein Fahrstreifen soll noch bis morgen Vormittag gesperrt bleiben. Die Meere auf der Welt werden immer wärmer. Laut dem neuen Klimabericht des EU-Erdbeobachtungsprogramms Copernicus steuern die Oberflächentemperaturen diesen Monat auf einen Rekordwert zu. Es sei nur eine Frage von Tagen, bis der bisherige Höchstwert erreicht werde, hieß es. Meteorologen rechnen damit, dass sich schon jetzt Vorläufer des sogenannten Wetterphänomens El Niño zusammenbrauen. Das tritt natürlich auf, wenn sich die Wasseroberfläche im Pazifik erwärmt und dadurch verändern sich Wind, Luftdruck und Niederschläge auf der ganzen Welt. Laut Experten könnten die Wetterextreme beim kommenden El Niño, der sich aktuell aufbaut, noch stärker ausfallen als bisher. Und das waren die Nachrichten mit Sarah Heinz.
3: Das Wetter wird ein wohlig warmes Wochenende bis 24 Grad maximal. Morgen auch schön sonnig. Dazu Regen bleibt die Ausnahme. Sonntag dafür eine Ecke nasser. Heute Abend bleibt es trocken. Die Nacht wird dafür noch mal frischer. Da landen wir am Tiefpunkt so zwischen 8 und 3 Grad.
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3: Der Weg ins Wochenende ist gepflastert mit Autos. Hier die Staus ab einer Viertelstunde Wartezeit. A2 Hannover-Dortmund zwischen Herzebrock-Klarholz und Beckum. 3 Kilometer, 25 Minuten. A3 Oberhausen-Köln zwischen Mettmann und Solingen, 9 Kilometer, knappe halbe Stunde. A3 Köln-Frankfurt zwischen Loma und Bad Honnef-Linz, 5 Kilometer, eine Viertelstunde. A44 Kassel-Dortmund zwischen Bräuna und Diemelstadt, 7 Kilometer, auch da eine Viertelstunde. Und die A57 Krefeld-Köln haben wir noch zwischen Dreieck Neuss-Süd und Kreuz Köln-Nord, 10 Kilometer, eine halbe Stunde. Gute Fahrt, kommt gut durch.
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3: Ja, schönen guten Abend, Sebastian Pulli hier. Ich sehe gerade in der Liste der kuriosen Feiertage, heute ist ohne Sockentag. Deshalb war hier so neblig, wie ich ins Studio gekommen bin. Ich lüfte durch, ihr hört so lang Genie in a Bottle. Schönen Feierabend euch. Es brennt auch so ein bisschen in den Augen.

0: Ja, dann mach doch. Ist wieder dieser ganz typische 80er, 90er Modenschau-Beat drin. So ganz klassisch Madonna, ne? Also der Song, der klingt so ein bisschen wie diese schwarz-weiß Frisurenfotos in diesen Hochglanzzeitschriften beim Friseur aussehen. Das war die neue Single von Madonna zusammen mit Sabrina Carpenter, auch wenn die zugegeben so ein bisschen untergeht. Heißt Bring Your Love. So, nach Madonna jetzt ein Song über die Abkehr von der Sünde. Darüber, ein besserer Mensch zu werden. Ist eine gute Idee, fangen wir nach dem Wochenende mit an. The Reason.
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1: Weiter Schizo-Wetter übers Wochenende. Morgen ziemlich schön, viel Sonne, Regen nur in Ausnahmefällen. Sonntag dafür dann öfter mal nass. Aber an beiden Tagen schön warm. Bis 24 Grad maximal. Toll. Heute Abend Regen nur in Ausnahmefällen, meistens trocken. Und es wird eine Ecke frischer. Tiefstwerte in der Nacht so 8 bis 3 Grad.
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1: Nach wie vor viel los. Die Staus ab 20 Minuten Wartezeit. A2 Hannover-Dortmund zwischen Herzebrock, Klarholz und Beckum 6 Kilometer 40 Minuten. A3 Oberhausen-Köln zwischen Mettmann und Dreieck-Langenfeld 9 Kilometer 26 Minuten. A44 Kassel-Dortmund zwischen Marsberg und Kreuz-Winneberg-Haaren 8 Kilometer 35 Minuten plus. Dann haben wir die A45 Hagen-Dortmund zwischen Kreuzhagen und Dortmund-Süd 9 Kilometer 22 Minuten. Und die A57 Krefeld-Köln hinten raus zwischen Dreieck-Neuss-Süd und Köln-Chorweiler. Da haben wir 7 Kilometer und 20 Minuten obendrauf. Haltet durch, kommt gut an.
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1: Sebastian Pulli hier. Freiheit ist die Möglichkeit, freitagsabends um 9 auf dem Sofa einzuschlafen. Im Folgenden ein Song sowohl für alle, die das Licht gerne früh ausmachen wollen, als auch für alle, die heute Abend noch richtig die Lampen anhaben. Turn the lights off. Schönen Feierabend.

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0: Ist euch eigentlich schon mal aufgefallen, dass exakt jeder Mann mittleren Alters mit Basecap, Brille und Bart genauso aussieht wie Mark Forster?
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1: Mit Sarah Heinz. Guten Abend. Der Bundesrat hat grünes Licht für eine große Reform der privaten Altersvorsorge gegeben. Sie soll die bisherige Riester-Rente ablösen. Thorsten Adops aus dem News-Team, was ändert sich jetzt konkret bei der Vorsorge?
2: Es soll deutlich flexiblere Modelle geben, das heißt, man kann künftig selbst entscheiden, wie viel Risiko man gehen will. Entweder werden die eingezahlten Beiträge zu 100% abgesichert oder man wählt eine Variante mit 80% Garantie. Es besteht aber auch die Möglichkeit, komplett auf ein Altersvorsorgedepot ohne Garantien zu setzen. Damit hat man dann die Chance, am Kapitalmarkt höhere Renditen zu erzielen. Es ist aber natürlich auch ein deutlich höheres Risiko. Auch an Selbstständige wird gedacht, sie sind bei dem neuen Modell mit im Boot. Und wer sich nicht selbst durch den Dschungel an Angeboten kämpfen möchte, für den bietet der Staat ein Standarddepot. Es soll darauf eine jährliche Grundzulage von bis zu 540 Euro geben, wenn fleißig gespart wird. Und für Eltern gibt es sogar noch einen extra Kinderzuschlag obendrauf.
1: Warum ist dieser Schritt denn für unsere Zukunft so wichtig?
2: Ja, das Ziel ist klar. Wir sollen im Alter unseren Lebensstandard halten können, weil immer weniger Leute in die gesetzliche Rentenkasse einzahlen, während gleichzeitig immer mehr Menschen ihre Rente bekommen, reicht die gesetzliche Rente allein oft nicht mehr aus und deshalb wird die private Vorsorge genau wie die betriebliche Rente immer wichtiger. Also du siehst, das neue System bietet deutlich mehr Freiheit und Transparenz, um die finanzielle Zukunft selbst in die Hand zu nehmen.
1: Danke, Thorsten. Mehr Meldungen sind das jetzt im Überblick. Zugestimmt hat der Bundesrat auch einem neuen Förderprogramm für E-Autos. Das soll rückwirkend für Zulassungen seit dem Jahresanfang genutzt werden können und gilt für reine E-Autos, Hybride oder E-Autos mit Range Extender. Die Förderung liegt zwischen 1.500 und 6.000 Euro. Zehntausende Schülerinnen und Schüler haben heute bundesweit gegen eine mögliche Rückkehr zur Wehrpflicht demonstriert, an einem historisch bedeutsamen Tag. Am 8. Mai wird an das Ende des Zweiten Weltkriegs und die Befreiung vom Nationalsozialismus erinnert. Das Gesetz über den neuen Wehrdienst war zum Jahresanfang in Kraft getreten. Darin geht es im Kern um eine verpflichtende Musterung für junge Männer, die ab dem Jahr 2008 geboren wurden. In der Fußball-Bundesliga beginnt am Abend der vorletzte Spieltag der Saison. Eröffnet wird er vom BVB, die Dortmunder empfangen Eintracht Frankfurt. Unter Druck liegt eindeutig bei den Frankfurtern und deren Trainer. Danny Hoppe hat den Ausblick.
3: Erst seit Anfang des Jahres sitzt Albert Riera auf der Bank bei den Frankfurtern. Seitdem sorgt der exzentrische Spanier immer wieder für Wirbel und Kopfschütteln mit seinen Auftritten und Aussagen. Weil auch die Ergebnisse nicht stimmen und die Eintracht den Europapokal zu verpassen droht, könnte es heute schon das letzte Spiel von Riera werden. Laut Medienberichten ist eine Trennung von ihm nur noch eine Frage der Zeit. Deutlich entspannter ist die Lage in Dortmund. Die Champions League ist sicher. Heute im letzten Heimspiel der Saison soll dann auch endgültig die Vizemeisterschaft klargemacht werden. Dazu wird es emotional. Mit Julian Brandt, Salih Özcan und Niklas Süle werden drei Profis verabschiedet, die den Verein verlassen werden. Erst gestern hatte Süle sein Karriereende verkündet.
1: Und das waren die Nachrichten mit Sarah Heinz.
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5: Tja, das sieht doch noch richtig schön aus bei uns in Duisburg. Und es wird morgen noch viel, viel schöner mit ganz, ganz viel Sonne und satten 20 Grad. Also der Samstag, der wird echt ein richtiger Knaller. Und jetzt haben wir es 6:58. Hier ist der Radio Duisburg Verkehrsservice. Und da habe ich keine Blitzer für euch, aber so ein bisschen was auf den Autobahnen ist durchaus los. Fangen wir da an auf der A3 und zwar Richtung Arnheim. Zwischen dem Kreuz Oberhausen West und dem Kreuz Oberhausen 2 Kilometer stockend plus 2 Minuten. Haben sich die ganzen anderen Staus gerade schon eben aufgelöst, die gerade noch da waren. Also umso besser. Gute Fahrt euch allen. Solltet ihr noch etwas anderes entdecken, Blitzer oder Staus, gerne her damit, zum Beispiel über die Radio Duisburg App.
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5: Einen schönen Freitagabend wünsche ich. Vorletzter Spieltag in Liga 3. Da merkt man schon, es geht dem Ende entgegen. Und es ist heute ein Spiel, das unfassbar wichtig ist für unsere Zebras. Denn heute Abend in Aue, da würde ich mich festlegen, da wird dann jetzt entschieden, ob der MSV weiterhin träumen darf. Vom Durchmarsch in Liga 2. Denn heute ein Sieg in Aue. Und die Zebras würden erstmal auf Platz 2 springen und hätten dann mutmaßlich im letzten Heimspiel gegen Viktoria Köln. Vielleicht ja sogar alles in der eigenen Hand, weil man die Konkurrenz heute so richtig unter Druck setzen würde. Dafür muss aber ein Sieg her bei den schon abgestiegenen Auern. Das klingt einfach, macht es aber irgendwie noch viel, viel schwerer. 4 Minuten sind rum in Aue. Bislang ist noch nichts passiert. Spielstand 0-0, aber das wird sich ändern, bin ich mir sicher. Ihr werdet es hören. Hier bei uns bei Radio Duisburg, MSV Live mit mir, Timo Düngen. Schönen Freitag.

als das wohl wichtigste Auswärtsspiel der Saison. Radio Duisburg, MSV Live ist hier. Der MSV Duisburg ist zu Gast bei Erzgebirge Aue. 6,5 Minuten rum im Stadion und Spielstand noch 0:0. Aber der MSV Duisburg hatte gerade schon mal die erste Torannäherung. Zumindest Eckball von der linken Seite. Erstmal abgewehrt, aber dann der Nachschuss von Florian Krüger. Der hätte gefährlich werden können. Da waren die Auer aber nochmal dazwischen. Jetzt aber Christian Fied, der den Ball durchs Mittelfeld treibt, wird ein bisschen nach rechts abgedrängt. Nimmt dann auf der rechten Seite Joshua Bitter mit. Der geht da ins Dribbling gegen Fabisch. Geht an Fabisch auch erstmal vorbei, muss dann aber erstmal abbrechen. Legt den Ball nochmal Richtung Christian Fied. Kriegt dann aber den Ball wieder zurück von Fied. Jetzt ist es dann Jessen, der dann nochmal probiert, Joshua Bitter reinzuschicken in den 16-Meter-Raum. Da sind die Auer aber erstmal dazwischen. Aber so gibt es Einwurf für den MSV Duisburg. Das Ganze auf Höhe des 16-Meter-Raums von Erzgebirge Aue. Und das ist dann Fall für Joshua Bitter. Der kann den Ball ziemlich weit reinschleudern in den Auer 16-Meter-Raum. Und der MSV macht das gut. Direkt am Anfang zeigen, wir wollen diese 3 Auswärtspunkte unbedingt holen. Und jetzt wirft Joshua Bitter den Ball in den 16-Meter-Raum rein. Töpken probiert jetzt mit der Kopfballverlängerung, kommt nicht dran. So landet der Ball dann noch einmal bei Joshua Bitter. Der probiert es dann mit einer Flanke, so halb reingelöffelt. Allerdings landet die dann nur auf dem Tor von Erzgebirge Aue. Und so gibt es Abstoß von Carsten, der Gastgeber. Der MSV Duisburg übrigens mit unveränderter Startaufstellung bis auf eine Änderung. Natürlich, und die ist zwangsläufig. Denn Tobi Fleckstein, der eigentlich immer spielt, der immer durchspielt, der hat im letzten Spiel gegen Energie Cottbus seine 5. gelbe Karte gesehen, muss heute also zuschauen. Für ihn Ali Jandrin, und der muss jetzt aufpassen, denn er verliert das Laufduell mit Bär und er knallt den Ball plötzlich an den Pfosten, aber in dem Moment geht dann auch die Fahne des Schiedsrichterassistenten nach oben. Und so Glück für den MSV Duisburg in doppelter Hinsicht. Aber das ist dann zu einfach. Einfach Langholz aus der eigenen Hälfte von Erzgebirge Aue. Und dann ist Bär einfach im Laufduell mit Ali Hahn der Schnellere. Und Bär zieht direkt ab mit dem linken Fuß, der Ball an den Pfosten. Aber wie gesagt, Bär stand im Abseits. Jetzt aber der MSV Duisburg wieder im Vorwärtsgang. Probiert es aber die linke Seite. Da kommt dann aber Kota nicht so wirklich ran. Auch Göcker nicht. Der spielt auch wieder. Also deswegen, ich war ja gerade dabei mit der Aufstellung ein bisschen zu hantieren, komme ich wieder gleich zu, denn der MSV kommt mit Christian Fied, probiert es rein in den 16-Meter-Raum, den Ball weiterzuleiten auf Töpken, der bleibt hängen, aber noch einmal Göckern, der den Ball bekommt, legt ihn nochmal raus auf die linke Seite, auf Kota, der flankt den Ball an den langen Pfosten, aber zu weit gezogen. Aue ist da mit Seifert erstmal dazwischen, der schlägt den Ball ins Seitenhaus, aber so gibt es schon wieder Einwurf für den MSV Duisburg von der rechten Seite. Und das wird dann wieder ein Fall sein für Joshua Bitter, der den Ball möglichst weit reinbringen wird in den 16er von Erzgebirge Aue. Dreht den Ball ein paar Mal so in den Händen, wirft den Ball jetzt aber doch kurz an Richtung Florian Krüger. Kriegt dann den Ball von Krüger nochmal zurück, legt ihn dann auf Ali Hahn. Der probiert es dann erstmal so anzudeuten, dass er den Ball weit nach vorne schlägt, legt aber erstmal quer auf Bernd Schlicke. Der sieht dann auf der rechten Seite Jessen, aber der bleibt erstmal hängen an seinem Gegenspieler. Allerdings die Aue im Spielaufbau direkt schon wieder mit einem Fehlpass. Ali Hahn löffelt den Ball einfach mal Richtung 16-Meter-Raum von Aue. Allerdings ist der Ball zu hoch, der Ball geht ins Tor aus. Und jetzt kurz die Aufstellung, bevor wir ein kleines Päuschen machen. Max Braun im Kasten, das ist logisch. Die Dreierkette dann mit Schlicke, Hahn und Bitter, Göckern und Jessen, das sind die Außenverteidiger. Rasim Bulic wieder auf der 6, also der Aggressive Leader bei den Zebras. Kota, Fied und Krüger, das ist die offensive Dreierreihe. Und ganz vorne drin Thilo Töpken, der es laut Dietmar Hirsch einfach verdient hat, heute zu spielen nach seiner guten Leistung gegen Energie Cottbus im letzten Spiel und seinem Treffer dort. Also, 10 Minuten rum in Aue. Wir warten weiterhin auf Tore. 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

gegebene Elfmeter und der MSV Duisburg, die werden in dieser Saison nicht zusammenfinden. Radio Duisburg, MSV Live ist hier 17 Minuten rum in Aue und vor rund 30 Sekunden hätte es durchaus Handelfmeter geben können für den MSV Duisburg. Manch einer wird sagen, hätte es geben müssen sogar. Bär kriegt den Ball im eigenen 16-Meter-Raum an die Hand, wird vom eigenen Mann angeköpft, ja, von Gunther Schmidt. Allerdings, ja, es war ein Handspiel. Und ich sag mal so, wenn der MSV schon so weit lege ich mich aus dem Fenster, in der zweiten Liga spielen würde, dann hätte sich der VAR gemeldet, dann hätte man sich das zumindest einmal angeguckt. So war es nur Joshua Bitter, der hingerannt ist zu Schiedsrichter Kevin Behrens und reklamiert hat. Der Bär war da mit dem Hand am Ball. Allerdings, ja, hat der Schiedsrichter weiterlaufen lassen und dementsprechend weiterhin dieser Spielstand von 0-0 und eben kein Handelfmeter für den MSV Duisburg. Wie so oft in dieser Saison gibt es keinen Strafstoß für die Zebras. Und jetzt gibt es einen Einwurf auf der rechten Seite für Erzgebirge Aue. Barilla hat sich den Ball geschnappt, wirft den Ball einmal in die Mitte, kriegt den Ball dann per Kopf zurückgespielt von Majetschak. Dann probiert es Barilla, den Ball nach vorne zu spielen. Da ist dann aber Töpken erstmal dazwischen. So gibt es nochmal Einwurf für die Auer, die jetzt im Spielaufbau sind, in der eigenen Innenverteidigung mit Zobel. Der legt den Ball dann raus auf die linke Seite auf Seifert. Der nimmt dann seinen Torhüter mit Lord. Der wird dann angerannt von Florian Krüger, macht das gut. Allerdings auch Lord mit einem guten Handspiel raus auf die rechte Seite auf Barilla. Der hat ein paar Probleme bei der Ballannahme. Kota geht dazwischen und holt so den Einwurf raus. Und so der MSV jetzt im Ballbesitz mit dem Ball von Fied Richtung 16 Meter rum auf Töpken. Der will dann ablegen auf Florian Krüger. Allerdings sind die Auer dazwischen, könnten jetzt einen Konter fahren, aber sie brauchen dann zum Glück zu lange. Zobel ist das, der den Ball jetzt nach vorne treibt, mittlerweile drin ist in der Duisburger Hälfte, legt den Ball dann in die Mitte auf Günther Schmidt, der noch einmal weiterlegt und plötzlich auf der rechten Seite Barilla mit Platz, bringt den Ball flach rein in den Duisburger 16-Meter-Raum. Göckern allerdings erstmal dazwischen und dann ist es Kota, der seinen Gegenspieler anschließt und so dann einen Abstoß rausholt für den MSV Duisburg. Die Zebras sind die spielbestimmende Mannschaft. Aue zieht sich weit zurück. Also das ist natürlich auch für Aue keine einfache Situation. Schon abgestiegen, mit anderen Ambitionen durchaus in die Saison gestartet. Ja, die wollten nicht unbedingt ganz oben mitmischen. Aber dass sie schon am vorletzten Spieltag, im letzten Heimspiel der Saison, abgestiegen sind und das wirklich sang- und klanglos, das hätte man sich in Aue, glaube ich, nicht träumen lassen. Und für die geht es natürlich darum, sich heute nochmal vernünftig zu verabschieden von den eigenen Fans in Liga 3. Und für den MSV Duisburg soll es sehr hoch gehen in die zweite Liga. Und jetzt hat Kota mal auf der linken Seite ein bisschen Platz, braucht ein bisschen lange, flankt den Ball jetzt einfach mal so in die Mitte. Allerdings steht dann da keiner, der Ball geht ins Tor aus. Also 20 Minuten gleich rum im Erzgebirgsstadion. Weiterhin Spielstand 0-0 zwischen Erzgebirge Aue und unseren Zebras. 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

Freitagabend, 37. Spieltag in Liga 3. Hier ist Radio Duisburg. MSV Live, der MSV Duisburg ist zu Gast bei Erzgebirge Aue. 27 Minuten sind rum. Tore sind weiterhin noch nicht gefallen. Spielstand 0:0 und die Partie hat sich auch so eine kleine Auszeit genommen in den letzten Minuten. Also es passiert nicht allzu viel. Jetzt Aue mit Fabisch, der einfach mal den Ball weit nach vorne spielt auf die rechte Seite. Da steht dann allerdings auch Gutau im Abseits und so gibt es Freistoß für den MSV Duisburg. Max Braun hat sich den Ball da direkt weit vor seinem 16-Meter-Raum zurechtgelegt. Schickt dann auch seine Mitspieler nach vorne, auch wenn sich Ben Schlicke einmal ganz kurz anbietet. Allerdings sagt Max Braun, nee, komm, den Ball, den pfeffer ich jetzt rein in die Auer Hälfte. Macht das jetzt auch, drischt den Ball also hoch und weit.

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1: Außerhalb seines 16-Meter-Raums. Das ist immer so ein bisschen riskant natürlich, was Max Braune da macht. Denn hier und da sind dann manchmal Unsicherheiten drin. Aber in den letzten Spielen war er natürlich auch ein sicherer Halt. Und eigentlich auch über die komplette Saison. Aber hier und da gibt's dann auch immer mal wieder, wie es bei einem jungen Torhüter, glaube ich, vollkommen normal ist, so ein paar kleinere Patzer. Und wenn er dann so weit vom eigenen 16-Meter-Raum steht, da spielt dann die Angst schon immer so ein bisschen eine Rolle. Aber er schlägt den Ball jetzt weit nach vorne raus auf die linke Seite Richtung Dominik Kota. Der verliert dann allerdings auch erstmal das Kopfballduell, aber Aue macht mit dem Ball am Fuß überhaupt nichts. Die pölen den Ball einfach mal nur raus aus der Gefahrenzone und so der MSV wieder im Spielaufbau, wieder in der eigenen Hälfte mit Rasim Bulic, schlägt den Ball raus auf die linke Seite, auf Gökhan, der bricht diesen Angriff aber erstmal wieder ab und so der MSV wirklich, also rund 20 Meter hinter der Mittellinie erstmal im Spielaufbau. Jetzt mit Ali Hahn, der verliert so ein bisschen die Geduld, marschiert einfach mit dem Ball am Fuß nach vorne, sieht dann auf der rechten Seite Jessen und Bitter, die spielen einen guten Doppelpass, dann nochmal Bitter, der dann nochmal probiert, Jessen zu schicken. Der versucht sich dann durchzusetzen auf der linken Seite, bleibt dann allerdings hängen an Weinhauer, der dann dafür sorgt, dass der Ball ins Tor ausgibt und es Abstoß vom Kasten von Erzgebirge Aue geht. Also, eine halbe Stunde ist rum, der MSV bemüht, aber so ein bisschen mehr Präzision darf es dann schon sein vorne. Denn die Zebras wollen dieses Spiel gewinnen. Die Zebras müssen dieses Spiel gewinnen. Und ich bleibe auch dabei, die Zebras werden dieses Spiel gewinnen. Ihr werdet es hören. Hier bei uns bei Radio Duisburg MSV Live mit mir, Timo Düngen. Ich habe das Spiel für euch im Blick.

36 Minuten sind rum in Aue. Hier ist Radio Duisburg. MSV Live, der MSV ist zu Gast im Erzgebirgsstadion. Spielstand weiterhin 0:0. Der MSV Duisburg ist bemüht. Die mitgereisten Zebra-Fans machen die ganze Zeit ordentlich Radau. Aber es fehlt beim MSV so ein bisschen die Präzision vorne. Das ist oft dann hier und da gut gedacht, aber am Ende nicht gut gemacht. Eine bezeichnende Szene gab es so vor rund 3 Minuten. Eigentlich ein guter Doppelpass zwischen Kota und Fied. Und dann ist es eine schöne Bewegung von Fied rein in den 16-Meter-Raum. Und dann will der eigentlich abschließen. Und plötzlich kommt Kota auch nochmal angerannt und will den Ball auch haben. Und dann rennen sich beide fast über den Haufen. Und Christian Fied, der war richtig angefressen. Der wollte den Torabschluss suchen. Hatte eigentlich auch eine richtig gute Schussposition. Hatte sich da, wie gesagt, gut durchgesetzt mit einer Körperdrehung vorbei am Gegenspieler. Aber Kota hatte dann auch gedacht, der Fied wollte mich anspielen. Ja, und dann war es dann schon wieder vorbei. Der MSV jetzt mit einem weiten Ball nach vorne Richtung Göckern. Der verliert dann allerdings das Laufduell. Und so gibt es Abstoß von Carsten von Erzgebirge Aue. Die Auer, ja, ich habe es vorhin schon gesagt, die ziehen sich natürlich weit zurück und die sind aggressiv in den Zweikämpfen. Also die schenken definitiv nichts ab in ihrem letzten Heimspiel der Saison, ihrem letzten Heimspiel in der dritten Liga, bevor es runtergeht dann in die Regionalliga für diesen Traditionsverein, für Erzgebirge Aue. Der Abstoß kurz ausgeführt von Lord Richtung Zobel, der schlägt den Ball nach vorne. An der Mittellinie ist der MSV dann aber gut zur Stelle mit Christian Fied, der erobert sich den Ball, leitet den Ball weiter auf Kota, der sieht im 16-Meter-Raum Thilo Zöpken, der probiert es mit der Luftball, bleibt hängen und dann setzt dann Kota nochmal nach, geht dann im Zweikampf mit Müller und Boden. Allerdings reklamiert Kota gar nicht erst und der Schiedsrichter lässt auch weiterlaufen. Aber der MSV hat nochmal den Ballbesitz, mit dem Ball raus auf die linke Seite. Göckern müsste den Ball reinflanken, bricht dann allerdings ab, spielt den Ball nochmal hinten rum. Jetzt ist es Rasim Bulic, so rund 30 Meter vom Kasten von Erzgebirge Aue, geht dann ins Dribbling gegen Bär und kriegt dann den Tritt in die Hacken. Und so gibt es Freistoß für den MSV Duisburg. Da war sie doch! Die erste richtig dicke Chance für den MSV Duisburg. Thilo Zöpken hätte er meines Erachtens richtig abziehen müssen. Allerdings probiert er es dann mit so einem Halbschuss, Halblupfer über Lord hinweg. Und der reißt dann einfach die Arme hoch, der Auer Torhüter, und kann dann so klären. Und wie gesagt, dieser Nachschussversuch von Kota, der wurde dann sauber geklärt von Malone. Aber wie gesagt, jetzt dieser Freistoß, diese Standardsituation, die jetzt was bringen könnte. Halblinke Position. Dominik Kota bringt den Ball mit rechts an den langen Pfosten. Da steigt dann Ali Hahn nach oben, köpft den Ball in die Mitte. Allerdings stehen da nur Auer, die können dann erstmal klären, aber der MSV setzt Erzgebirge Aue direkt vorne wieder unter Druck. So landet der Ball nochmal im 16-Meter-Raum bei Thilo Zöpken, versucht sich durchzusetzen. Dann wird er wieder Handspiel reklamiert eines Auers. Diesmal bin ich allerdings beim Schiedsrichter, dass das kein Handspiel war. Und der MSV Duisburg direkt schon wieder mit dem Ball gewinnt. Man hört es, glaube ich, an den Pfiffen der Auer-Fans, weil da auf Höhe der Mittellinie Jessen sehr konsequent in den Zweikampf geht mit Guttau. Der bleibt weiterhin liegen. Und jetzt spielen die Zebras den Ball so ganz seiten aus, damit Guttau behandelt werden kann. Also beide Mannschaften schenken sich definitiv nichts, obwohl es für Erzgebirge Aue in diesem Spiel wirklich nur noch um die Ehre geht. Für den MSV Duisburg geht es um verdammt viel. Es geht um den Aufstieg in Liga 2, beziehungsweise die Chance, in der nächsten Woche diesen Aufstieg klar zu machen. Spielstand allerdings noch 0:0. 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

Freitagabend, gleich 7:45. Radio Duisburg, MSV Live ist hier und die Zebras, sie erhöhen die Schlagzahl. Im Spiel in Aue, Spielstand noch 0:0 nach 44 gespielten Minuten, aber zwei richtig dicke Chancen gab es für die Zebras. Erst ein starker Angriff über die rechte Seite, Florian Krüger mit einer Körpertäuschung vorbei an Gegenspieler und dann hat er viel Platz auf der rechten Seite, gibt den Ball gut in die Mitte, da steht dann Thilo Töpken, der hat sogar noch die Zeit, den Ball anzunehmen, probiert es dann mit dem Schuss aufs lange Eck, aber Lord, der Auer Torhüter, macht sich ganz, ganz lang, kriegt gerade noch so die Fingerspitzen dran, kann den Ball so um den Pfosten lenken zum Eckball und dieser Eckball dann auch getreten von Dominik Grota von der linken Seite und Joshua Bitter kommt vollkommen frei zum Kopfball, aber bringt den Ball auch nicht im Auertor unter. Auch der Ball Millimeter am Kasten vorbei. Aber das sollte die Zebras jetzt komplett aufrütteln, dass sie merken, die Torchancen, die können wir uns erspielen. Der Ball muss nur rein in diesen Kasten von Erzgebirge Aue. Jetzt die Gastgeber mal in der eigenen Hälfte im Spielaufbau. Weiter Ball raus auf die rechte Seite. Da hat dann Barilla ein bisschen Platz, probiert es da mit der Flanke. Da ist dann aber Rasim Bulic dazwischen, wehrt den Ball so ab, dass der Ball nur noch reingekullert kommt in den 16-Meter-Raum. Und da steht dann auch nur Max Braune, der Duisburger Torhüter, der den Ball aufnehmen kann und den Ball direkt weiterleitet auf Rasim Bulic, der jetzt allerdings auch nur den Ball am Fuß laufend nach vorne treibt. Legt den Ball dann nochmal zurück Richtung Ben Schlicke, der nimmt dann noch seinen Kapitän mit, Ali Hahn, der spielt den Ball wieder zurück zu Max Braune. Der zeigt dann ganz kurz an Rasim, bleib du mal weiter vorne, ich spiele den Ball nochmal Richtung Schlicke. Der macht das dann auch, legt den Ball dann ein Stückchen weiter auf Dominik Kota. Der läuft allerdings mit dem Ball am Fuß rein in die eigene Hälfte, dribbelt dabei allerdings zwei Gegenspieler aus. Das war schon nicht schlecht gemacht. Jetzt wieder Ben Schlicke im Spielaufbau, der den Ball nochmal rauslegt auf die rechte Seite, auf Joshua Bitter. Jetzt suchen sie zum Ende dieser ersten Halbzeit nochmal irgendwie eine Lücke. Eine Minute sind wir schon drüber über die reguläre Spielzeit. Schlicke ist das wieder im Ballbesitz, legt den Ball allerdings nochmal quer auf Ali Hahn, der jetzt im Mittelkreis Christian Vizi. Der macht für mich ein richtig gutes Spiel. Sieht dann auf der rechten Seite Florian Krüger, der geht in den Zweikampf, geht zu Boden, ist aber für mich auch zu wenig für ein Foulspiel. Deswegen sagt der Schiedsrichter auch weiterlaufen lassen, aber die Zebras bleiben dann auch im Ballbesitz, müssen aber jetzt wieder komplett hintenrum aufbauen. Wieder mit Max Braune, der wieder weit vor seinem Kasten steht, wieder weit vorm eigenen 16-Meter-Raum sogar. Jetzt Göckern, der Kota auf der linken Seite sieht, der hat dann allerdings ein paar Problemchen bei der Ballannahme. So sind die Auer dazwischen, können klären zum Einwurf und den wird es dann mutmaßlich noch geben, wenn ich das richtig mitbekommen habe. 2 Minuten Nachspielzeit, als das Täfelchen hochgegangen ist und dementsprechend haben wir noch ein paar Sekunden jetzt auf der Uhr. Vielleicht noch ein letzter Angriff für den MSV Duisburg. Da müsste der Ball aber auch mal nach vorne gehen. Joshua Bitter spielt den Ball allerdings erstmal wieder zurück zu seinem Torhüter. Wieder zu Max Braune. Der nimmt da wieder Schlicke mit, der dann auf der linken Seite Göckheim mitnimmt. Das ist mir jetzt alles so ein bisschen zu statisch und dann der Pass nach vorne wieder zu ungenau. So ist dann Fabisch auf Seiten von Erzgebirge Aue dazwischen. So gibt es nochmal einen Wurf für den MSV Duisburg. Göckheim hat sich den Ball da jetzt geschnappt. Allerdings steht da auch keiner so wirklich bereit. Deswegen wirft er den Ball erstmal wieder zurück in die eigene Hälfte. Also jetzt müsste dann vielleicht nochmal so ein letzter richtiger Angriffsversuch beim MSV Duisburg kommen. Aber sie finden einfach keine Lücke. Und so geht der Ball wieder zurück Richtung Max Braune. Der hat jetzt aber die Schnute voll und drischt den Ball einfach weit nach vorne auf die linke Seite. Aber da steht keiner. So geht der Ball ins Seitenaus. Und so wird dann gleich diese erste Halbzeit abgepfiffen werden von Schiedsrichter Kevin Behrens, der dem MSV meines Erachtens einen Handelfmeter hätte geben müssen, als Bär im eigenen 16-Meter-Raum den Ball an die Hand bekommen hat. Das war für mich ein Handspiel. Ja, natürlich nicht beabsichtigt unbedingt. Trotzdem war es ein Handspiel. Aber der MSV jetzt nochmal mit einem Ballgewinn in der Auer Hälfte mit Rasim Bulic probiert den Ball in den 16-Meter-Raum zu legen. Schießt da allerdings seinen Gegenspieler an und so noch einmal Befreiungsschlag von Erzgebirge Aue. Mittlerweile sind wir 3 Minuten drüber über die reguläre Spielzeit und jetzt wird diese erste Halbzeit dann abgepfiffen. Also mit einem 0:0 geht's in die Kabine. Der MSV Duisburg ist die spielbestimmende Mannschaft, aber beim MSV ist mir da zu wenig Präzision vorne drin. Und vor allen Dingen auch das Fortune fehlt momentan noch so ein bisschen im Abschluss. Aber es kann ja alles noch kommen in der zweiten Halbzeit. Wir werden es auf jeden Fall miterleben. Und ihr werdet es hören hier bei uns bei Radio Duisburg MSV Live. Bei uns verpasst ihr nichts. Ich bin Timo Düngern, hab das Spiel natürlich auch gleich in Halbzeit 2 weiter für euch im Blick.

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1: Ich bin Dirk Zeitler. Wer online einkauft oder über ein neues E-Auto nachdenkt, für den gibt es jetzt einige Änderungen. Der Bundesrat hat heute neue Regeln für Verbraucherkrediten zugestimmt und gleichzeitig den Weg für die neue staatliche E-Auto-Förderung freigemacht.
2: Künftig gelten strengere Regeln, auch für kleine Online-Kredite oder jetzt kaufen, später bezahlen Angebote. Anbieter müssen genauer prüfen, ob sich Kunden das überhaupt leisten können. Damit soll vor allem verhindert werden, dass Menschen den Überblick über ihre Rechnungen verlieren und sich verschulden. Gleichzeitig kann die neue E-Auto-Prämie jetzt wie geplant rückwirkend ab Januar beantragt werden. Zoe Tassovali, Nachrichtenredaktion.
1: Deutschland hinkt 5 Wochen vor Inkrafttreten der europäischen Asylreform bei den Vorbereitungen zur Umsetzung des Vorhabens hinterher. Die EU-Kommission fordert die Bundesregierung und weitere Mitgliedsländer unter anderem dazu auf, dringend Kapazitäten für Asylgrenzverfahren aufzubauen. 15 andere EU-Staaten hätten in diesem Bereich inzwischen die notwendigen Maßnahmen getroffen. 3 Monate nach dem Start des neuen Wehrdienstes hat die Bundeswehr erste Rekruten über ihre neue Anwerbeoffensive gewonnen. Das teilte das Verteidigungsministerium in Berlin mit. Demnach wurden Musterungen durchgeführt und Interessierte eingeplant oder bereits eingestellt. Genaue Zahlen nannte ein Sprecher nicht.
3: Seit Januar fragt die Bundeswehr 18-Jährige aktiv, ob sie Lust hätten auf einen Wehrdienst. Über 200.000 Briefe wurden schon verschickt. Junge Männer müssen antworten, Frauen können es freiwillig tun und das machen bislang nur sehr wenige. Die Quote liege bei nur rund 3%. Von den angeschriebenen Männern hätten etwa 86% den Fragebogen fristgerecht beantwortet. Diejenigen, die nicht reagieren, bekommen eine Erinnerung. Wer sich weiter nicht rührt, dem droht ein Bußgeld von 250 Euro. Thomas Bremser, Nachrichtenredaktion.
1: Nach einer möglichen Geiselnahme in einer Bankfiliale im rheinland-pfälzischen Sinzig gehen die Ermittler derzeit von mindestens einem Täter aus, der auch Beute gemacht hat. Der Mann soll einen Mitarbeiter eines Geldtransportunternehmens abgepasst und ihm einen Behälter mit Bargeld abgenommen haben, wie die Polizei mitteilte. Anschließend habe er 2 Personen in einem Raum in der Volksbank eingeschlossen. Vermutlich hat er noch vor dem Eintreffen der Polizei die Bank verlassen. Und das waren die Nachrichten mit Dirk Zeitler.
4: Das Wetter.
5: Tja, das sieht doch ganz nett aus bei uns in Duisburg. Und morgen wird's noch viel, viel schöner in der Stadt mit ganz, ganz viel Sonne. 11,5 Sonnenstunden haben sich da angekündigt und satte 20 Grad. Da gibt ja wohl nichts zu meckern, oder? Und jetzt haben wir es 8:02. Hier ist der Radio Duisburg Verkehrsservice. Und auch da gibt es nichts zu meckern, denn ich habe nichts zu erzählen. Weder Blitzer noch Staus sind uns gemeldet. Ihr könnt das ändern, solltet ihr was entdecken. Zum Beispiel ganz einfach über die Radio Duisburg App. Allen unterwegs eine gute und natürlich auch sichere Fahrt.
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5: Einen schönen Freitagabend wünsche ich. Ja, bemüht. Wahnsinn, die Zebras in Halbzeit 1 in Aue. Nur so richtig glücklich waren sie dann auch nicht. Mit einem 0:0 ist es in die Kabine gegangen. Dabei will der MSV Duisburg doch heute mit einem Auswärtssieg auf Platz 2 springen in Liga 3 und die Konkurrenz schon mal ordentlich unter Druck setzen und selbst einen ganz, ganz großen Schritt in Richtung Liga 2 gehen. Die zweiten 45 Minuten. Sie liegen vor uns. Beide Mannschaften kommen so ganz, ganz langsam aufs Feld zurück. Sobald der Ball wieder läuft, hört das hier bei uns bei Radio Duisburg MSV Live. Mit mir, Timo Dung. Ich habe das Spiel dann natürlich wieder für euch im Blick.

Die Chancen, sie waren da. In der zweiten Halbzeit müssen sie aber auch genutzt werden. Radio Duisburg, MSV Live ist hier und MSV-Trainer Dietmar Hirsch wird irgendwas seiner Mannschaft hoffentlich gesagt haben, um dann endlich dieses Tor zu erzielen. Zwei dicke Chancen gab es jetzt zum Ende der ersten Halbzeit. Thilo Töpken, der gescheitert ist an einer tollen Parade von Lord vom Auer-Torhüter und der Kopfball von Joshua Bitter, der ging Millimeter vorbei am Kasten, der hätte Lord gar nichts machen können. Das waren zwei richtig dicke Dinger zum Ende dieser ersten Halbzeit. Die zweite, die ist jetzt 3 Minuten alt und bislang ist noch nicht allzu viel passiert. Dementsprechend weiter in der Spielstand 0:0. Beim MSV Duisburg hat es noch keine personellen Wechsel gegeben. Aue jetzt erstmal im Spielaufbau mit Zobel, legt den Ball raus auf die linke Seite auf Collins. Der spielt den Ball dann in die Mitte auf Majetschak. Der legt den Ball wieder auf Collins und der spielt den Ball einfach hoch und weit die Linie entlang Richtung Günther Schmidt, der jetzt im Zweikampf mit Ali Hahn. Und da muss der Duisburger Kapitän die Grätsche auspacken, weil er da wieder so ein bisschen Tempodefizite und Nachteile hat im Duell mit seinem Gegenspieler. Aber die Grätsche ist dann gut angesetzt, klärt dann so erstmal zum Einwurf für Erzgebirge Aue. Allerdings gehen dann schon direkt die langen Kerls bei Erzgebirge Aue nach vorne, nämlich Malone und Zobel, die beiden Innenverteidiger. Malone ist allerdings derjenige, der den Ball jetzt weit reinschleudern wird in den Duisburger 16-Meter-Raum. Noch dreht er den Ball einmal kurz, jetzt lässt er nochmal kurz fallen, lässt den Ball tatsächlich vom Balljungen nochmal ein bisschen abrubbeln mit einem Handtuch. Jetzt hat er den Ball, hebt einmal kurz den linken Arm, weiter Anlauf und schleudert den Ball wirklich Richtung Elfmeterpunkt der Zebras. Allerdings Fußabwehr und Christian Fied probiert den Ball dann Richtung Dominik Kota zu spitzeln. Allerdings sind die Auer da erstmal dazwischen. So rund 30 Meter vom Duisburger Kasten sind sie im Ballbesitz mit Weinhauer. Der zieht nach innen und wird dann gefoult von Göckern. Und so gibt es Freistoß für Erzgebirge Aue. Und das ist durchaus eine knifflige Situation. Aus dem rechten Halbfeld, ich sagte es ja, so rund 30 Meter vom Duisburger Kasten. Da heißt es jetzt definitiv aufpassen für die Zebras, weil sich einen einzufangen, das wäre wirklich das Schlimmste, was in diesem Spiel passieren könnte, dass die Zebras ja wirklich mit aller Macht gewinnen wollen und wenn es hochgehen soll in Liga 2, meines Erachtens auch gewinnen müssen. Jetzt gleich ist dieser Freistoß freigegeben. Guttau ist das, der den Ball mit links an den Duisburger 5-Meter-Raum bringt. Allerdings steht da nur Max Braune, der nimmt den Ball ganz, ganz sicher auf, will das Spiel gerne schnell machen, macht das jetzt auch. Schlägt ihn weit nach vorne auf die rechte Seite. Collins kommt nicht dran an den Ball. Allerdings ist es dann Fabisch, der in Ballbesitz kommt bei Erzgebirge Aue. Jessen probiert ihn da vom Ball zu trennen, aber Fabisch dann mit einem weiten Befreiungsschlag auf den Kopf von Joshua Bitter. Der schießt dann allerdings seinen Gegenspieler an. Und so ist es dann Günther Schmidt, der probiert, dann Bär auf die Reise zu schicken. Aber Joshua Bitter bügelt seinen Fehler direkt schon wieder auf, ist dann auf dem Posten, kann klären. Also, 51 Minuten rum in Aue. Wir warten weiterhin auf Tore. Spielstand 0:0 zwischen Erzgebirge Aue und unseren Zebras. 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

Wenn du ein Spiel gewinnen willst, dann musst du auch Tore erzielen. Alte Fußballweisheit, und sie trifft auf den MSV Duisburg heute Abend zu. Spielstand in Aue, weiterhin 0:0, 56 Minuten sind rum. Aber der MSV hatte die nächste dicke Chance. Dominik Grota hatte das Tor auf dem Fuß. Und jetzt müssen wir aber aufpassen, denn jetzt Aue, die geben sich auch weiterhin nicht auf und zeigen weiterhin eine sehr, sehr engagierte Leistung, haben wieder einen Einwurf und wieder ist es Malone, der wieder mit einem Handtuch, diesmal aber selber den Ball trocken rubbelt, jetzt wieder weit reinwirft in den Duisburger 16 Meter Raum, da probieren sich dann durchzusetzen, ein Auer geht da zu Boden, allerdings Handspiel, dann gepfiffen von Schiedsrichter Kevin Behrens, der hätten die Auer gerne einen Elfmeter gehabt, allerdings lässt sich da, glaube ich, Bär einfach nur nach hinten fallen und ist dann selber mit der Hand am Ball, also dementsprechend da kein wirkliches Foulspiel. Günther Schmidt war es im Übrigen. Bär auch zwar mit drin, aber Günther Schmidt ist derjenige, der den Ball an die Hand bekommt. Der MSV jetzt mit einem weiten Ball nach vorne. Allerdings können sie sich den Ball da nicht richtig erarbeiten. Aber im Nachsetzen holt ihn sich Rasim Bulic dann in der gegnerischen Hälfte. Muss den Ball allerdings erstmal hinten rumspielen. Und das ist dann Ben Schlicke drin in der gegnerischen Hälfte. Legt den Ball aber nochmal quer Richtung Mittelkreis auf Ali Hahn, der jetzt wieder mit einem Rückpass zu seinem Torhüter, zu Max Braune. Gib mir die Möglichkeit, einmal kurz auf diese Chance von Dominik Grota einzugehen. Der wurde auf der linken Seite geschickt und da macht Grota eigentlich alles richtig. Geht rein in den 16-Meter-Raum, tanzt seinen Gegenspieler aus, aber statt den Ball dann in die Mitte zu legen, zu Florian Krüger, der meines Erachtens besser positioniert gewesen wäre, probier das mit dem Schuss aufs kurze Eck. Der war auch nicht schlecht, der Schuss, aber Lord, der Torhüter von Erzgebirge Aue, war dann wieder mal zur Stelle und konnte klären. Und jetzt müssen wir aufpassen, denn Aue plötzlich mit einem Steilpass Richtung Weinhauer rein in den Duisburger 16-Meter-Raum, aber Joshua Bitter gewinnt dann gerade noch so das Laufduell, ist aber plötzlich da letzter Mann in diesem Duell mit Weinhauer und klärt dann Richtung Seiten aus. Und so gibt es wieder Einwurf für Erzgebirge Aue. Und wieder ist der 16er von Aue da auf dem Weg. Wieder ist es Malone, der dann vom Schiedsrichter aber ganz kurz ermahnt wird und gesagt bekommt, Junge, jetzt beeil dich mal, jetzt rubbel den Ball nicht wieder 8 Stunden trocken. Diesmal ist wieder der Balljunge für Malone übernommen, das Trockenrubbeln des Balles. Wieder nimmt der Biss zur Werbebande den Anlauf, schleudert den Ball jetzt wieder rein in den Duisburger 16 Meter Raum, Kopfballabwehr am linken, rechten Strafraum-Eck kommt Florian Krüger nicht an den Ball. So Aue weiter im Ballbesitz mit Collins, der legt den Ball Richtung Weinhauer, der probiert es dann per Hacke Collins wieder auf die Reise zu schicken. Allerdings geht sein Hackentrick ins Seitenaus. Und so dann der MSV mit dem Einwurf. Probieren das Spiel schnell zu machen. Allerdings der Ballverlust im Vorwärtsgang von Christian Fied. Und so Aue wieder drin in der Duisburger Hälfte. Wieder mit dem Ballbesitz. Allerdings jetzt erstmal mit dem Rückpass zurück in die eigene Hälfte. Also, dass das hier kein Selbstläufer wird in Aue, das war klar. Aber der MSV Duisburg tut sich dann doch weiterhin schwer, weil sie die Tore nicht machen. Und jetzt Aue so ein bisschen ins Spiel kommen lassen mit Guttau. Der probiert es dann auch mal mit der Flanke rein in den Duisburger 16-Meter-Raum. Da steht aber Max Braune als Einziger. Nimmt den Ball auf. Also, gleich eine Stunde rum in Aue. Wir warten weiterhin auf Tore. Spielstand 0:0. 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

Chancen willst du in dieser Partie noch vergeben? Diese Frage muss man sich beim MSV Duisburg stellen. 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Spielstand in Aue noch immer 0:0. Mittlerweile 65 Minuten rum. Und der MSV hatte einmal mehr das 1:0 auf dem Fuß. Eckball von der rechten Seite reingetreten. Dann erstmal Kopfballabwehr. Und dann landet der Ball bei Ben Schlicke. Und er hat sogar noch die Zeit, den Ball einmal tropfen zu lassen. Und dann trischt er den Ball aus rund 7 Metern Richtung Auer Kasten. Aber der Ball zischt wirklich am Tor von Erzgebirge Aue vorbei. Alle gucken nur hinterher. Da war so viel Schmackes hinter, da wird keiner hinterher gekommen. Aber der Ball schlägt eben nicht im Tor ein, sondern geht am Kasten vorbei. Dann hat er noch ein bisschen gehofft, dass ihn ein Auer einen Fuß dazwischen hatte. Aber nee, er hatte einfach nicht genau genug gezielt. Und dementsprechend steht es weiterhin 0:0. MSV-Trainer Dietmar Hirsch hat gewechselt. Dreifach hat den Tiger gebracht. Lex Tiger Lobinger, also vorne drin, jetzt anstelle von Thilo Töpken. Dann hat er die Dreierkette hinten aufgelöst, spielt jetzt mit einer Viererkette hinten. Joshua Bitter ist nämlich runtergegangen. Aljas Sasa dafür jetzt im defensiven Mittelfeld und auf der linken Seite verteidigt jetzt Chunk Hoskun statt Merkökan. Also das die Wechsel, die es beim MSV gab, und ein weiterer Wechsel kündigt sich an, denn Connor Noss steht da bereit. Kann ich alles erzählen, weil sich Günther Schmidt gerade ein bisschen wehgetan hat auf Seiten von Erzgebirge Aue, bis gerade eben behandelt wurde. Der wird jetzt gleich ausgewechselt werden, und so der MSV jetzt im Spielaufbau mit den Ball raus, auf die linke Seite, auf Kota, der den Ball die Linie entlang spielt, auf Can Koskun, und der probiert dann nochmal Kota mitzunehmen. Da ist dann Barilla erstmal dazwischen auf Seiten von Erzgebirge Aue. So gibt es Einwurf für den MSV Duisburg. Can Koskun wirft den Ball zurück, sehr, sehr ungenau dieser Ball, aber gerade noch so bekommen von Ben Schlicke, der den Ball dann nochmal in den eigenen Reihen halten kann. Aber so ist dieser weitere Ball nach vorne schon wieder erstmal dahin. Der MSV muss wieder hinten rum aufbauen. Jetzt wieder mit Can Koskun im Ballbesitz, sieht dann auf Höhe des Mittelkreises Alja Sasa, der spielt den Ball allerdings dann wieder Richtung Koskun, und der muss in den Rückwärtsgang einlegen, Richtung Alihan, der einmal querlegt auf Rasim Bulic. Der sucht jetzt vorne in Anspielstation, findet dann aber auch erstmal nur Christian Fied. Der ist auch schon wieder nur auf Höhe des Mittelkreises, weil die Auer das jetzt sehr, sehr dicht machen, sehr, sehr eng gestaffelt stehen mit allem Mann hinterm Ball. Jetzt aber ein öffnender Ball, mal von Kota raus auf die rechte Seite auf Jessen. Allerdings liegt er auch schon wieder den Ball zurück. Jetzt aber Flanke von Rasim Bulic einfach mal aus dem Halbfeld Richtung da Florian Krüger, der den Ball ablegt, allerdings die Auer erstmal dazwischen, und so muss der MSV wieder hintenrum aufbauen. Jetzt mit Christian Fied, gutes Dribblingball. Jetzt spielen sich die Ball eigentlich ganz gut durch. Das ist Kota, der den Ball probiert, in den 16-Meter-Raum zu spielen. Krüger setzt dann auch nochmal nach, aber die Auer kriegen jetzt irgendwie einmal mehr die Fußspitze dazwischen. Der MSV muss wieder hintenrum aufbauen. Das ist Sasa, allerdings noch drin in der Auer-Hälfte. Jetzt lassen sie sich zumindest nicht in die eigene Hälfte zurückdrängen, die Zebras. Rasim Bulic mit dem Ball am Fuß marschiert heraus auf die rechte Seite, hat ein bisschen Glück, dass er da im Ballbesitz bleibt, legt den Ball Richtung Jessen, der nimmt dann nochmal Zassa in der Mitte mit, der legt dann wieder auf Bulic, und der tritt 2-3 Mal auf den Ball, weil er immer keine Anspielstation vorne findet. Der wirkt richtig genervt, der Rasim Bulic. Der MSV weiter in den Ballbesitz, jetzt in der Auer Hälfte, und dann ist es Schlicke, der den Ball einfach mal Richtung 16-Meter-Raum löffelt. Da stehen aber nur die Auer, und in dem Fall ist es Majetschak, der den Ball dann einfach rausschlägt aus dem 16-Meter-Raum. Barilla auf der rechten Seite wird dann gut unter Druck gesetzt von Can Koskun, und so schlägt der Auer Rechtsverteidiger den Ball nur ins Seitenhaus. So müsste es jetzt Einwurf geben für den MSV Duisburg aus einer durchaus gefährlichen Situation. So Höhe 16-Meter-Raum. Da könnte man jetzt vielleicht mal ein bisschen was draus machen. Vorher wird aber dann nochmal gewechselt auf Seiten des MSV Duisburg. Connor Noss kommt jetzt gleich rein, aber auch Erzgebirge Aue wird gleich wechseln. Also jetzt gerade so ein bisschen Fahrt raus aus dieser Partie. 68 Minuten rum. Weiter in Spielstand 0:0 in Aue. 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
1: 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Eine Viertelstunde ist es noch in Aue und langsam ist die Nervosität bei den Zebras zu spüren, dass sie diesen Treffer nicht erzielen. Spielstand 0:0 weiterhin und das bringt die Auer irgendwie plötzlich rein in die Partie, denn die merken auch, ja gut, die Zebras, die werden nervös und das nutzen sie aus. Spielen den Ball jetzt durchaus kontrolliert nach vorne. Das ist Malone, der reinmarschiert in die Duisburger Hälfte mit dem Ball am Fuß. Sieht dann auf der linken Seite Weinhauer, der zieht mit dem Ball am Fuß nach innen, geht an allen vorbei, ist im 16-Meter-Raum drin, legt den Ball an den langen Pfosten, da steht zum Glück keiner, aber auch weiter in den Ballbesitz. Im Duisburger 16-Meter-Raum mit dem Ball raus auf die rechte Seite, das ist Simnika, der versucht dann eine Anspielstation vorne zu finden, muss allerdings erstmal hinten rum abbrechen, aber und den Ball rumspielen vor allen Dingen, jetzt mittlerweile ist der Ball sogar bei Lord gelandet, dem Auer Torhüter, der den Ball einmal querlegt auf Zobel, beim MSV kommen sie jetzt aber ein bisschen spät nach, Conor Noss läuft so ein bisschen halbherzig Zobel an, deswegen spielt er den Ball zurück zu Lord, der den Ball nach vorne spielt. Aber in den Fuß von Rasim Bulic. Der sieht dann Florian Krüger, der leitet den Ball weiter auf Lex Tiger-Lobinger. Der will aber eigentlich gar nicht zum Ball hingehen, kriegt den Ball aber doch an den Fuß und deswegen steht er dann im Abseits. Ja, mittlerweile ist das so ein Spiel, das Aue, wie gesagt, merkt, hier ist dann vielleicht doch noch irgendwie was drin, weil die Zebras die Tore einfach nicht machen. Chancen waren genug da auf Seiten des MSV Duisburg und so langsam, ja, haben sie dann so ein bisschen Angst vor dieser alten Fußballerweisheit. Wenn du vorne die Dinger nicht machst, dann kassierst du vielleicht hinten eins und Aue kämpft. Aue wirft weiterhin alles rein im letzten Heimspiel in dieser Saison in Liga 3, bevor es dann runtergeht für diesen Traditionsverein in die Regionalliga. Weiter Ball jetzt von Aue auf die linke Seite. Da will dann Bär rankommen, kommt aber nicht ran. Und so gibt es dann einen kleinen aufmunternden Klaps von Rasim Bulic und Einwurf für den MSV Duisburg. Vorher wird aber nochmal gewechselt auf Seiten von Erzgebirge Aue. 13 Minuten sind es offiziell nur noch auf der Uhr. Den Wechsel gibt es allerdings nicht, weil der MSV den Einwurf dann schnell ausführt über die rechte Seite. Jessen probiert es einfach mal mit dem langen Ball. Da sind die Auer aber dazwischen. Trotzdem der MSV noch einmal mit dem Ball von Jankoskun und in die Mitte auf Lex Tiger-Lobinger. Der verlängert den Ball auf Krüger, der flankt, gibt den Ball raus auf die rechte Seite. Jessen allerdings dann mit dem Flankenversuch. Da ist dann Collins dazwischen, aber auch direkt der Auer-Gegenangriff. Wird von Rasim Bulic unterbrochen. Mittlerweile sind es dann nur noch 12 Minuten auf der Uhr. Spielstand weiterhin 0:0 zwischen Erzgebirge Aue und unseren Zebras. 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Und wir hoffen natürlich auf den Lucky Punch vom MSV.

Es ist ein absoluter Kampf in Aue. Radio Duisburg, MSV Live ist hier. 8 Minuten vor dem Ende steht es weiterhin 0:0. Und Aue ist die Mannschaft, die in den letzten Minuten für mich mehr Torgefahr ausstrahlt. Gab gerade einen Eckball. Zum Glück gut abgefangen von Max Braune, dem Duisburger Torhüter. Aber dann gab es dann kurz Reklamation, weil Malone angeblich was abbekommen hatte von Rasim Bulic. Allerdings hat der Schiedsrichter da weiterlaufen lassen. Jetzt aber mal Angriff. Der Zebras endlich mal wieder über die rechte Seite. Bei Jessen flankt der Ball da in die Mitte. Und der Slowinger kriegt den Ball aber nicht im Tor unter, sondern rauscht nur mit dem Torhüter der Auer mit Lord zusammen. Und so gibt es Freistoß für Erzgebirge Aue. Und Lord hat sich da ordentlich wehgetan. Und Lexsteiger Lobinger kassiert dafür die gelbe Karte. Ja, aber natürlich geht er dahin als Stürmer. Das erwarte ich dann auch, dass der da so in den Zweikampf geht. Aber Lord ist dann eben eher da. Und so trifft der Duisburger Stürmer nur den Torhüter von Erzgebirge Aue. Rauscht er ordentlich in ihn rein. Das ist eine berechtigte gelbe Karte. Und jetzt eine kurze Behandlungspause auf Seiten von Erzgebirge Aue. Ohnehin, das muss man sagen, wird jetzt sehr, sehr viel gemacht von den Auern bei jedem Körperkontakt. Und noch immer liegt Schlorter im eigenen 16-Meter-Raum, wird jetzt offenbar dann erst noch behandelt. Also es passiert fußballerisch nicht allzu viel gerade in Aue. Weiterhin Spielstand 0:0. Radio Duisburg, MSV Live ist hier. Gleich gibt's die hoffentlich erfolgreiche Schlussphase hier bei uns. Ich bin Timo Düngen und habe das Spiel dann natürlich für euch im Blick.

0: und den Zebras noch, der Lucky Punch in Aue. Wir werden es hören, hier bei Radio Duisburg. MSV live, der MSV Duisburg drin im Auer 16-Meter-Raum. Mit Konanos probiert es dann mit dem Abschluss. Da kriegen die Auer aber schon wieder einen Fuß dazwischen. Und so gibt es Einwurf für den MSV Duisburg. Die 90. Minute läuft. Konanos macht das Spiel schnell, wirft den Ball Richtung Christian Fied, kriegt den Ball dann schon wieder zurück, legt den Ball wieder auf Christian Fied, der dann auf der rechten Seite Jessen mitnimmt. Der flankt den Ball an den langen Pfosten. Und da ist es Lord, der den Ball gerade noch so über seinen Kasten wirbelt mit der Pranke. Und so gibt es den Eckball für den MSV Duisburg. 7 Minuten Nachspielzeit gibt es jetzt noch für den MSV Duisburg in dieser Partie, weil es gab durchaus einige Verletzungsunterbrechungen. Und jetzt muss es doch endlich mal klappen beim MSV Duisburg. Vielleicht jetzt mit diesem Standard von der linken Seite. Einwechselspieler Paddy Susek hat sich den Ball da zurechtgelegt. Hebt einmal kurz den linken Arm, läuft jetzt an mit dem rechten Fuß, bringt er den Ball an den langen Pfosten. Das Ali Hahn kriegt den Ball aber nicht gedrückt. Der Ball geht weit drüber über den Kasten der Auer und so gibt es Abstoß für Erzgebirge Aue, die sich wirklich hier nicht hängen lassen in ihrem letzten Heimspiel. Das war zu erwarten und das war zu befürchten auf Seiten des MSV Duisburg, dass die schon abgestiegenen Auer alles reinwerfen werden. Und das haben sie auch wirklich getan. Die rennen, die kämpfen, die werden angefeuert von den gut 10.000, sofern es Fans von Erzgebirge Aue sind. Denn auch die Zebras haben ja rund 4.000 Leute mitgebracht auf den Freitagabend. Auch das muss man sich mal vorstellen. Und das zeigt auch einfach, wie dieser Zusammenschluss mittlerweile stattgefunden hat oder seit 2 Jahren stattfindet, muss man sagen, beim MSV Duisburg mit den Fans, mit der Stadt. Und die Krönung soll natürlich der Aufstieg in die zweite Liga sein. Aber die Hoffnungen, sie würden einen ordentlichen Dämpfer kriegen, wenn es bei diesem 0-0 bleibt oder vielleicht sogar Aue dann im letzten Moment doch noch sogar den Lucky Punch setzen könnte. Denn jetzt sind sie drin in der Duisburger Hälfte mit Simlica. Der legt den Ball allerdings erstmal wieder zurück. Trotzdem bleiben die Auer im Ballbesitz. Dann allerdings gut unter Druck gesetzt von Jessen. Da probiert es aber Konanos mit dem Dribbling. Und dann kommt da plötzlich einfach nur Simlica angerauscht auf Höhe der Mittellinie und grätscht den Ball Richtung Duisburger Tor. Allerdings der Ball da ins Tor aus. Also das ist einfach nur Kampf bei Erzgebirge Aue. Das ist kein Fußballspielen, aber sie werfen wirklich alles rein und beim MSV Duisburg, ja, da ist man mittlerweile auch so ein bisschen platt und ratlos. Die Chancen, sie waren zu Genüge da. Der MSV Duisburg hatte mehrfach das 1-0 auf dem Fuß oder Kopf, aber sie haben den Ball einfach nicht im Tor unterbringen können. Aber noch ist ja ein bisschen Zeit. 5 Minuten sind es noch von dieser Nachspielzeit, die angezeigt wurde. Allerdings müsste man dann jetzt mal vielleicht einen kontrollierten Ball nach vorne spielen. Also es ist aber auch schon wieder nur so ein gelöffelter Ball auf die rechte Seite von Schlicke. So geht der Ball da ins Seitenhaus und es gibt Einwurf für Erzgebirge Aue. Allerdings lassen sich die Auer da jetzt auch schon wieder sehr, sehr viel Zeit. Deswegen kriegt Collins den Ball von Noss in die Hand gedrückt. Der sagt ihm, komm hier, wirf den Ball jetzt ein, damit wir spielen können. Aber noch immer hat Collins den Ball in der Hand und schickt jetzt nochmal seine Mitspieler nach vorne. Sagt, ja, ich werfe den Ball die Linie entlang. Geht dabei nochmal so ein paar Meter nach vorne, wirft den Ball jetzt Richtung Bär. Der verliert dann allerdings den Zweikampf und so der MSV wieder im Ballbesitz. Mit Aljas Sasa, der müsste den Ball mal auf die rechte Seite spielen, weil Jessen sich da in Position gelaufen ist. Sasa probiert es mit einem weiten Ball nach vorne. Da sind die Auer aber erstmal dazwischen. Und so gibt es jetzt Einwurf für den MSV Duisburg. 15 Meter drin. In der Auer Hälfte dauert dann so ein bisschen, bis der Ball dann wirklich beim MSV landet, weil da ein Spieler von Erzgebirge Aue den Ball erstmal noch festhält auf der Ersatzbank. Und das ist ein Spieler gewesen mit Fabisch, der schon die gelbe Karte hatte im Spielverlauf. Jetzt wird nochmal geklärt, was wirklich der Fabisch. Und dann würde er jetzt, glaube ich, die gelb-rote Karte kassieren auf der Auswechselbank. Der Schiedsrichter fragt nochmal beim vierten offiziell nach. Auch Schiedsrichter Kevin Behrens guckt nochmal kurz in sein schlaues Heftchen. Ist es wirklich der Fabisch gewesen, der den Ball da festgehalten hat und nicht weitergegeben hat an Christian Fied? Also das ist jetzt so ein bisschen Diskussion da auf Seiten des Schiedsrichtergespanns. Noch immer wird diskutiert, noch immer schreiben sie da alle auf. Der vierte Offizielle und Schiedsrichter Kevin Behrens. Und so gehen natürlich auch schon wieder Minuten von der Uhr. Allerdings scheint es nicht Fabisch gewesen zu sein. Darauf scheinen sich jetzt geeinigt zu haben. Also keine gelb-rote Karte auf der Ersatzbank. Aber der Schiedsrichter zeigt schon an, das wird jetzt auch nochmal ordentlich nach nachgespielt werden. Und das ist natürlich jetzt auch überhaupt nichts mehr für schwache Nerven da im Erzgebirgsstadion. Jetzt endlich dieser Einwurf von Christian Fied Richtung Zasser. Der legt den Ball da wieder Richtung Fied. Allerdings sind die Auer dann mit einer Grätsche von Uhlmann dazwischen. Der klärt aber auch wieder nur zum nächsten Einwurf. Der jetzt wieder schnell ausgeführt auf Seiten des MSV Duisburg. Zasser geht in den Zweikampf, geht zu Boden und verliert den Ball einfach. Aber Jessen setzt zum Glück nochmal nach. Allerdings hat der Schiedsrichter da war ein Foulspiel von Jessen gegen Uhlmann im Spiel. Und so gibt es Freistoß für Erzgebirge Aue. Das war dann aber auch zu läppisch, was der Zasser da macht. Geht da ins Dribbling in Zeitlupe. Also da hätte auch ein Spieler, der ein paar Klassen tiefer spielt als Liga 3, wahrscheinlich den Zweikampf gewonnen. Das war nichts. Das darf in so einer Situation einem Mann wie Zasser, der ja durchaus mit dem Ball umgehen kann, nicht passieren. Und so geht dann dieser mögliche Angriff für den MSV Duisburg flöten und vor allen Dingen geht wieder Zeit flöten. Und der Ball weit reingeschlagen jetzt in die Hälfte des MSV Duisburg. Dann schlagen die Auer den Ball nochmal Richtung 16-Meter-Raum. Erstmal ist Alian dazwischen, aber Bär kriegt den Ball nochmal im 16-Meter-Raum. Ist an Alian vorbei, legt den Ball auf Stefaniak, der schießt. Und da ist Max Braune mit einer Wahnsinnsparade zur Stelle, kann klären und hat den Ball in den Händen, schlägt den Ball jetzt weit nach vorne. Aber genau sowas passiert dann halt, wenn du vorne die Dinger nicht machst. Plötzlich Erzgebirge Aue mit dieser Riesenchance. Noch einmal weiter Ball nach vorne auf Seiten des MSV Duisburg. Lex Tiger-Lobinger mit dem Ball am Fuß, probiert's, holt aber nur einen Eckball raus. Und jetzt müssen wir kurz in die Werbung gehen, hier bei Radio Duisburg MSV Live. Und dann gibt's die Schlussphase und hoffentlich den Lucky Punch für unsere Zebras.
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0: Ja, soweit ist es nicht hier bei Radio Duisburg, MSV Live. Und ich glaube, ihr habt mich gehört, denn das Mikro war noch an. Gerade Riesenchance für Erzgebirge Aue. Bär, der da plötzlich frei steht vor Max Braune. Der kann klären und dann nochmal Nachschuss. Bär ganz knapp vorbei am Duisburger Kasten. Mittlerweile sind wir 7 Minuten drüber. Und plötzlich Uhlmann auf der linken Seite mit ganz, ganz viel Platz drin im Duisburger 16-Meter-Raum. Legt den Ball da an den langen Pfosten. Elas kann sich den Ball erlaufen, steht aber zum Glück im Abseits. Also was macht der MSV Duisburg? Das ist Harakiri. Natürlich willst du das Spiel gewinnen, aber dieses Spiel zu verlieren, das wäre das Schlimmste, was passieren könnte, weil dann hättest du es nicht mehr in der eigenen Hand. Denn sind wir mal ehrlich, geht dieses Spiel unentschieden aus und du holst dann 3 Punkte zu Hause gegen Köln, dann hast du den Relegationsplatz, dann bleibst du vor Rot-Weiß Essen, dann kannst du immer noch aufsteigen, aber nicht mit einer Niederlage in Aue. Und dementsprechend ist Dietmar Hirsch auch richtig angefressen, da an der Seitenlinie. Jetzt nochmal Einwurf für den MSV Duisburg, für alle, die es noch nicht mitbekommen haben. Wir sind weit drin in der Nachspielzeit. 7 Minuten wurden angezeigt, da sind wir schon drüber. Spielstand 0-0 zwischen unseren Zebras und Erzgebirge Aue. Der MSV jetzt noch einmal über die rechte Seite. Paddy Susek versucht rein zu marschieren, allerdings in die Gefahrenzone. Da sind die Auer erstmal dazwischen. Weiter Ball nach vorne. Rasim Bulic dann erstmal per Kopf. Der schlägt den Ball nochmal nach vorne Richtung Lobinger. Der kann den Zweikampf nicht gewinnen, aber Christian Fied kann sich den Ball noch einmal erobern. Das ist Cankowski und auf der linken Seite geht ins Dribbling. Flankt den Ball mit rechts Richtung 16-Meter-Raum. Kopfball von Jessen rein in den 16-Meter-Raum. Susek, kann er sich den Ball erlaufen? Nee, kann er nicht. Der Ball geht ins Tor aus und jetzt wird der Schiedsrichter gleich diese Partie abpfeifen. Und das macht er in diesem Moment. Der MSV Duisburg schafft es nicht, in Aue den Sieg zu holen, sondern holt nur ein 0-0 beim abgestiegenen FC Erzgebirge Aue. Und damit, ja, ist man natürlich weit weg vom direkten Aufstieg. Das wird dann wohl Energie Cottbus machen. Ich meine, die müssen morgen erstmal noch spielen. Allerdings, der MSV Duisburg steuert jetzt auf ein absolutes Herzschlagfinale und mehr oder weniger auf die Relegation hin. So hoffen wir es zumindest. Ein Sieg im letzten Spiel gegen Viktoria Köln. Da wäre die Relegation da, denn dass Rot-Weiß Essen dieses Torverhältnis aufholt, das glaube ich nicht wirklich. Aber am Ende dieses Abends ist es dann schon ein bisschen enttäuschend, dass die Zebras nur ein 0:0 bei Erzgebirge Aue holen. Das war Radio Duisburg MSV Live für heute. Ich bin Timo Düngen, bin raus. Wünsche euch ein schönes Wochenende und morgen heißt es definitiv Daumen drücken. Zum Beispiel für den SC Verl in Essen. Euch einen schönen Freitag.
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1: Ich bin Dirk Zeitler. US-Präsident Trump hat nach eigenen Angaben Russland und die Ukraine von einer ab morgen geltenden dreitägigen Waffenruhe überzeugt. Diese werde die Aussetzung aller Kampfhandlungen sowie den Austausch von 1000 Gefangenen jeder Seite umfassen, schrieb Trump auf seiner Plattform Truth Social. Eine Bestätigung aus Moskau oder Kiew gab es zunächst nicht. Die umstrittene Riester-Rente bekommt einen Nachfolger. Der Bundesrat hat heute neue Regeln für die staatlich geförderte private Altersvorsorge beschlossen. Ziel ist es, wieder mehr Menschen zum privaten Sparen für die Rente zu motivieren.
2: Neu ist vor allem, Sparer können künftig selbst entscheiden, wie viel Risiko sie eingehen wollen. Es gibt sichere Modelle mit vollständiger Garantie, aber auch Varianten mit weniger Absicherung und dafür höheren Renditechancen. Der Staat unterstützt das Ganze weiter mit Zuschüssen. Besonders Familien profitieren zusätzlich über Kinderzulagen. Zoe Tassovali, Nachrichtenredaktion.
1: Das US-Verteidigungsministerium hat damit begonnen, neue Akten zu UFOs zu veröffentlichen. Es sei die erste Veröffentlichung bisher geheimer Akten zu nicht identifizierten anomalen Phänomenen. Das teilte das Pentagon in Washington mit.
3: Auf der Pentagon-UFO-Webseite sind nun rund 160 Dateien über außerirdische Phänomene für jedermann zugänglich. Es gibt viele Schwarz-Weiß-Aufnahmen von unbekannten Flugobjekten, viele davon auch schon ziemlich alt. Das amerikanische Volk solle sich selbst ein Bild davon machen, was man an nicht identifizierten Luftphänomenen, Flugobjekten und möglichem außerirdischen Leben über die Jahre gesammelt habe, erklärte Präsident Trump und wünschte viel Spaß dabei. Aus den USA, Tina Eck.
1: Nach einer möglichen Geiselnahme in einer Bankfiliale im rheinland-pfälzischen Sinzig gehen die Ermittler derzeit von mindestens einem Täter aus, der auch Beute gemacht hat. Der Mann soll einen Mitarbeiter eines Geldtransportunternehmens abgepasst und ihm einen Behälter mit Bargeld abgenommen haben, wie die Polizei mitteilte. Anschließend habe er zwei Personen in einem Raum in der Volksbank eingeschlossen. Vermutlich hat er noch vor dem Eintreffen der Polizei die Bank verlassen. Das waren die Nachrichten mit Dirk Zeitler.
4: Das Wetter wird ein wohlig warmes Wochenende bis 24 Grad maximal. Morgen auch schön sonnig. Dazu Regen bleibt die Ausnahme. Sonntag dafür eine Ecke nasser. Heute Abend bleibt's trocken. Die Nacht wird dafür noch mal frischer. Da landen wir am Tiefpunkt so zwischen 8 und 3 Grad.
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4: Frei ist anders. Immer noch viel los. Hier die Staus ab 5 Minuten. Ordentlich voll gerade auf der A1 Köln Richtung Münster. Da zwischen Schwerte und Kamener Kreuz 4 Kilometer, knappe 40 Minuten. A1 Dortmund Köln zwischen Burscheid und Kreuz Leverkusen, 2 Kilometer, eine Viertelstunde. A2 Hannover-Dortmund zwischen Hamm-Üntrop und Hamm, 1 Kilometer, 6 Minuten. A3 Oberhausen-Köln zwischen Kreuzhilden und Dreieck-Langenfeld, 2 Kilometer, auch da 6 Minuten. Und dann haben wir die A44 Kassel-Dortmund zwischen Marsberg und Kreuz-Wünneberg-Haaren, 2 Kilometer, eine knappe Viertelstunde. Kommt gut an.
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4: Sebastian Pulli hier und wir spielen gleich einen der besten Liebeskummer-Songs aller Zeiten, gesungen von Sinéad O'Connor mit diesem legendären Musikvideo, in dem sie ohne Schnitt 4 Minuten lang in die Kamera singt und anschaut. Und dann gibt's irgendwann diesen, ja, magischen Moment, wo ihr plötzlich eine echte Träne die Wange runterrollt. Nothing Compares to You gibt's gleich. Erstmal ein Trennungssong, der ist nicht traurig, der ist eher aggro. Das ist Maybe You're the Problem, Eva Max. Schönen Freitagabend euch.

0: Jetzt bei Sebastian Pulli zu Gast Tiffany Aris. Als Songwriterin hat sich Tiffany Aris bereits in der Berliner Musikszene etabliert. Bei Songs für Künstler wie Tokyo Hotel oder Leonie hat sie ihr Händchen für Hits längst bewiesen. Jetzt startet Tiffany Aris mit ihrem eigenen Song Vertigo durch.
1: Liebe Tiffany, herzlich willkommen.
2: Moin.
1: Wir spielen die Schnellfeuerrunde.
2: Okay, Schnellfeuerrunde.
1: Ist ein Katalog von hochküchenpsychologischen Fragen, denen wir dich in kürzester Zeit ausführlich kennenlernen können. Zumindest glauben wir das. Bist du bereit?
2: Ich bin so ready.
1: Okay, alles klar, geht los. Champagner oder O-Saft?
2: Champagner.
1: Bestes Gemüse?
2: Oh, bestes Gemüse? Ich sterbe für Tomaten und für Spargel.
1: Gute Wahl. Bestes Gebäck?
2: Ich habe eine Glutenintoleranz.
1: Oh, wie tragisch.
2: Bestes Gebäck? Franzbrötchen.
1: Beste Jahreszeit?
2: Sommer.
1: Ein Film, den du liebst?
2: Herr der Ringe.
1: Ein Song, den du liebst?
2: 17 Going Under Sam Fender.
1: Ein Tier, das du liebst?
2: Hunde.
1: Im Falle einer Spinne in der Wohnung tue ich Folgendes.
2: Die lasse ich einfach mal da, wo die ist. Die kann da, die darf damit. Die, im Sommer isst sie die Moskitos.
1: Spotify oder Plattenschrank?
2: Oh, wenn ich eine größere Wohnung hätte, dann wäre es der Plattenschrank. Aber da ich eine Einzimmerwohnung in Berlin habe, ist es Spotify.
1: Glück ist ...
2: Glück ist Familie.
1: Erschreckend unschön ist ...
2: Ich hasse es, an Leuten vorbeizugehen und deren Geruch. Kennt ihr das, man läuft an so jemandem vorbei und dann so eine Sekunde später kommt so deren ganzer Geruch in einer riesen Wolke auf mich zu. Immer. Und ich kann nicht mehr aufhören jetzt. Ich halte immer die Luft an, wenn ich auf der Straße irgendjemand an mir vorbeiläuft.
1: Ja, breathe. Okay, in der Tat, erschreckend unschön. Party bis 5 Uhr früh oder um 9 auf dem Sofa einschlafen?
2: Absolut um 9 auf dem Sofa einschlafen. Beziehungsweise ich habe kein Sofa.
1: Therapeutin Tiffany, bitte gib mir einen Tipp fürs Leben.
2: Es wird vielleicht nicht besser, aber es wird Momente geben, die schön sind. Und das Leben ist lebenswert. Und halte durch.
1: Fantastisch toll gesagt. Letzter Punkt, wie können wir die Gesellschaft besser machen?
2: Behandelt jeden so, wie man auch selbst behandelt werden möchte.
1: Tiffany, ganz fantastisch. Du machst die Welt besser. Vielen Dank.
2: Oh, danke schön. Tschüss.
1: Und so klingt sie, wenn sie singt. Tiffany Aris mit Vertigo.

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3: Sebastian Pulli hier und wir hatten ja eben Tiffany Harris hier im Interview, habt ihr vielleicht gehört. Sie war wirklich ein absolutes Herz von einem Menschen und jetzt ist sie raus mit ihrem kleinen Hund im Rucksack, der da in so einem Plexiglas-Ausguck drin saß und mit seinem Hundeblick in die Welt rausgestarrt hat. Der Mann, der jetzt kommt, der hat Tiffany am Anfang ein paar Schritte lang begleitet im Musikbiss, ähnlich wie der Hund, hat ihr da aber so ein paar Tricks und Kniffe mehr gezeigt. Das ist der DJ Alle Farben, gibt's jetzt für euch. Schönen Abend.
4: Baby!

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0: Wir helfen im besten Fall, auch wenn das Gewinnspielstudio abgeschlossen ist, übers Wochenende. 500 Euro habe ich noch gefunden hier in den Redaktionsräumen. Die könnt ihr noch gewinnen, indem ihr anruft. Britta hat es heute vorgemacht, wie es geht.
2: Hallo?
3: Hallo, ist da die Britta?
2: Jawohl.
3: Jürgen Bangert hier, aus dem Geldregen.
2: Ich frage es nicht. Okay, ich bin jetzt aufgelöst.
3: Weil du weißt, was jetzt passiert, oder?
2: Weil ich tatsächlich schon so oft versucht habe und nicht damit gerechnet habe, dass ich jemals zurückrufen werde.
3: Ja, aber du hast doch alles richtig gemacht. Du hast gestern Nachmittag telefoniert.
2: Jawohl, und heute Vormittag auch, die ganze Zeit. Welcher Anruf da jetzt zum Erfolg geführt hat, das weiß ich nicht, aber ich war sehr fleißig.
3: Pass auf, dann lösen wir das jetzt mal auf.
2: Jawohl.
3: Hör mal her.
1: 500 Euro.
2: Weiter.
3: Da passiert jetzt nichts mehr. Aber es kommt auch kein Blitz. Das heißt,
2: war ja schon gestern Abend.
3: Ja.
2: Okay. Jawohl. Oh, Wahnsinn, ich freue mich. Das ist ja super. Dann war das tatsächlich der Anruf von gestern Nachmittag.
3: Natürlich. Du hast dich für unseren Feierabenddeal beworben.
2: Ja, auch. Ja, das stimmt.
3: Und in diesem Moment gehören dir die 500 Euro. Herzlichen Glückwunsch.
2: Ich freue mich. Das ist ja irre. Dankeschön. Prima.
3: Bitteschön.
2: Und an alle anderen immer versuchen. Irgendwann klappt es tatsächlich.
3: Du bist der lebende Beweis dafür.
2: Das ist richtig.
3: Absolut. So, Britta ist happy mit 500 Euro und wir haben ja jetzt den Wochenenddeal vor uns und da verdoppeln wir immer. 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Ich drücke euch die Daumen, habt ein schönes Wochenende.
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1: Ich bin Ursula Winkler. US-Präsident Trump hat nach eigenen Angaben Russland und die Ukraine von einer ab morgen geltenden dreitägigen Waffenruhe überzeugt. Sie werde die Aussetzung aller Kampfhandlungen sowie den Austausch von 1000 Gefangenen jeder Seite umfassen, schrieb Trump auf seiner Plattform Truth Social. Der ukrainische Präsident Zelensky bestätigte die Vereinbarung. Auch aus Moskau gab es laut staatlicher russischer Nachrichtenagentur TASS eine Bestätigung der Waffenruhe. In der Pflegeversicherung droht in den kommenden 2 Jahren eine Finanzlücke von mehr als 22,5 Milliarden Euro. Das geht aus Äußerungen von Bundesgesundheitsministerin Wacken in der Rheinischen Post hervor. Bis Mitte des Monats will sie deshalb Vorschläge für eine Pflegereform vorlegen.
2: Dass die Menschen immer älter werden, ist nur ein Grund dafür, dass die Pflegekassen am Stock gehen. Hauptursache dürfte sein, dass vor fast 10 Jahren die Pflegestufen umgestellt worden sind. Leistungen gibt es seitdem häufiger und früher. Laut Ministerin Wagen hat sich die Zahl der Menschen, die als pflegebedürftig eingestuft werden, seitdem verdoppelt. Es werden auch Gruppen erfasst, von denen das damals niemand gedacht habe, etwa viele Kinder und Jugendliche mit ADHS. Um die Finanznot der Kassen zu lindern, werden vermutlich Leistungen gekürzt oder gestrichen. Thomas Bremser, Nachrichtenredaktion.
1: Der Bundesrat hat den Weg für Public Viewing Events während der anstehenden Fußball-Weltmeisterschaft freigemacht. Damit werden öffentliche Übertragungen von WM-Spielen auch nach 22 Uhr möglich.
3: Warme Sommernächte und gemeinsam Fußball schauen. Genau das dürfte bei der WM jetzt vielerorts möglich bleiben. Denn gerade bei diesem Turnier laufen viele Spiele mitten in der Nacht hier bei uns in Deutschland. Die Behörden vor Ort dürfen Public Viewings deshalb auch nach 22 Uhr erlauben, sollen dabei aber weiter auf den Lärmschutz achten. Heißt, Fußballstimmung ja, aber die Nachbarn sollen trotzdem nicht gestört werden. Die Vorrundenspiele der deutschen Mannschaft sind um 19 bzw. 22 Uhr. Zoe Tassovali, Nachrichtenredaktion.
1: Zum Fußball. Dem SC Paderborn geht im engen Aufstiegsrennen der zweiten Liga scheinbar die Luft aus. Das 2:2 am Abend im Heimspiel gegen den Karlsruher SC war die 4. sieglose Partie in Serie. Arminia Bielefeld erlitt im Abstiegskampf einen deutlichen Rückschlag. Beim 1. FC Kaiserslautern verloren die Bielefelder mit 0:2. Das waren die Nachrichten mit Ursula Winkler.
4: Das Wetter. Unentschlossenes Wochenende. Morgen schön, viel Sonne, Regen möglich, aber nur sehr selten. Übermorgen dann aber immer mal wieder nass und hier und da auch Gewitter möglich. Aber an beiden Tagen warm, bis 24 Grad maximal. Heute Abend und über die Nacht ein Eckchen kälter, Tiefstwerte je nach Region so 8 bis 3 Grad.
0: NRW Verkehr.
4: Die Staus ab 5 Minuten Wartezeit. Die A1 haben wir Köln Richtung Münster zwischen Schwerte und Unna 2 Kilometer, knappe halbe Stunde. A1 Dortmund-Köln zwischen Burscheid und Kreuz Leverkusen 2 Kilometer, knappe Viertelstunde. Und A3 Oberhausen-Köln zwischen Kreuz Hilden und Dreieck-Langenfeld 1 Kilometer, 5 Minuten. Gute Fahrt.
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4: Sebastian Pulli hier und jetzt ein Genesis-Klassiker. Da ist der heimliche Star, der sehr besondere Sound von Drumcomputer Lin LM1. So, damit hätte ich die Aufmerksamkeit sämtlicher Hörer verloren, aber wartet, denn wenn man einen Drumcomputer kennen muss, dann bitte den, denn er ist zu hören, unter anderem auf so unwesentlichen kleinen Tracks wie Rock Me Amadeus von Falco, Take On Me von Aha, Purple Rain von Prince und Thriller von Michael Jackson. Und eben auch hier, Invisible Touch. Wie toll der klingt im Hintergrund, hört doch mal. So, ich sag nichts mehr, Nerd Ende, viel Spaß.

0: Ja, kann man nicht besser machen als das Original von Faithless. Hier die Insomnia-Version von Bebe Rexha. Immerhin, der Bass hat nochmal mehr Druck.
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0: Gehen wir zurück in die frühen 2000er. Da hatten viele Ältere von uns auch noch mehr Druck in vieler Hinsicht damals. Jetzt kommt so ein Song. Also ich glaube, wenn wir den unseren Töchtern und Söhnen vorspielen und sagen, hey Kinder, das hier hat Papa damals in Baggy Jeans und mit so einer richtig langen, dicken Kette am Portemonnaie und umgedrehter Basecap auf dem Raucherhof gehört. Und das war cool, weil es ging um Skaten. Dann würden die Kinder sagen, ah ja, guck, die waren schon in der Mitte des Satzes wieder auf TikTok. Wir sind nicht mehr spannend. Will sagen, dieser Song entspricht nicht mehr den heutigen Standards von Coolness. Auch das Wort Coolness nicht. Naja, nur für uns jetzt. Mittelalte Mamas und Papas mit den zerbrochenen Träumen. Das ist OPM. Heaven is a Halfpipe. Schönen Abend.
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0: Das Wetter.
1: Sollte noch wer die Kraft haben, an einem Freitagabend das Haus zu verlassen. Regenjacke brauchen wir nicht, bleibt trocken, aber gern ein bisschen dicker einwickeln. Die Nacht wird wieder frischer. Da landen wir am Tiefpunkt so zwischen 8 und 3 Grad, je nach Region. Morgen dann dafür richtig schön, viel Sonne, Regen, wenn dann die absolute Ausnahme. Und schön warm wird's, bis 24 Grad maximal.
0: NRW Verkehr.
1: Einen etwas längeren Stau haben wir noch auf der A1 Köln Richtung Münster. Zwischen Schwerte und Unna 2 Kilometer, 25 Minuten. Und die A3 Oberhausen-Köln zwischen Kreuzhilden und Dreieck-Langenfeld, da gibt es 1 Kilometer Stau, 5 Minuten plus. Gute Fahrt.
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1: Sebastian Pulli hier und neulich auf Instagram.

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0: Deutschland ist ja berühmt für so beeindruckende Verdienste wie seine großen Dichter, seine tollen Autos und die Fähigkeit, schon um 4 Uhr früh liegen am Pool mit Handtüchern zu reservieren.
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0: Ey, solche Leute lassen doch auch den Einkaufswagen unbeaufsichtigt in der Schlange an der Kasse stehen und holen dann noch in aller Ruhe was im Laden. Handtücher auf Pool liegen hat jetzt sogar die Justiz beschäftigt, das Thema. Kollegin Laura Potting, liebe Laura, es gab jetzt ein Gerichtsurteil.
2: Ja, wenn Liegen am Pool dauernd mit Handtüchern blockiert sind, dann kann das bei einer Pauschalreise tatsächlich ein Mangel sein. Kein Spaß. Konkret geht's um einen Mann, der hatte 2024 für sich und seine Family eine Pauschalreise auf die griechische Insel Kos gebucht für 7.186 Euro. Ja, und dann sind die da angekommen, konnten aber die Liegen am Pool überhaupt nicht nutzen, weil die schon um 6 Uhr morgens belegt waren mit Handtüchern. Und zwar ohne Gäste. Wahnsinn.
0: Also die Leute, die wirklich früh aufstehen, mit Wecker gestellt vielleicht, Handtuch auf der Liege und dann aber schön weiter schlafen gehen auf dem Zimmer oder frühstücken.
2: Ja, genau. So, der Typ hat sich dann vergeblich an den Reiseveranstalter gewandt, ans Hotelpersonal. Es ist aber nichts passiert. Und das, obwohl im Hotel das mit diesem Liegen reservieren eigentlich auch verboten ist. Das hat aber damals eben keinen gekümmert. Ja, und dann hat der Mann eben gegen den Veranstalter der Reise geklagt und 986,70 Euro vom Reisepreis zurückgefordert. Das Amtsgericht Hannover hat jetzt entschieden, ja, die Klage ist begründet. Der Reisepreis darf täglich um 15% gemindert werden und daraus ergeben sich dann eben diese 986,70 Euro, von denen ich gerade schon erzählt habe.
0: Bemerkenswert ist ja auch, dass überhaupt alle diese Handtücher respektieren, ne? Und nicht einfach wegpfeffern, als gäbe es das geheime Gesetz des Handtuchs. Wir halten fest, wer Liegen reserviert mit einem Handtuch, ist meist selbst ein Waschlappen.
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1: Ich bin Ursula Winkler. US-Präsident Trump hat nach eigenen Angaben Russland und die Ukraine von einer ab morgen geltenden dreitägigen Waffenruhe überzeugt. Diese werde die Aussetzung aller Kampfhandlungen sowie den Austausch von 1000 Gefangenen jeder Seite umfassen. Das schrieb Trump auf seiner Plattform Truth Social. Kiew und Moskau bestätigten die Vereinbarung.
2: Trump hatte die Präsidenten der Ukraine und Russlands, Zelensky und Putin, jeweils persönlich um die Waffenruhe gebeten. Er sei sehr froh, dass sie zugestimmt hätten, schrieb Trump. Hoffentlich sei dies der Anfang vom Ende eines sehr langen und tödlichen Krieges. Die Verhandlungen für ein endgültiges Kriegsende gingen weiter. Jeden Tag käme man näher ans Ziel, meinte Trump. Tatsächlich aber waren die Verhandlungen zuletzt in Stocken geraten. Tina Eck, USA.
1: Nach dem vorläufigen Aus der Entlastungsprämie durch den Bundesrat hält Finanzminister Klingbeil an Finanzhilfen für die Bürger fest. Man werde mit den Bundesländern weiter im Gespräch bleiben, sagte er bei einem Besuch in Kanada. Die Länderkammer hatte die geplante steuerfreie Beschäftigtenprämie von 1.000 Euro gestoppt.
3: Wir haben als Bundesregierung für diese Entlastungsprämie geworben und wir sind uns auch einig, dass wir etwas für die Menschen machen wollen. Und dieser Weg wird weitergehen. Nochmal, die Hand ist ausgestreckt. Das Ziel muss doch sein, dass man sich da jetzt nicht im Klein-Klein zerlegt, sondern dass man jetzt schnell an die Bürgerinnen und Bürger ein Signal sendet. Wir wollen euch unterstützen mit den Ländern, mit den Arbeitgebern, mit den Gewerkschaften zusammen. Müssen Lösungen gefunden werden. Das steht für mich im Mittelpunkt.
1: Finanzminister Klingbeil. Bundesumweltminister Schneider bereitet ein Verbot von Einweg-E-Zigaretten vor. Er werde noch in diesem Jahr ein entsprechendes Gesetz vorlegen. Die Einweggeräte sollen dann in Deutschland nicht mehr verkauft werden dürfen. Schneider begründete das angestrebte Verbot mit der Gefahr von Bränden, die von den Einweg-E-Zigaretten ausgehen. Sie würden häufig einfach über den Hausmüll entsorgt und führten dann zu Bränden in den Müllentsorgungsanlagen. Nachfüllbare Geräte sollen von dem geplanten Verbot nicht betroffen sein. Zum Fußball. Borussia Dortmund hat sich am Abend mit einem Heimsieg gegen Eintracht Frankfurt vorzeitig die Vizemeisterschaft in der Bundesliga gesichert. Der BVB gewann mit 3:2 gegen Eintracht Frankfurt. Das waren die Nachrichten mit Ursula Winkler.
4: Das Wetter. Mal so Wetter. Ja, schon die Woche über machen wir am Wochenende auch so weiter. Morgen schön, viel Sonne, nur ein paar Wolken. Regen, wenn dann nur die Ausnahme. Übermorgen dafür dann aber eher regnerisch. Kann immer mal wieder was runterkommen. Aber an beiden Tagen ist warm, bis 24 Grad maximal. Der Abend jetzt trocken, wird ein bisschen frischer. Auf so 8 Grad landen wir im Laufe der Nacht.
0: NRW Verkehr.
4: Achtung, besondere Vorsicht, wir haben einen Falschfahrer auf der 43 Wuppertal-Recklinghausen zwischen Kreuz Wuppertal-Nord und Sprockhövel. Da besonders weit rechts fahren und nicht überholen. Ein Falschfahrer auf der A43 Wuppertal-Recklinghausen zwischen Kreuz Wuppertal-Nord und Sprockhövel. Dann haben wir noch ein paar Staus. A1 Dortmund-Köln zwischen Burscheid und Kreuz Leverkusen. Dichter Verkehr 6 Minuten. A3 Oberhausen-Köln zwischen Kreuz Ratingen-Ost und Mettmann. Dichter Verkehr 7 Minuten. A3 Oberhausen Köln zwischen Kreuzhilden und Solingen 1 Kilometer aktuell, das sind 10 Minuten obendrauf. Und die A45 Hagen-Dortmund zwischen Kreuz Dortmund-West und Dortmund-Hafen 1 Kilometer, knappe 20 Minuten. Das war's, gute Fahrt.
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4: Hallo, Sebastian Pulli hier um kurz nach 11. Wenn man um die späte Uhrzeit gefragt wird, ob man Lust hat, ein bisschen Geld zu verdienen, dann hat das vermutlich mit Drogen oder Onlyfans zu tun. Außer ich frage. 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

0: Die letzte große Revolution in der Rockmusik. Nirvana hier bei uns, einen schönen Freitagabend.
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0: Es gibt ja so ein ganz wunderschönes Erste-Welt-Problem von Leuten mit sehr, sehr viel Geld. Die kaufen so einen richtig dicken SUV, so einen, der so anderthalb Parkplätze und Fahrspuren auf der Autobahn einnimmt, fahren den ganz, ganz stolz zum allerersten Mal nach Hause und stellen dann fest, oh, der ist ja zu groß für meine Garage. Diese Leute lache ich im Vorbeifahren aus dem Fahrerfenster meines Dacia Sandero heraus. Übrigens, Jeff Bezos hat ein ähnliches Problem.
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3: Ja, nee, ist klar.
4: Jeff Bezos will seine Megajacht verkaufen. Warum? Naja, ist zu groß.
5: Ja, ein Problem, das viele von uns kennen. Die Yacht passt einfach nicht mehr in den Hafen. Wenn der Jeff immer quer im Hafen von Monaco lag, das sah ja aus wie die MS Franziska im Verladehafen von Duisburg. Und da denkt man immer, die Superreichen hätten keine Probleme. Doch, haben die. Und das gönne ich denen. Was meint ihr denn, was da die Fetzen fliegen zwischen dem Jeff und seiner Lorraine Sanchez, seiner Frau? Hä? Wenn der mit der Yacht nicht direkt vorm Edelrestaurant einparken kann. Ja, und dann wird im Beiboot durch den halben Hafen gepaddelt. Ey, wie die Assis. Das Problem am Reichtum ist doch, dass der auf Dauer einsam macht. Ganz ehrlich, da sitze ich doch lieber mit zwei Kumpels und Carsten Oettinger am Baggersee. Ja, das Oettinger. Wenn das gut gekühlt ist, kannst du das wunderbar trinken. Für 7,50 Euro die Kiste. Im Angebot. Ja, ja. Und da macht doch wirklich Spaß. Schnäppchen jagen. Und so macht's der Jeff Bezos doch auch. Von den Reichen kann man Sprachen lernen.
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0: Das Wetter.
1: Wird ein wohlig warmes Wochenende bis 24 Grad maximal. Morgen auch schön sonnig. Dazu Regen bleibt die Ausnahme. Sonntag dafür eine Ecke nasser. Heute Abend bleibt es trocken. Die Nacht wird dafür noch mal frischer. Da landen wir am Tiefpunkt so zwischen 8 und 3 Grad.
0: NRW Verkehr.
1: Auch um die Zeit immer noch 4 Staus übrig. Die A1 Dortmund-Köln haben wir zwischen Burscheid und Kreuz Leverkusen 1 Kilometer 6 Minuten. A3 Oberhausen-Köln zwischen Kreuz Hilden und Dreieck Langenfeld 3 Kilometer 10 Minuten plus. A45 Hagen-Dortmund zwischen Kreuz Dortmund-West und Dortmund-Hafen 1 Kilometer, auch da 10 Minuten. Und die A46 hinten raus Arnsberg-Neheim, Brilon zwischen A

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0: warme Klang der Gitarren, die Cornells, 74-75. Werfen wir einen kurzen Blick auf die Bundesliga.
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0: Ja, die Hessen ja schon gefährlich, ne? Vor allem Offenbacher und bitte nicht direkt in die Augen gucken. Beim Fußball ging es heute, die Frankfurter besiegt von Dortmund im Abendspiel mit 3:2 für den BVB am Ende. Auf die anderen Spiele gucken wir jetzt.
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2: Ja, neben dem Gerangel um die internationalen Startplätze geht es ja vor allem um die Frage, wer in der kommenden Spielzeit seinen Platz an die Schalke abgibt, die sich in Liga 1 ja dann erst einmal wieder neu vorstellen müssen.
3: I'm coming from Ruhrpott. Ruhrpott, you know Schalke. Schalke 04. Schalke.
2: Heidenheim, St. Pauli und Wolfsburg sind aktuell die aussichtsreichsten Bewerber um einen der Abstiegsplätze. Die Kölner sind ja so gut wie sicher und haben an diesem Spieltag die Möglichkeit, den Gang in Liga 2 auch rechnerisch abzuwenden und gleichzeitig beim Gegner aus Heidenheim den Aufzugknopf für eine Abwärtsfahrt zu drücken.
4: Der Kampf um den Abstieg im Fußball. Aufstieg natürlich. Aufstieg, Aufwind.
2: Ja, und Gladbach hat den Klassenerhalt ja schon gefeiert. Das Spiel gegen Augsburg ist deswegen nur noch so eine Art, Betriebsausflug mit Teilnahmepflicht.
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2: In Leverkusen reiben sie sich gerade verwundert die Augen, denn in der Tabelle stehen sie auf einmal auf Platz 4. Damit hätten sie den Startplatz für die Champions League sicher. Warum, wissen sie selbst nicht so richtig. Für die Vollendung dieses Fußballfiebertraums muss aber der direkte Konkurrent aus Stuttgart geschlagen werden.
6: Ich werde weiter dranbleiben und meinen Traum verwirklichen.
2: Tja, und da haben wir jetzt den Bayern-Salat aus und raus aus der Champions League.
7: Ja, ich glaube, wir waren heute keine Killer. Sowas hätten wir heute einfach gebraucht.
2: Aber trotzdem, schönen Anpfiff.

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1: Ich bin Ursula Winkler. US-Präsident Trump hat nach eigenen Angaben Russland und die Ukraine von einer ab heute geltenden dreitägigen Waffenruhe überzeugt. Sie werde die Aussetzung aller Kampfhandlungen sowie den Austausch von 1000 Gefangenen jeder Seite umfassen, schrieb Trump auf seiner Plattform Truth Social. Er sei Kreml-Chef Putin und dem ukrainischen Präsidenten Zelensky sehr dankbar, dass sie zugestimmt hätten. Kiew und Moskau bestätigten die Vereinbarung. Die umstrittene Riester-Rente bekommt einen Nachfolger. Der Bundesrat hat neue Regeln für die staatlich geförderte private Altersvorsorge beschlossen. Ziel ist es, wieder mehr Menschen zum privaten Sparen für die Rente zu motivieren.
2: Neu ist vor allem, Sparer können künftig selbst entscheiden, wie viel Risiko sie eingehen wollen. Es gibt sichere Modelle mit vollständiger Garantie, aber auch Varianten mit weniger Absicherung und dafür höheren Renditechancen. Der Staat unterstützt das Ganze weiter mit Zuschüssen. Besonders Familien profitieren zusätzlich über Kinderzulagen. Auch Selbstständige können die staatlich geförderte Altersvorsorge nutzen. Hintergrund ist die Sorge, dass die gesetzliche Rente allein für viele Menschen später nicht mehr reichen wird. Zoe Tassovali, Nachrichtenredaktion.
1: Das US-Verteidigungsministerium hat damit begonnen, neue Akten zu UFOs zu veröffentlichen. Es sei die erste Veröffentlichung bisher geheimer Akten zu nicht identifizierten anomalen Phänomenen. Das teilte das Pentagon in Washington mit.
3: Auf der Pentagon-UFO-Webseite sind nun rund 160 Dateien über außerirdische Phänomene für jedermann zugänglich. Es gibt viele Schwarz-Weiß-Aufnahmen von unbekannten Flugobjekten, viele davon auch schon ziemlich alt. Das amerikanische Volk solle sich selbst ein Bild davon machen, was man an nicht identifizierten Luftphänomenen, Flugobjekten und möglichem außerirdischen Leben über die Jahre gesammelt habe, erklärte Präsident Trump und wünschte viel Spaß dabei. Neben dem Pentagon sind auch die NASA, das FBI und verschiedene Geheimdienste an der UFO-Dokumentation beteiligt. Tina Eck, USA.
1: Zum Fußball. Borussia Dortmund hat sich am Abend vorzeitig die Vizemeisterschaft in der Bundesliga gesichert. Der BVB gewann zu Hause mit 3:2 gegen Eintracht Frankfurt. Die Hessen müssen nun um die Qualifikation für den Europacup fürchten.
4: Das Wetter.
5: Ihr kommt auf jeden Fall trocken durch diese Nacht, aber lauschig warm ist es nicht gerade. 3 bis 8 Grad nur. Hier und da kann es auch ein paar Wolkenfelder geben später. Morgen am Samstag da eine gute Portion Sonne. Ein paar Wolken sind auch dabei. Warm bei bis zu 24 Grad und auch der Sonntag frühlingshaft und angenehm.
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6: Hier die aktuelle Verkehrslage. A1 Dortmund-Münster zwischen Kreuz Dortmund-Unna und Unna. Dichter Verkehr, 10 Minuten Zeitverlust. Im weiteren Verlauf zwischen Burscheid und Kreuz Leeuwerkusen 2 Kilometer stockender Verkehr, 11 Minuten Verzögerung und zusätzlich auf der A45 Hagen-Dortmund zwischen Kreuz Dortmund-West und Dortmund-Hafen 1 Kilometer zähfließender Verkehr, 10 Minuten längere Fahrzeit. Wir wünschen allen unterwegs gute Fahrt.
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5: Kommt wunderbar durch diesen Freitagabend, lasst es krachen oder macht es euch einfach gemütlich. Morgen steht hoffentlich Ausschlafen bei euch an. Claudia Löhr ist mein Name. Hallo zusammen.

0: Das ist neu bei uns im besten Mix. Harry Styles, American Girls. Ich darf vielleicht um diese Uhrzeit mal kurz ein bisschen aus dem Nähkästchen plaudern. Wir haben hier einen Drucker auf der Arbeit und jeden Morgen, wirklich jeden einzigen Morgen, zieht der, wenn du was drucken willst, erstmal ein Papier ein, zerknüttelt das total und schreit dann Papierstau. Es ist wirklich zum wahnsinnig werden. Die Kollegin Laura Pottig verzweifelt so allmählich und ich fürchte, es dauert nicht mehr lang, dann tut sie diesem Drucker etwas an.
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4: Ich werde es wie einen Unfall aussehen lassen, wobei brauche ich gar nicht. Falls das Ding morgen nicht mehr angeht, weil komplett zerstört, wird niemand hier an Vandalismus denken, sondern einfach nur denken, ach guck, da hat der Drucker wieder Weltschmerz. Ich verstehe das nicht. Ich meine, unsere Handys können inzwischen unseren kompletten Haushalt steuern, von der Temperatur im Bad bis hin zum Dunkelheitslevel im Schlafzimmer aus Kilometern Entfernung. Wir können Organe transplantieren. Gut, also jetzt nicht ich im Speziellen, ja? Was? Ach, das ist gar kein Herz, das ist eine Leber. Ja, ist doch super. Dann hat er jetzt zwei. Weiter im Text. Also die Welt hat schon medizinische Wunder vollbracht. Wir waren auf dem Mond, hinter dem Mond. Wir waren im Weltall. Und mein Drucker so, nee, A5. A5 kann ich nicht drucken, weil, also heute fühle ich mich einfach mehr nach Dinner 4. Und außerdem ist meine Patrone schon fast leer. Und mit fast leer meine ich, sie ist eigentlich noch voll. Aber ich könnte ja mal so alle 5 Sekunden darauf hinweisen, dass ich eventuell in 20 Jahren keine Tinte mehr haben werde. Und außerdem sind deine Patronen eigentlich vom Originalhersteller? Sind deine Patronen eigentlich vom Originalhersteller? Hallo? Sind deine Patronen eigentlich vom Original? Halt den Rand, Mann! Ich sag's euch, so viele Dinge auf der Welt sind nur passiert, weil irgendein Drucker wieder gestreikt hat. Die Titanic zum Beispiel. In Wirklichkeit sind die Eiswarnungen nie angekommen, weil das Fach 2 im Drucker unten in der Mitte leer war. Die hängen da seitdem in einer Druckerwarteschlange. Alleine dieses Wort, Druckerwarteschlange, das sagt doch schon alles. So, ich muss gehen. Der Drucker sagt, er möchte gerne eine heiße Milch mit Honig haben und danach lackiere ich ihm noch die Füße. In Magenta! Ach nee, geht nicht, ist leer.
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0: Das Wetter.
1: Das ist eine klare, trockene Nacht. Hier und da kann es ein paar Nebelfelder geben. Es ist recht frisch bei 3 bis 8 Grad. Morgen dann freundlich mit viel Sonne und Temperaturen zwischen 21 und 24 Grad.
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2: A1 Dortmund-Köln zwischen Burscheid und Kreuz Leverkusen. 2 Kilometer Stau, 14 Minuten Zeitverlust. Wir wünschen allen unterwegs gute Fahrt.
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1: Hallo, hallo, schönen Freitag euch. Kommt gut durch, Claudia Löhr ist hier. Hi.

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0: Tate McRae und Greedy. Kommt gut durch diese Nacht. Nicht vergessen, ne? Sonntag ist ja Muttertag. Falls euch nichts für die Mami einfällt. Hier sind ein paar Inspirationen von unserem Hannes.
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2: Vergesst nicht den Muttertag, Freunde. Und falls euch nichts einfällt, was ihr auf die Karte schreiben könnt, hier ein paar Inspirationen. Mütter sind wie Knöpfe, sie halten alles zusammen. Oder Engel ohne Flügel nennt man Mutter. Wenn euch das zu cheesy ist, dann schreibt einfach sowas wie: Liebe Mama, ich habe erst begriffen, wie bedingungslos deine Liebe ist, als ich mir meinen Bruder mal genauer angesehen habe. Was Nettes halt. Aber mal im Ernst, ein Hoch auf alle Mütter, die haben Superkräfte. Jede Mutter kann doch aus dem Stand eine Truppe Navy Seals ausbilden und backt nebenbei noch einen Hefezopf, bevor sie zur Arbeit geht. Mütter können kein Multitasking, die haben es erfunden. Kranktage gibt's nicht. Und wir wissen, der Atem von Müttern kann Wunden heilen. Einmal pusten und alles wieder gut. Und immer dran denken, wir können alle dankbar sein, dass unsere Mütter die ganzen Gutscheine, die wir als Kind geschrieben haben, nie einlösen. Ich glaube, meine müsste bis an ihr Lebensende nie wieder selbst kochen oder die Bude aufräumen. Also danke, Mutti.
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1: Ich bin Ursula Winkler. In der Ukraine und in Russland läuft inzwischen die Zeit, in der eine von US-Präsident Trump vermittelte dreitägige Waffenruhe greifen soll. Dabei war nicht sofort klar, ob die Kampfhandlungen tatsächlich bereits eingestellt wurden. Trump hatte die Waffenruhe und einen Gefangenenaustausch unerwartet und sehr knapp vorher angekündigt. In Moskau ist heute die traditionelle Militärparade zum Tag des Sieges der Sowjetunion über Hitler-Deutschland geplant. Nach dem überraschenden Nein des Bundesrats zur geplanten steuerfreien Entlastungsprämie will die Bundesregierung jetzt nach Lösungen suchen. Sie hält weiter an dem Plan fest, Beschäftigte wegen der hohen Energiepreise zusätzlich zu entlasten.
2: Die Bundesregierung bedauert das Nein des Bundesrats und will jetzt zusammen mit den Ländern nach einer Lösung suchen. Vor allem die SPD hält aber weiter an der Prämie fest und sagt, die 1.000 Euro wären für Millionen Beschäftigte ein wichtiges Zeichen gewesen. Das sieht auch der Sozialverband Deutschland so. Gerade bei den aktuell hohen Alltagskosten wie Mobilität oder Energie hätte das vielen Menschen wirklich geholfen, heißt es. Ob und wann die Prämie am Ende jetzt kommt, wird sich erst noch zeigen. Zoe Tassovali, Nachrichtenredaktion.
1: Aus Protest gegen eine mögliche Rückkehr zur Wehrpflicht sind bundesweit Zehntausende Schülerinnen und Schüler auf die Straße gegangen. Unter dem Motto Schulstreik gegen die Wehrpflicht gab es in vielen Städten Demonstrationen. Die Bundeswehr hat derweil bereits erste Rekruten gewonnen, wie das Verteidigungsministerium mitteilte.
3: Seit Januar fragt die Bundeswehr 18-Jährige aktiv, ob sie Lust hätten auf einen Wehrdienst. Über 200.000 Briefe wurden schon verschickt. Junge Männer müssen antworten, Frauen können es freiwillig tun und das machen bislang nur sehr wenige. Die Quote liege bei nur rund 3%. Von den angeschriebenen Männern hätten etwa 86% den Fragebogen fristgerecht beantwortet. Diejenigen, die nicht reagieren, bekommen eine Erinnerung. Wer sich weiter nicht rührt, dem droht ein Bußgeld von 250 Euro. Thomas Bremser, Nachrichtenredaktion.
1: Zum Fußball. Borussia Dortmund hat sich am Abend vorzeitig die Vizemeisterschaft in der Bundesliga gesichert. Der BVB gewann zu Hause mit 3:2 gegen Eintracht Frankfurt. Die Hessen müssen um die Qualifikation für den Europacup fürchten.
0: Das Wetter.
4: Frisch ist es. 3 bis 8 Grad haben wir es, aber es bleibt trocken. Ein paar Nebelfelder können hier und da mal durchziehen. Morgen dann ein richtig schöner Frühlingstag mit Sonne, ab und zu ein paar Quellwolken. Bis zu 24 Grad kriegen wir.
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5: A1 Dortmund-Münster zwischen Kreuz Dortmund-Unna und Kamener Kreuz. 1 Kilometer Stau, 6 Minuten Zeitverlust und im weiteren Verlauf zwischen Burscheid und Kreuz Leverkusen 2 Kilometer stockender Verkehr, 14 Minuten Verzögerung. Wir wünschen allen unterwegs gute Fahrt.
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4: Claudia Löß, ja hallo, die neue Single von Miles Smith habe ich gleich für euch. Hat er ja zusammengedengelt mit Niall Horan. Drive Safe heißt der Song, sehr, sehr schöne Nummer, finde ich. Aber jetzt erstmal dieser richtig coole 80er. Der macht ja wohl Bock. Taylor Dane, Tell It To My Heart. Kommt gut durch die Nacht, hallo zusammen.

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0: Susanne hat nämlich gestern gut zugehört und da ist richtig was runtergekommen im Geldregen.
1: 10.000 Euro.
2: 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Boah, meine Güte. Nee, das kann ich jetzt nicht fassen. Vielen, vielen Dank.
0: Ja, 10.000 Euro, das ist schon eine Hausnummer und das Timing ist halt auch perfekt.
2: Wir heiraten noch in diesem Jahr. 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
0: Glückwunsch, Susanne. 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

0: Das Wetter.
1: Ihr kommt auf jeden Fall trocken durch diese Nacht, aber lauschig warm ist es nicht gerade. 3 bis 8 Grad nur. Hier und da kann es auch ein paar Wolkenfelder geben später. Morgen am Samstag da eine gute Portion Sonne. Ein paar Wolken sind auch dabei. Warm bei bis zu 24 Grad und auch der Sonntag frühlingshaft und angenehm.
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2: Hier die aktuelle Verkehrslage. A1 Dortmund-Münster zwischen Kreuz Dortmund-Unna und Carmen-Zentrum. 1 Kilometer Stau, 15 Minuten Zeitverlust. Im weiteren Verlauf zwischen Burscheid und Kreuz Leverkusen 1 Kilometer stockender Verkehr. Zusätzlich auf der A30 Osnabrück-Bad Oeynhausen zwischen Bad Oeynhausen-Ost und Kreuz Bad Oeynhausen 2 Kilometer zähfließender Verkehr. Und darüber hinaus auf der A555 Köln-Bonn zwischen Köln-Godorf und Wesseling 1 Kilometer Stau. Wir wünschen allen unterwegs gute Fahrt.
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1: Claudia Löhr hier, hallo. BTS hat neue Musik am Start, die gibt's gleich. Swim heißt der Song und den hier kennt ihr. Hier ist Ray. Where is my husband?

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0: Das ist eine sehr schöne Geschichte. Stellt euch vor, ihr geht morgen früh zum Bäcker, ja, holt euch die Brötchen und habt das Gefühl, ihr steht einfach mitten in einer fetten Disco. In Frankreich kann euch das passieren. Da gibt es einen DJ, der heißt Dorian Gamon. Und der tritt nicht auf Hochzeiten oder in Clubs oder was auf. Nein, er legt in Bäckereien auf. Also mit orange getönter Blümchensonnenbrille und diesem typisch französisch-weiß-blau gestreiften Oberteil. Er selber nennt sich DJ Baguette und er sagt, ja, er will halt die kleinen Betriebe unterstützen und junge Menschen dazu animieren, in der Bäckerei ihr Brot zu kaufen. Gehört ja immerhin zur französischen Kultur. Ich liebe alles an der Geschichte. Das hier könnt ihr zum Beispiel auflegen. Neu bei uns im Best Mix, Somber und Home Record.
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1: Ich bin Ursula Winkler. In der Ukraine und in Russland läuft inzwischen die Zeit, in der eine von US-Präsident Trump vermittelte dreitägige Waffenruhe greifen soll. Dabei war nicht sofort klar, ob die Kampfhandlungen tatsächlich bereits eingestellt wurden. Trump hatte die Waffenruhe und einen Gefangenenaustausch unerwartet und sehr knapp vorher angekündigt. In Moskau ist heute die traditionelle Militärparade zum Tag des Sieges der Sowjetunion über Hitler-Deutschland geplant. In der Pflegeversicherung droht in den kommenden 2 Jahren eine Finanzlücke von mehr als 22,5 Milliarden Euro. Das geht aus Äußerungen von Bundesgesundheitsministerin Wacken in der Rheinischen Post hervor. Bis Mitte des Monats will sie deshalb Vorschläge für eine Pflegereform vorlegen.
2: Dass die Menschen immer älter werden, ist nur ein Grund dafür, dass die Pflegekassen am Stock gehen. Hauptursache dürfte sein, dass vor fast 10 Jahren die Pflegestufen umgestellt worden sind. Leistungen gibt es seitdem häufiger und früher. Laut Ministerin Wacken hat sich die Zahl der Menschen, die als pflegebedürftig eingestuft werden, seitdem verdoppelt. Es werden auch Gruppen erfasst, von denen das damals niemand gedacht habe, etwa viele Kinder und Jugendliche mit ADHS. Um die Finanznot der Kassen zu lindern, werden vermutlich Leistungen gekürzt oder gestrichen. Thomas Bremser, Nachrichtenredaktion.
1: Der Bundesrat hat den Weg für Public Viewing Events während der anstehenden Fußball-Weltmeisterschaft freigemacht. Damit werden öffentliche Übertragungen von WM-Spielen auch nach 22 Uhr möglich.
3: Warme Sommernächte und gemeinsam Fußball schauen. Genau das dürfte bei der WM jetzt vielerorts möglich bleiben. Denn gerade bei diesem Turnier laufen viele Spiele mitten in der Nacht hier bei uns in Deutschland. Die Behörden vor Ort dürfen Public Viewings deshalb auch nach 22 Uhr erlauben, sollen dabei aber weiter auf den Lärmschutz achten. Heißt, Fußballstimmung ja, aber die Nachbarn sollen trotzdem nicht gestört werden. Die Vorrundenspiele der deutschen Mannschaft sind um 19 bzw. 22 Uhr. Zoe Tassovali, Nachrichtenredaktion.
1: Zum Fußball. Borussia Dortmund hat sich am Abend vorzeitig die Vizemeisterschaft in der Bundesliga gesichert. Der BVB gewann zu Hause mit 3:2 gegen Eintracht Frankfurt. Die Hessen müssen um die Qualifikation für den Europacup fürchten.
0: Das Wetter.
4: Das ist eine klare, trockene Nacht. Hier und da kann es ein paar Nebelfelder geben. Es ist recht frisch bei 3 bis 8 Grad. Morgen dann freundlich mit viel Sonne und Temperaturen zwischen 21 und 24 Grad.
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5: A1 Dortmund-Köln zwischen Burscheid.